0: Die A81 Heilbronn Richtung Würzburg ist zwischen Weinsberg-Ellhofen und Kreuz-Weinsberg wegen Fahrbahnerneuerung bis Montag früh gesperrt. Die A92 München Richtung Deckendorf ist zwischen Oberschleißheim und Unterschleißheim wegen Bauarbeiten bis etwa 4 Uhr gesperrt. Hier führt die Umleitung über die U3. Und die A671 Wiesbaden Richtung Mainz ist zwischen Wiesbaden am Möhneburg und Mainz-Kastel wegen Bauerbergungsarbeiten gesperrt. Allen unterwegs eine gute und sichere Fahrt.
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0: Unser Musikmix wird Sie doch hoffentlich weiter gut durch diese Nacht bringen, in den Sonntagmorgen hinein. Und heute an einem besonderen Tag für alle Mütter, heute Muttertag, und Sie können wir gern weiterschreiben, wie Sie heute Ihre Mutter überraschen wollen, welche schönen Erinnerungen Sie haben und was Ihnen Ihre Mutter bedeutet. ard-hitnacht@mdr.de. Ihr Schlüssel in unser Studio hier im Landesfunkhaus in Dresden. Ich bin Heiko Rasch. Schön, dass Sie dabei sind.

1.08 Uhr, hier der Verkehrsservice. Ein weiterer Falschfahrer ist unterwegs, diesmal auf der A7 Würzburg-Füssenreute zwischen Gingen-Herbrechtingen und Kreuz Ulm-Elchingen. Kommt Ihnen ein Falschfahrer entgegen, fahren Sie bitte äußerst rechts und überholen Sie nicht. Auf der A7 Würzburg-Füssenreute zwischen Gingen-Herbrechtingen und Kreuz Ulm-Elchingen ist ein Falschfahrer unterwegs. Vorsicht, in beiden Richtungen.

Nena, hier in der ARD Hitnacht. Seit der neuen deutschen Welle ist sie ja auf Erfolgskurs, gibt auch heute noch ihre Konzerte und das auch in mehreren Ländern. Auch in diesem Jahr einige Konzerte sind auch schon wieder ausverkauft. Start ihrer Tour ist jetzt noch in diesem Monat am 29. Mai in Büsum. 2.13 Uhr schauen wir nochmal auf unseren Verkehrsservice. Zurzeit sind zwei Falschfahrer unterwegs. Der erste auf der A7 Würzburg-Füssenreute. Zwischen Gingen, Herbrechtingen und Kreuz-Ulm-Elchingen kommt Ihnen ein Falschfahrer entgegen. Fahren Sie bitte äußerst rechts und überholen Sie nicht. Und der zweite Falschfahrer auf der A46 Wuppertal-Heinsberg zwischen Düsseldorf-Wersten und Dreieck Neuss-Süd. Auch dort kommt Ihnen ein Falschfahrer entgegen. Fahren Sie bitte äußerst rechts und überholen Sie nicht. Vorsicht auch in beiden Richtungen.

2.17 Uhr, hier nochmal der Verkehrsservice. Der erste Falschfahrer ist vom Tisch. Entwarnung auf der A46 Wuppertal-Heinsberg. Zwischen Düsseldorf-Wersten und Dreieck-Neuss ist kein Falschfahrer mehr unterwegs. Aber bitte immer noch Vorsicht auf der A7 Würzburg-Füssenreuther. Zwischen Gingen-Herbrechtingen und Kreuz-Ulm-Elchingen kommt Ihnen nach wie vor ein Falschfahrer entgegen. Fahren Sie bitte äußerst rechts und überholen Sie nicht. Zwischen Gingen-Herbrechtingen und Kreuz-Ulm-Elchingen ein Falschfahrer.

0: Erinnerung an Joe Cocker hier in der ARD-Hitnacht. Es werden auch schon wieder 12 Jahre, dass er nicht mehr unter uns ist. Seine Erinnerungen, die bleiben aber. Viele erinnern sich ja auch gern an das ein oder andere Konzert von ihm. Und auch von seinen Erinnerungen leben wir. Gemeint ist Prinz. Im April war schon sein 10. Todestag, sein Highlight in seiner Karriere. Das war 1984, die Trilogie von Purple Rain. Single, Album und Film mit ihm in der Hauptrolle. Da hat er so richtig abräumen können und allein das Album über 25 Millionen Mal verkauft. Grammy, Golden Globe und Oscar, alle Preise konnte er entgegennehmen und ich habe einen Song von ihm aus dem Jahr 1992, Money Don't Matter Tonight. Geld spielt heute Nacht keine Rolle, wie recht er doch hat. Hier soll vor allem die Musik reich machen mit der ARD-Hitnacht.
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2.26 Uhr, hier der Verkehrsservice mit einer weiteren Entwarnung. Diesmal auf der A7 Würzburg-Füssenreute. Zwischen Gingen, Herbrechtingen und Kreuz Ulm-Elchingen ist kein Falschfahrer mehr unterwegs. Aktuelle Meldung gleich nach diesem Song.

0: Harsten und Hemeling wegen Bauarbeiten bis etwa 4 Uhr gesperrt. Die A2 Dortmund Richtung Oberhausen ist zwischen Dreieck Bottrop und Kreuz Oberhausen wegen Bauarbeiten bis Montag früh gesperrt. Die A3 Passau-Nürnberg ist zwischen Oberölsbach und Neumarkt in der Oberpfalz in Richtung Nürnberg bis 3 Uhr und in Richtung Passau bis etwa 5 Uhr wegen Bauarbeiten gesperrt. Die A4 Köln Richtung Aachen ist zwischen Elsdorf und Merzenich wegen einer Fahrbahnerneuerung bis etwa 4 Uhr gesperrt. Die A7 Flensburg Richtung Hannover ist zwischen Hamburg-Stellingen und Heimfeld wegen Bauarbeiten bis heute Abend etwa 19 Uhr gesperrt. Die weiträumige Umleitung führt ab Neumünster Süd über die B205, A21 und A1 zum Marschner Kreuz. Die A21 Bagde Heide Richtung Kiel ist zwischen Schwissel und Bad Segeberg Süd wegen eines Polizeieinsatzes gesperrt. Die A30 Bad Oeynhausen Osnabrück ist zwischen Bad Oeynhausen Ost und Dehme wegen Wartungsarbeiten bis etwa 6 Uhr in beiden Richtungen gesperrt. Die A81 Heilbronn Richtung Würzburg ist zwischen Weinsberg-Ellhofen und Kreuz Weinsberg wegen Fahrbahnerneuerung bis Montag früh gesperrt. Die A92 München Richtung Deckendorf ist zwischen Oberschleißheim und Unterschleißheim wegen Bauarbeiten noch bis etwa 4 Uhr gesperrt. Die Umleitung führt hier über die U3. Und die A671 Wiesbaden Richtung Mainz ist zwischen Wiesbaden am Möhneburg und Mainz-Kastel wegen Bergungsarbeiten nach wie vor gesperrt. Allen unterwegs eine gute und hoffentlich auch entspannte Fahrt.
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0: John Lennon hier in der ARD-Hitnacht. Schon mit den Beatles hat er eine beispiellose Weltkarriere machen können. Seine Hits sind bis heute in den weltweiten Radioprogrammen präsent und auch solistisch hat er ja einige bleibende Erinnerungen auf Platte gebracht. Und jetzt die Kleine mit der großen Gitarre und auf der Bühne ist sie ja nach wie vor die größte. Susi Quattro, mit 75 Jahren rockt sie die Bühne noch genauso wie damals in den 70er und 80er Jahren. Sie ist all die Jahrzehnte erfolgreich geblieben und beweist mit jedem Konzert, dass Musik ihre große Leidenschaft ist. Schon mit 8 Jahren stand sie an der Seite ihres Vaters auf der Bühne und regelmäßig steht sie auch heute noch auf deutschen Bühnen. Im Juni gibt sie Konzerte in Thale, München und Wismar. Susi Quattro.
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Bryan Adams mit Mel C in der ARD-Hitnacht. Und auch David Bowie hatte ja eine außergewöhnlich erfolgreiche Karriere. Zum 10. Mal jährte sich in diesem Jahr schon der Todestag von ihm. Und fast 50 Karrierejahre sind ja bei ihm zusammengekommen. 26 Studioalben hat er produziert und über 140 Millionen Platten verkaufen können. Schon vor 30 Jahren wurde er in die Rock'n'Roll Hall of Fame verewigt und seinen Song This Is Not America habe ich jetzt dabei aus der Mitte der 80er Jahre, einer der Höhepunkte in seiner Karriere, David Bowie.

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1: Um 3 Uhr mit Olaf Knapp. In den frühen Morgenstunden soll die MV Hondius unter hohen Sicherheitsvorkehrungen vor Teneriffa ankern. An Bord des niederländischen Kreuzfahrtschiffs war das Hunter-Virus ausgebrochen. Aus Barcelona Julia Macher.
2: Die MV Hondius legt nicht direkt am Kai an, sondern ankert im Hafenbecken von Granadilla im Südosten Teneriffas. Und von dort werden die 86 Passagiere und ein Teil der Crew nach einer gründlichen Untersuchung dann in Beibooten an Land gebracht. Am Hafen werden sie dann in speziell ausgestatteten Militärfahrzeugen zum 10 Minuten entfernten Flughafen gefahren, wo bereits von den jeweiligen Herkunftsländern gecharterte Flugzeuge und Militärmaschinen bereitstehen. Während der gesamten Transportzeit werde es zu keinem Zeitpunkt zu Kontakt mit der Inselbevölkerung kommen. Das hat die spanische Regierung gestern mehrfach betont.
1: Bundesfinanzminister Klingbeil hat indirekt eingeräumt, dass es in der schwarz-roten Koalition zuletzt Unmut gab. Die letzten Wochen seien nicht gut gewesen, sagte der SPD-Chef in Kanada vor seiner Rückreise nach Berlin. Es gehe jetzt darum, miteinander die großen Dinge im Land wieder hinzubekommen. In der Bundesregierung hatte es zuletzt Streit über wichtige Reformprojekte gegeben. Erschwerend hinzu kommen die schlechte Wirtschaftslage sowie schwache Umfragewerte. Die Kassenärzte erwarten wegen der geplanten Einsparungen im Gesundheitswesen im kommenden Jahr deutlich weniger Behandlungen in den Praxen. Nach Berechnungen der kassenärztlichen Vereinigungen wären durch den geplanten Sparkurs rund 46 Millionen Behandlungsfälle nicht finanziert. Das Sparpaket für das Gesundheitswesen muss noch durch Bundestag und Bundesrat. In der Fußball-Bundesliga hat der VfL Wolfsburg gegen Bayern München verloren. Die Niedersachsen unterlagen dem deutschen Meister mit 0:1. Aus der Sportredaktion Jörg Tegelhütte.
3: Nach ausgeglichener erster Hälfte, in der Kane für die Bayern einen Elfmeter verschoss, geriet der VfL nach dem Wechsel durch das Tor von Ulisse auf die Verliererstraße, bleibt aber als 16. auf dem Relegationsrang. Am letzten Spieltag müssen die Wolfsburger nun beim punktgleichen vorletzten St. Pauli antreten. Die Hamburger unterlagen in Leipzig mit 1:2. Durch die Wolfsburger Niederlage haben Bremen trotz eines 0:1 in Hoffenheim und Köln den Klassenerhalt geschafft. Nach Bayern und Dortmund ist Leipzig sicher für die Champions League qualifiziert. Gute Chancen hat auch Stuttgart als Vierter nach einem 3:1 Erfolg gegen Leverkusen. Augsburg gewann gegen Mönchengladbach ebenfalls mit 3:1.
1: Das Wetter in Deutschland. Am Tage im Osten und Südosten heiter, über den Mittelgebirgen und im Norden, später vor allem auch im Südwesten. Schauer oder Gewitter bei 18 bis 26 Grad, im Norden kühler. Montag dann örtlich etwas Regen. Im Süden Gewitter bei 10 bis maximal 20 Grad. Es ist 3:03 Uhr.
4: Und hier der Verkehrsservice in der ARD-Hitnacht. Die A1 Dortmund Richtung Münster ist zwischen Kreuz Dortmund-Unna und Kamen-Zentrum wegen Bauarbeiten noch bis Montag früh gesperrt. Die A1 Osnabrück Richtung Bremen ist zwischen Bremen-Arsten und Hemeling wegen Bauarbeiten bis etwa 4 Uhr gesperrt. Die A2 Dortmund Richtung Oberhausen ist zwischen Dreieck Bottrop und Kreuz Oberhausen wegen Bauarbeiten auch noch bis Montag früh gesperrt. Die A3 Passau-Nürnberg ist zwischen Oberölsbach und Neumarkt in der Oberpfalz in Richtung Nürnberg bis 3 Uhr und in Richtung Passau bis etwa 5 Uhr wegen Bauarbeiten gesperrt. Die A4 Köln Richtung Aachen ist zwischen Elsdorf und Merzenich wegen einer Fahrbahnerneuerung bis etwa 4 Uhr gesperrt. Die A7 Flensburg Richtung Hannover ist zwischen Hamburg-Stellingen und Heimfeld wegen Bauarbeiten bis heute Abend etwa 19 Uhr gesperrt. Die weiträumige Umleitung führt ab Neumünster Süd über die B205, A21 und A1 zum Maschner Kreuz. Die A21 Bagdeheide Richtung Kiel ist zwischen Schwissel und Bad Segeberg Süd wegen eines Polizeieinsatzes gesperrt. Die A30 Bad Oeynhausen Osnabrück ist zwischen Bad Oeynhausen Ost und Dehme wegen Wartungsarbeiten bis etwa 6 Uhr in beiden Richtungen gesperrt. Die A81 Heilbronn Richtung Würzburg ist zwischen Weinsberg-Ellhofen und Kreuz Weinsberg wegen Fahrbahnerneuerung bis Montag früh gesperrt. Die A92 München Richtung Deckendorf ist zwischen Oberschleißheim und Unterschleißheim wegen Bauarbeiten bis etwa 4 Uhr gesperrt. Auch hier ist eine Umleitung eingerichtet, die führt über die U3. Und die A671 Wiesbaden Richtung Mainz ist zwischen Wiesbaden am Möhneburg und Mainz-Kastel wegen Bergungsarbeiten gesperrt. Allen unterwegs eine gute und sichere Fahrt.
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4: Mit der ARD-Hitnacht in den Sonntagmorgen hinein. Während die Letzten von der Party nach Hause kommen, fahren die Ersten schon wieder zur Arbeit. Ich denke, mit der passenden Musik können wir alle miteinander gut verbinden. In unserer großen Radiofamilie auch weit über die deutschen Landesgrenzen hinaus. Live aus dem Landesfunkhaus in Dresden. Ich bin Heiko Rasch. Allen Frühaufstehern, schönen guten Morgen.

0: Katharina and the Waves hier in der ARD-Hitnacht. Sie begannen ihre Bandkarriere auch schon Anfang der 80er Jahre. Kurz vor der Jahrtausendwende war dann schon wieder Schluss. Aber einige Hits sind ja bis heute geblieben. Unter anderem auch dieser Gute-Laune-Song Walking on Sunshine, den wir gerade gehört haben. Und da bleibt mal ein bisschen noch bei Sommerlaune. Ja, wenn wir so Richtung Sommer schauen, erwarten uns doch noch viele schöne Tage und Wochen. Und Sommerluft schnuppern wir ja vor allem auch mit dem einen oder anderen Song. Da sind auch schon einige über Jahrzehnte hinweg zeitlos geblieben. Schon in den 60er Jahren konnten Nancy Sinatra und Lee Hazelwood einen gemeinsamen Hit mit Summer Wine landen. Der Song feiert übrigens auch 60-jähriges Jubiläum. Und in all den Jahrzehnten sind so einige Coverversionen entstanden. Daraus unter anderem auch 2007 von Ville Valo und Natalie Avellone. Als Soundtrack zum deutschen Film Das wilde Leben. Und genau diese Coverversion über 40 Jahre nach dem Original konnte sogar die Spitze der Charts erreichen.
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Real Life mit Sandman Angel, morgen jährt sich ja ihr einziger Nummer 1-Hit zum 42. Mal schon. Und jetzt Herbert Grönemeyer hier in der ARD-Hitnacht. Vor wenigen Wochen, Mitte April, ist er ja 70 geworden, hat den Kopf weiter voller Pläne und Wünsche und ja, die Nachfrage nach seinen Konzerten ist ja nach wie vor ungebrochen. So wird es auch im kommenden Jahr eine große Konzerttour geben. Das wird sicher auch wieder der Renner. Schon jetzt sind 9 Konzerte ausverkauft. Am 27. Mai im nächsten Jahr startet er seine nächste Tour in Kiel. Und es wurden ja auch schon wieder die größten Hallen und Arenen Deutschlands gebucht. Unter anderem auch die Olympiahalle. Zweimal am 29. und 30. Mai im kommenden Jahr. Herbert Grönemeyer.

0: Kurz nach 3:30. Schönen guten Morgen. Hier der aktuelle Verkehrsservice in der ARD-Hitnacht. Die A1 Dortmund Richtung Münster ist zwischen Kreuz Dortmund-Unna und Kamenzentrum wegen Bauarbeiten noch bis Montag früh gesperrt. Die A1 Osnabrück Richtung Bremen ist zwischen Bremen-Arsten und Hemmelingen wegen Bauarbeiten bis etwa 4 Uhr gesperrt. Die A2 Dortmund Richtung Oberhausen ist zwischen Dreieck Bottrop und Kreuz Oberhausen wegen Bauarbeiten auch noch bis Montag früh gesperrt. Die A3 Nürnberg Richtung Passau ist zwischen Oberölsbach und Neumarkt in der Oberpfalz wegen Brückenbauarbeiten bis ca. 5 Uhr gesperrt. Nutzen Sie hier bitte die eingerichtete Umleitung. Die A4 Köln Richtung Aachen ist zwischen Elsdorf und Merzenich wegen einer Fahrbahnerneuerung bis etwa 4 Uhr gesperrt. Die A7 Flensburg Richtung Hannover ist zwischen Hamburg-Stellingen und Heimfeld wegen Bauarbeiten bis heute Abend etwa 19 Uhr gesperrt. Die weiträumige Umleitung führt ab Neumünster Süd über die B205, A21 und A1 zum Marschner Kreuz. Die A21 Bargteheide Richtung Kiel ist zwischen Schwissel und Bad Segeberg Süd wegen eines Polizeieinsatzes gesperrt. Die A27 Walsrode-Bremen wird zwischen Pferden Ost und Langwedel in beiden Richtungen wegen Bauarbeiten von etwa 5.30 Uhr bis ca. 9.30 Uhr gesperrt. Die Umleitung führt dann über die U52 und U9. Die A30 Bad Oeynhausen-Osnabrück ist zwischen Bad Oeynhausen-Ost und Dehme wegen Wartungsarbeiten bis etwa 6 Uhr in beiden Richtungen gesperrt. Die A81 Heilbronn Richtung Würzburg ist zwischen Weinsberg-Ellhofen und Kreuz Weinsberg wegen Fahrbahnerneuerung bis Montag früh gesperrt. Die A92 München Richtung Deckendorf ist zwischen Oberschleißheim und Unterschleißheim wegen Bauarbeiten bis etwa 4 Uhr gesperrt. Auch hier ist eine Umleitung eingerichtet, die führt über die U3. Und A671 Wiesbaden Richtung Mainz ist zwischen Wiesbaden am Möhneburg und Mainz-Kastel wegen Bergungsarbeiten nach wie vor gesperrt. Allen unterwegs eine gute und hoffentlich auch entspannte Fahrt. Jetzt mit Talk Talk.
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0: Donna Summer, die Disco-Queen in diesem Monat, am kommenden Sonntag, jährt sich ja ihr Todestag auch schon zum 14. Mal. In den 60er und auch 70er Jahren lebte sie auch für einige Jahre in Deutschland und in Österreich und wurde von Giorgio Moroder produziert. On the Radio gerade gehört, dieser Song. Und sie haben auch die richtige Welle, die ARD-Hitnacht. Und da haben wir jetzt Simon & Garfunkel. Schon in den 50er Jahren haben sie sich ja gefunden, Paul Simon und Art Garfunkel. Damals noch unter dem Namen Tom & Jerry sind sie aufgetreten. Verstanden haben sie sich hinter den Kulissen auch oft wie Hund und Katze. Da flogen manchmal ganz schön die Fetzen und vor allem nach den ersten Erfolgen. Und als sich Simon und Garfunkel dann immer wieder trennten, wurden sie trotzdem immer wieder mit offenen Armen von ihren Fans empfangen, wenn sie wieder gemeinsam ins Studio gegangen sind und gemeinsam Konzerte gegeben haben. Bis dann 2010 endgültig der Ofen aus war und sie sich medienwirksam trennten. Aber sie haben schon sehr viele Hits in ihrer gemeinsamen aktiven Zeit auf Platte gebracht und die können sich heute noch sehen und hören lassen. Zum Beispiel auch dieser Song von 1966, also hat er auch schon 60 Jahre auf dem Buckel. I'm a Rock, Simon & Garfunkel.
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3.53 Uhr, hier der Verkehrsservice mit einer Gefahrenmeldung. Achtung, ein Falschfahrer auf der A8, Saarlouis, Neunkirchen. Zwischen Dreieck Saarlouis und Kreuz Saarbrücken kommt Ihnen ein Falschfahrer entgegen. Fahren Sie bitte äußerst rechts und überholen Sie nicht. Auf der A8, Saarlouis, Neunkirchen, zwischen Dreieck Saarlouis und Kreuz Saarbrücken ist ein Falschfahrer unterwegs. Vorsicht in beiden Richtungen.

3.57 Uhr, hier nochmal der Verkehrsservice, immer noch aktuell, der Falschfahrer auf der A8, Saarlouis-Neunkirchen. Zwischen Dreieck Saarlouis und Kreuz Saarbrücken kommt Ihnen ein Falschfahrer entgegen. Fahren Sie bitte äußerst rechts und überholen Sie nicht. Zwischen Dreieck Saarlouis und Kreuz Saarbrücken ein Falschfahrer.

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1: Um 4 Uhr mit Olaf Knapp. Auf der spanischen Kanareninsel Teneriffa wird die Ankunft der MV Hondius erwartet. An Bord des niederländischen Kreuzfahrtschiffs war das Hunter-Virus ausgebrochen. Katrin Schirwagen erklärt, wie die Behörden nun vorgehen.
2: Zunächst werden alle Passagiere und Besatzungsmitglieder an Bord auf Krankheitssymptome getestet. Erst dann werden sie an Land gebracht, in versiegelten und bewachten Fahrzeugen auf direktem Weg zum Flughafen. Dort warten dann schon Evakuierungsflugzeuge. Überwacht wird die Aktion von WHO-Chef Tedros. Er beruhigte die besorgten Menschen auf Teneriffa. Das Hunter-Virus sei nicht mit Corona vergleichbar. Das Risiko, sich anzustecken, sei gering.
1: Die Kassenärzte erwarten wegen der geplanten Einsparungen im Gesundheitswesen im kommenden Jahr deutlich weniger Behandlungen in den Praxen. Nach Berechnungen der kassenärztlichen Vereinigungen wären durch den geplanten Sparkurs rund 46 Millionen Behandlungsfälle nicht finanziert. Das Bundeskabinett hatte Ende April ein Sparpaket für das Gesundheitswesen auf den Weg gebracht, das noch durch Bundestag und Bundesrat muss. Unter dem Motto Stärker mit uns beginnt am Vormittag der viertägige DGB-Bundeskongress in Berlin. 400 Delegierte aus den 8 Mitgliedsgewerkschaften beraten über den künftigen Kurs ihrer Dachorganisation. Im Verlauf des Kongresses werden auch Kanzler Merz, Arbeitsministerin Baas und Finanzminister Klingbeil zu den Teilnehmern sprechen. Der DGB kritisiert die Bundesregierung unter anderem wegen einer geplanten Reform des Arbeitszeitgesetzes. Dadurch soll es möglich werden, dass Beschäftigte täglich mehr als regelhaft 8 Stunden arbeiten. In der Fußball-Bundesliga hat der VfL Wolfsburg gegen Bayern München verloren. Die Niedersachsen unterlagen dem deutschen Meister mit 0:1. Aus der Sportredaktion Jörg Tegelhütter.
3: Nach ausgeglichener erster Hälfte, in der Kane für die Bayern einen Elfmeter verschoss, geriet der VfL nach dem Wechsel durch das Tor von Ulisse auf die Verliererstraße, bleibt aber als 16. auf dem Relegationsrang. Am letzten Spieltag müssen die Wolfsburger nun beim punktgleichen vorletzten St. Pauli antreten. Die Hamburger unterlagen in Leipzig mit 1:2. Durch die Wolfsburger Niederlage haben Bremen trotz eines 0:1 in Hoffenheim und Köln den Klassenerhalt geschafft. Nach Bayern und Dortmund ist Leipzig sicher für die Champions League qualifiziert. Gute Chancen hat auch Stuttgart als 4. nach einem 3:1 Erfolg gegen Leverkusen. Augsburg gewann gegen Mönchengladbach ebenfalls mit 3:1.
1: Und das Wetter in Deutschland. Am Tage im Osten und Süden, im Osten und Südosten heiter, über den Mittelgebirgen und im Norden, später vor allem auch im Südwesten Schauer und Gewitter. 18 bis maximal 26 Grad. Im Norden bleibt es etwas kühler. Es ist gleich 4.03 Uhr.
4: Und hier der Verkehrsservice in der ARD-Hitnacht. Immer noch aktuell der Falschfahrer auf der A8 Saarlouis-Neunkirchen. Zwischen Dreieck Saarlouis und Kreuz Saarbrücken kommt Ihnen ein Falschfahrer entgegen. Fahren Sie bitte äußerst rechts und überholen Sie nicht. Auf der A8 Saarlouis-Neunkirchen zwischen Dreieck Saarlouis und Kreuz Saarbrücken ist ein Falschfahrer unterwegs. Vorsicht bitte in beiden Richtungen. Die A1 Dortmund Richtung Münster ist zwischen Kreuz Dortmund-Unna und Kamenzentrum wegen Bauarbeiten noch bis Montag früh gesperrt. Die A1 Osnabrück Richtung Bremen ist zwischen Bremen-Arsten und Hemeling wegen Bauarbeiten noch bis etwa 5 Uhr gesperrt. Die A2 Dortmund Richtung Oberhausen ist zwischen Dreieck Bottrop und Kreuz Oberhausen wegen Bauarbeiten bis Montag früh gesperrt. Die A3 Nürnberg Richtung Passau ist zwischen Oberülsbach und Neumarkt in der Oberpfalz wegen Brückenbauarbeiten bis ca. 5 Uhr gesperrt. Eine Umleitung ist hier für Sie eingerichtet. Die A7 Flensburg Richtung Hannover ist zwischen Hamburg-Stellingen und Heimfeld wegen Bauarbeiten bis etwa 19 Uhr heute Abend gesperrt. Die weiträumige Umleitung führt ab Neumünster Süd über die B205, A21 und A1 zum Maschner Kreuz. Die A27 Weißrode-Bremen wird zwischen Verden-Ost und Langwedel in beiden Richtungen wegen Bauarbeiten von 5.30 Uhr bis etwa 9.30 Uhr gesperrt. Die Umleitung führt über die U52 bzw. U9. Die A30 Bad Oeynhausen-Osnabrück ist zwischen Bad Oeynhausen-Ost und Dehme wegen Wartungsarbeiten bis ca. 6 Uhr in beiden Richtungen gesperrt. Die A81 Heilbronn Richtung Würzburg ist zwischen Weinsberg-Ellhofen und Kreuz-Weinsberg wegen Fahrbahnerneuerung noch bis Montag früh gesperrt. Und die A671 Wiesbaden Richtung Mainz ist zwischen Wiesbaden am Möhneburg und Mainz-Kastel wegen Bergungsarbeiten gesperrt. Allen unterwegs eine gute und hoffentlich auch entspannte Fahrt.
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4: Allen früh aufstehen, schönen guten Morgen, gleich nochmal aber und zuvor Nick Carmen vor wenigen Tagen am 4. Mai, da war ja schon sein 5. Todestag, mit I Promise Myself gelang ihm 1990 sein einziger Nummer 1 Hit. Willkommen hier in der ARD Hitnacht aus dem Landesfunkhaus in Dresden, ich bin Heiko Asch, ich grüße Sie.

4.13 Uhr hier der Verkehrsservice in der ARD-Hitnacht. Die Gefahrenmeldung wurde aktualisiert. Der Falschfahrer auf der A9 Saar-Louis-Neunkirchen, jetzt unterwegs zwischen Heusweiler und Dreieck Friedrichsthal. Da kommt Ihnen ein Falschfahrer entgegen, fahren Sie bitte äußerst rechts und überholen Sie nicht. Zwischen Heusweiler und Dreieck Friedrichsthal ein Falschfahrer. Vorsicht bitte in beiden Richtungen.

4.19 Uhr hier der Verkehrsservice in der ARD Hitnacht mit einer weiteren Gefahrenmeldung. Ein weiterer Falschfahrer, diesmal unterwegs auf der B42 Koblenz-Bonn. Zwischen Bad Honnef und Dreieck Bonn-Beuel kommt Ihnen ein Falschfahrer entgegen. Fahren Sie bitte äußerst rechts, überholen Sie nicht. Auf der B42 A59 Koblenz-Köln zwischen Bad Honnef und Dreieck Bonn-Beuel ist ein Falschfahrer unterwegs. Vorsicht in beiden Richtungen. Und auch dieser ist noch aktiv, der Falschfahrer auf der A8 Saarlouis-Neunkirchen zwischen Heusweiler und Dreieck Friedrichsthal. Auch dort kommt Ihnen ein Falschfahrer entgegen zwischen Heusweiler und Dreieck Friedrichsthal. Ein Falschfahrer. Bitte Vorsicht in beiden Richtungen.

0: Michael Patrick Kelly hier in der ARD-Hitnacht. Seine wohl größte Tour hat längst begonnen. Prag und Bratislava gaben ja den Auftakt und dann geht es quer durch Deutschland. Freitag war in Berlin sein Konzert und bis zum 22. August wird er seine Fans begeistern auf seiner wohl größten Solotournee bisher. Ich weiß nicht, ob Sie es gelesen haben, große Sorge um Bonnie Tyler. Von einer Not-OP war zu lesen und künstliches Koma, damit sich der Körper wieder erholen kann. Bei dem Versuch, sie aus dem Koma zu holen, musste sie auch reanimiert werden. So berichtete es gestern eine Zeitung. Schon Anfang des vergangenen Jahres haben ihr gesundheitliche Probleme ihre Tourneepläne durcheinandergebracht. Drücken wir also ganz fest die Daumen, dass es gesundheitlich schnell wieder aufwärts geht. Über 50 Jahre ist sie erfolgreich und bei uns auch immer wieder gern gespielt. Bonnie Tyler.
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4:28 Uhr, hier nochmal der Verkehrsservice. Die Gefahrenmeldung wurde aktualisiert. Der Falschfahrer auf der B42 Koblenz-Bonn. Jetzt zwischen Bad Honnef und Dreieck Bonn-Beuel kommt Ihnen der Falschfahrer entgegen. Fahren Sie bitte äußerst rechts und überholen Sie nicht. Auf der B42 A59 Koblenz-Köln. Zwischen Bad Honnef und Dreieck Bonn-Beuel ist ein Falschfahrer unterwegs. Vorsicht in beiden Richtungen. Und auf der A8 habe ich eine Entwarnung. Saarlouis Neunkirchen zwischen Heusweiler und Dreieck Friedrichsthal ist kein Falschfahrer mehr unterwegs. Wir wünschen allen gute Fahrt.

0: Verkehrswarnung auf der B42 Koblenz-Bonn zwischen Bad Honnef und Dreieck-Bonn-Beuel. Ist kein Falschfahrer mehr unterwegs. Aber es klemmt auf der A1 Dortmund Richtung Münster. Die A1 ist zwischen Kreuz Dortmund-Unna und Kamen-Zentrum wegen Bauarbeiten noch bis Montag früh gesperrt. Die A1 Osnabrück Richtung Bremen ist zwischen Bremen-Arsten und Hemmerlingen wegen Bauarbeiten noch bis 5 Uhr gesperrt. Die A2 Dortmund Richtung Oberhausen ist zwischen Dreieck Bottrop und Kreuz Oberhausen wegen Bauarbeiten bis Montag früh gesperrt. Die A3 Nürnberg Richtung Passau ist zwischen Oberölsbach und Neumarkt in der Oberpfalz wegen Brückenbauarbeiten bis ca. 5 Uhr gesperrt. Eine Umleitung ist hier für Sie eingerichtet. Die A7 Flensburg Richtung Hannover ist zwischen Hamburg-Stellingen und Heimfeld wegen Bauarbeiten bis heute Abend etwa 19 Uhr gesperrt. Die weiträumige Umleitung führt ab Neumünster Süd über die B205, A21 und A1 zum Maschner Kreuz. Die A27 Weißrode-Bremen wird zwischen Pferden Ost und Langwedeln in beiden Richtungen wegen Bauarbeiten bis von 5.30 Uhr bis etwa 9.30 Uhr gesperrt sein. Die Umleitung führt dann über die U52 bzw. U9. Die A30 Bad Oeynhausen-Osnabrück ist zwischen Bad Oeynhausen-Ost und Dehme wegen Wartungsarbeiten bis etwa 6 Uhr in beiden Richtungen gesperrt. Die A81 Heilbronn Richtung Würzburg ist zwischen Weinsberg-Ellhofen und Kreuz-Weinsberg wegen Fahrbahnerneuerung bis Montag früh gesperrt. Und die A671 Wiesbaden Richtung Mainz ist zwischen Wiesbaden am Möhneburg und Mainz-Kastel wegen Bergungsarbeiten gesperrt. Allen unterwegs eine gute und hoffentlich auch entspannte Fahrt.
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0: schon seit einigen Jahren auf der Gewinnerseite. Clouseau gerade gehört hier in der ARD nachts. Vor 25 Jahren hat er sein erstes Album veröffentlicht. Das fand damals noch wenig Beachtung, aber schon sein zweites Album brachte ihm Gold. Und so ging es weiter bergauf in seiner Karriere. Im Februar hat er nun schon sein 10. Studioalbum veröffentlicht und wieder auf Platz 1 der Charts bringen können. Déjà-vu, so heißt sein aktuelles Album. Eine Tour zum Album hat er auch schon im März über die Bühne gebracht, gastierte in den größten Hallen und Arenen. Und das war noch längst nicht alles. Am 4. Juni startet er seine nächste Tour in Zürich. Danach geht's nach Wien und da sind die Karten für sein Open Air in der Wien Arena auch schon vergriffen. Bis zum 22. August ist er unterwegs, seine nächste große Tour. Abschluss ist dann in Dresden bei den Filmnächten am Dresdner Elbufer. Also das lohnt sich ja immer wieder in traumhafter Kulisse mit Blick auf die beleuchtete Altstadt. Da lohnt sich auch jede weite Anfahrt. Und jetzt in der ARD-Hitnacht Mike Oldfield.
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0: Basta.
1: Basta. So richtig gute Laune verbringt dieser Song, verbreitet dieser Song hier in der ARD Hitnacht. Jetzt noch Laura Branigan, in den 80er Jahren gefeiert, und wer damals angesagt war, der bestimmte irgendwie auch die Modewelt. Die war doch genauso, damals genauso vielfältig wie die Musik. Experimentierfreudig vielleicht ist das bessere Wort. Und so war es eben auch bei Laura Branigan. Ihre kraftvolle, dynamische Stimme passte zu den Songs und zur Farbenfreude bei ihren Klamotten. Sie selbst lebte da lieber etwas zurückgezogener, mochte auch gar nicht so sehr den Rummel in der Öffentlichkeit. Und in der Tat wurde es dann auch in den 90er Jahren etwas ruhiger um sie. Leider wurde sie dann auch nur 47 Jahre alt. Aber ihre Hits, die bleiben. Vor allem dieser Song, Self-Control.

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1: Um 5 Uhr mit Olaf Knapp. Auf der spanischen Kanareninsel Teneriffa wird die Ankunft der MV Hondius am Morgen erwartet. Auf dem niederländischen Kreuzfahrtschiff war das Hunter-Virus ausgebrochen. Aus Barcelona Julia Macher.
2: Die MV Hondius legt nicht direkt am Kai an, sondern ankert im Hafenbecken von Granadilla im Südosten Teneriffas. Und von dort werden die 86 Passagiere und ein Teil der Crew nach einer gründlichen Untersuchung dann in Beibooten an Land gebracht. Am Hafen werden sie dann in speziell ausgestatteten Militärfahrzeugen zum 10 Minuten entfernten Flughafen gefahren, wo bereits von den jeweiligen Herkunftsländern gecharterte Flugzeuge und Militärmaschinen bereitstehen. Während der gesamten Transportzeit werde es zu keinem Zeitpunkt zu Kontakt mit der Inselbevölkerung kommen. Das hat die spanische Regierung gestern mehrfach betont.
1: Russlands Staatschef Putin hat sich zu einem möglichen Ende des Ukraine-Kriegs geäußert. Nach der traditionellen Militärparade zum Gedenken an das Ende des Zweiten Weltkriegs in Moskau sagte er, er denke, der Konflikt neige sich dem Ende zu. Scharfe Kritik übte der Kreml-Chef an der Unterstützung westlicher Länder für die Ukraine. Unterdessen warfen Russland und die Ukraine einander gegenseitig vor, gegen die seit Freitagabend geltende Waffenruhe zu verstoßen. Ungarns neuer Regierungschef Modjar hat sich nach seiner Vereidigung in einer Ansprache vor dem Parlament an die Bürger gewandt. Gemeinsam werde man Ungarn wieder aufbauen, so Modjar. Der 45-Jährige prangerte Korruption unter seinem Vorgänger Orbán an und will eine unabhängige Behörde schaffen, die veruntreute Gelder zurückholen soll. In der Fußball-Bundesliga hat der VfL Wolfsburg gegen Bayern München verloren. Die Niedersachsen unterlagen dem deutschen Meister mit 0:1. Aus der Sportredaktion Jörg Tegelhütter.
3: Nach ausgeglichener erster Hälfte, in der Kane für die Bayern einen Elfmeter verschoss, geriet der VfL nach dem Wechsel durch das Tor von Ulisse auf die Verliererstraße, bleibt aber als 16. auf dem Relegationsrang. Am letzten Spieltag müssen die Wolfsburger nun beim punktgleichen vorletzten St. Pauli antreten. Die Hamburger unterlagen in Leipzig mit 1:2. Durch die Wolfsburger Niederlage haben Bremen trotz eines 0:1 in Hoffenheim und Köln den Klassenerhalt geschafft. Nach Bayern und Dortmund ist Leipzig sicher für die Champions League qualifiziert. Gute Chancen hat auch Stuttgart als Vierter nach einem 3:1 Erfolg gegen Leverkusen. Augsburg gewann gegen Mönchengladbach ebenfalls mit 3:1.
1: Das waren die Nachrichten. Das Wetter in Deutschland. Am Tage im Osten und Südosten heiter, über den Mittelgebirgen und im Norden, später vor allem auch im Südwesten Schauer oder Gewitter, 18 bis maximal 26 Grad, im Norden etwas kühler. Am Montag dann örtlich etwas Regen, im Süden Gewitter bei 10 bis maximal 20 Grad. Es ist 5.03 Uhr.
4: Und hier der Verkehrsservice in der ARD-Hitnacht. Die A1 Dortmund Richtung Münster ist zwischen Kreuz Dortmund-Unna und Carmen-Zentrum wegen Bauarbeiten noch bis Montag früh gesperrt. Die A2 Dortmund Richtung Oberhausen ist zwischen Dreieck Bottrop und Kreuz Oberhausen ebenfalls wegen Bauarbeiten bis Montag früh gesperrt. Die A7 Flensburg Richtung Hannover ist zwischen Hamburg-Stellingen und Eimfeld wegen Bauarbeiten bis heute Abend etwa 19 Uhr gesperrt. Die weiträumige Umleitung führt ab Neumünster Süd über die B205, A21 und A1 zum Maschner Kreuz. Die A27 Walsrode-Bremen wird zwischen Werden-Ost und Langwedel in beiden Richtungen wegen Bauarbeiten von 5.30 Uhr bis 9.30 Uhr gesperrt. Nutzen Sie hier dann die Umleitung über die U52 bzw. U9. Die A30 Bad Oeynhausen-Osnabrück ist zwischen Bad Oeynhausen-Ost und Dehme wegen Wartungsarbeiten bis etwa 6 Uhr in beiden Richtungen gesperrt. Die A81 Heilbronn Richtung Würzburg ist zwischen Weinsberg-Ellhofen und Kreuz Weinsberg wegen Fahrbahnerneuerung bis Montag früh gesperrt. Und die A671 Wiesbaden Richtung Mainz ist zwischen Wiesbaden am Möhneburg und Mainz-Kastel wegen Bergungsarbeiten gesperrt. Allen unterwegs eine gute und hoffentlich auch entspannte Fahrt. Kommen Sie gut an Ihr Ziel.
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4: Noch bis um 6 geben sich die großen Stars die Klinke in die Hand. Und hier aus dem Landesfunkhaus in Dresden, ich bin Heiko Rasch und wünsche allen Frühaufstehenden schönen guten Morgen und allen Müttern einen glücklichen Tag heute, denn heute stehen Sie da im Mittelpunkt.

Cat Stevens hier in der ARD-Hitnacht. Schon in den 60er Jahren brachte er seine ersten Hits auf Platte. Und nur ein Jahr älter ist ja Elton John. Und er hat seine ausgiebige Abschiedstour auch schon längst über die Bühne gebracht. Aber von Musik hat er sich ja noch lange nicht verabschiedet. Hin und wieder wird er auch noch auf der Bühne stehen. Das ist nun mal auch seine große Leidenschaft, mit der er es zu Weltruhm gebracht hat. Elton John, 5:16 Uhr. Schönen guten Morgen.

5:30 Uhr, schönen guten Morgen. Hier der aktuelle Verkehrsservice in der ARD-Hitnacht. Die A1 Dortmund Richtung Münster ist zwischen Kreuz Dortmund-Unna und Kramenzentrum wegen Bauarbeiten noch bis Montag früh gesperrt. Die A2 Dortmund Richtung Oberhausen ist zwischen Dreieck Bottrop und Kreuz Oberhausen wegen Bauarbeiten ebenfalls bis Montag früh gesperrt. Die A7 Flensburg Richtung Hamburg ist zwischen Hamburg-Stellingen und Heimfeld wegen Bauarbeiten bis heute Abend etwa 19 Uhr gesperrt. Die weiträumige Umleitung führt ab Neumünster Süd über die B205, A21 und A1 zum Maschner Kreuz. Die A27 Weißrode-Bremen ist zwischen Verden Ost und Langwedel wegen Bauarbeiten bis etwa 9.30 Uhr in beiden Richtungen gesperrt. Die Umleitung führt über die U52 bzw. U9.

5.36 Uhr, hier nochmal der Verkehrsservice mit einer Gefahrenmeldung. Achtung, ein Falschfahrer. Ein Falschfahrer auf der A6 Kaiserslautern-Mannheim zwischen Kreuz Frankenthal und Mannheim-Sandhofen kommt Ihnen ein Falschfahrer entgegen. Fahren Sie bitte äußerst rechts und überholen Sie nicht. Auf der A6 Kaiserslautern-Mannheim zwischen Kreuz Frankenthal und Mannheim-Sandhofen ist ein Falschfahrer unterwegs. Vorsicht in beiden Richtungen.

0: Sandra hier in der ARD-Hitnacht. 5.41 Uhr. Schönen guten Morgen. An dieser Stelle mal ein Dankeschön für die vielen Mails in dieser Nacht. Heute zum Muttertag. Eine habe ich noch. Eine Mail vom Bodensee. Elke hat uns geschrieben. Und sie dreht einen Spieß einfach um. Sie dankt ihren Kindern. Danke an sie. Aber vor allem eben an meine Kinder, schreibt sie. Dafür, dass sie mich überhaupt erst zur Mutter gemacht haben und dafür, dass sie mich bis heute an ihrem Leben teilhaben lassen. Obwohl inzwischen alle ausgezogen sind, eigene Wege gehen und zum Teil eigene Partner haben, leben wir trotzdem die Familie weiter. Auch über große Entfernungen hinweg. Sie rufen an, manchmal um nach Rat zu fragen, meistens aber nur, um einfach zu quatschen. Vielleicht kurz zwischen zwei Kundenterminen oder auf dem Heimweg. Und genau das bedeutet für mich Muttertag. Nicht die Erwartung, irgendwann Hilfe zurückzubekommen, sondern einfach nur das Gefühl, nicht alleine gelassen zu werden, nachdem man so viele Jahre gemeinsam durchs Leben gegangen ist. Also, schöner konnte sie es nicht schreiben, oder? Dankeschön, Elke vom Bodensee.
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5:45 Uhr, schönen guten Morgen. Hier nochmal der Verkehrsservice, immer noch aktuell. Der Falschfahrer auf der A6, Kaiserslautern-Mannheim. Zwischen Kreuz Frankenthaler und Mannheim-Sandhofen kommt Ihnen ein Falschfahrer entgegen. Fahren Sie bitte äußerst rechts und überholen Sie nicht. Zwischen Kreuz Frankenthal und Mannheim-Sandhofen ein Falschfahrer. Vorsicht in beiden Richtungen.

Ja, für ein paar romantische Töne ist er immer gut bekannt am Sonntagmorgen. Lionel Richie gerade gehört, er sagt ja auch von sich selbst, er sei ein hoffnungsloser Romantiker. 5:50 Uhr, 5:50 Uhr, schönen guten Morgen und damit gehen wir schon wieder in die letzte Runde dieser ARD-Hitnacht. Gleich starten die Frühprogramme und heute Abend startet dann die ARD-Hitnacht wieder für eine Woche aus dem Landesfunkhaus in Magdeburg. Ich bin Heiko Rasch aus dem Dresdner Funkhaus. Danke fürs Dabeisein und ich wünsche vor allem allen Müttern heute einen schönen Tag und natürlich auch allen anderen einen entspannten Sonntag.

5:56 Uhr, leider noch keine Auflösung. Hier nochmal der Verkehrsservice mit der Gefahrenmeldung. Ein Falschfahrer auf der A6 Kaiserslautern-Mannheim. Zwischen Kreuzfrankenthal und Mannheim-Sandhofen kommt Ihnen ein Falschfahrer entgegen. Fahren Sie bitte äußerst rechts und überholen Sie nicht. A6 Kaiserslautern-Mannheim zwischen Kreuzfrankenthal und Mannheim-Sandhofen ist ein Falschfahrer unterwegs. Vorsicht in beiden Richtungen.

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1: Mit Claudia Drews. Heute früh soll die MV Hondius, an deren Bord es bisher zu 8 Infektionen mit dem Hunter-Virus gekommen ist, vor Teneriffa ankern. Die Passagiere und ein Teil der Crew sollen unter hohen Sicherheitsvorkehrungen von Bord gebracht und in ihre Herkunftsländer ausgeflogen werden. Aus Barcelona, Julia Macher.
2: Die MV Hondius legt nicht direkt am Kai an, sondern ankert im Hafenbecken von Granadilla im Südosten Teneriffas. Und von dort werden die 86 Passagiere und ein Teil der Crew nach einer gründlichen Untersuchung dann in Beibooten an Land gebracht. Am Hafen werden sie dann in speziell ausgestatteten Militärfahrzeugen zum 10 Minuten entfernten Flughafen gefahren, wo bereits von den jeweiligen Herkunftsländern gecharterte Flugzeuge und Militärmaschinen bereitstehen. Während der gesamten Transportzeit werde es zu keinem Zeitpunkt zu Kontakt mit der Inselbevölkerung kommen. Das hat die spanische Regierung gestern mehrfach betont.
1: Russlands Staatschef Putin hat sich zu einem möglichen Ende des Ukraine-Krieges geäußert. Nach der traditionellen Militärparade zum Gedenken an das Ende des Zweiten Weltkriegs in Moskau sagte er, er denke, der Konflikt neige sich dem Ende zu. Scharfe Kritik übt der Kreml-Chef an der Unterstützung westlicher Länder für die Ukraine. Als Vermittler zwischen Russland und der EU brachte Putin den ehemaligen deutschen Bundeskanzler Schröder ins Gespräch. Unterdessen warfen Russland und die Ukraine einander vor, gegen die seit Freitagabend geltende Waffenruhe zu verstoßen. Ungarns neuer Regierungschef Modior hat sich nach seiner Vereidigung in einer Ansprache vor dem Parlament an die Bürger gewandt. Gemeinsam werde man Ungarn wieder aufbauen, so Modior. Der 45-Jährige prangerte Korruption unter seinem Vorgänger Orbán an. Er will eine unabhängige Behörde schaffen, die veruntreute Gelder zurückholen soll. Deutschland erreicht heute am sogenannten Erdüberlastungstag den Punkt, an dem natürliche Ressourcen für das gesamte Jahr aufgebraucht sind. Die Organisation Global Footprint Network hat berechnet, wie etwa Treibhausgase oder versiegelte Flächen die Natur übermäßig belasten. Aus der ARD-Klimaredaktion Dominik Bartoschek.
3: Würden alle Länder auf der Erde so wirtschaften und konsumieren wie wir, dann bräuchte es dafür nicht nur einen Planeten, sondern gleich drei. Der BUND verlangt aus diesem Anlass ein Umdenken der Bundesregierung. Energiesparen müsse oberste Priorität bekommen. Unter anderem fordern die Umweltschützer ein generelles Tempolimit auf Autobahnen, den Ausbau der erneuerbaren Energien und der E-Mobilität.
1: In der Fußball-Bundesliga bleibt es spannend im Rennen um den Abstiegsrelegationsrang. Sowohl der FC St. Pauli als auch der VfL Wolfsburg haben am vorletzten Spieltag verloren. Aus der Sportredaktion Moritz Kühn.
4: Die Wolfsburger spielten gegen den bereits feststehenden Meister FC Bayern nicht wie ein Absteiger, ließen aber ihre Torchancen ungenutzt. Den 1:0-Siegtreffer für die Münchner erzielte Olise. Kane verschoss in der ersten Hälfte einen Foul-Elfmeter. Wolfsburg rangiert auf dem Abstiegsrelegationsrang vor dem punktgleichen FC St. Pauli, der mit 1:2 in Leipzig verlor. Am letzten Spieltag treffen St. Pauli und Wolfsburg aufeinander. Bremen hat den Klassenerhalt trotz der 0:1-Niederlage bei der TSG Hoffenheim sicher. Heute ab 15.30 Uhr empfängt er ebenfalls schon gerettete Hamburger SV den Europa-League-Finalisten Freiburg.
1: Und es waren die Nachrichten.
5: Und jetzt kicken wir ob das Wetter. Für uns in Mecklenburg-Vorpommern. Der Felsen schien hüt von der Mecklenburger Schwyz, Bettor oder Rando Brochen. Von Nordwesten trägen mir und mir Wolken ins Land und dann kann auch af und an als ein Schuhe geben. Für allen an Nommerdach. Die Temperaturen, ja, die klettern rup ob Pfeftein mit 20 Grad. In Obenblick sind Sörs in Griebswold, Sörben in Manitz und Teigen all in Sarrentin an Schorsee. Der Wind, ja, heiß schwach ob Borst und weicht ut unerscheidliche Richtung. Die Utsichten, dat blifft ein Mix ut Sünn und Schuhe. 4 Minuten noch so haben wir dat NDR 1 Radio MV mit den tauverlässigsten Verkehrsservice für uns in Mecklenburg-Vorpommern. Ob die Strotten entlang ans Gaut, er wird das Watt noch blitzt. Ob die B96 zwischen Rambin und Samtens am Parkplatz, B103 in Dresenow Richtung Ganzlin, B104 in Chemnitz Richtung Rosenow, B105 in Rostock-Warnow-Tunnel Richtung Lüttenklein, B111 in Wolgast aus Lümmernsdorf kommend auf beiden Seiten, in Dringkrögen blitzt es Richtung Richtung für Berlin und in die Hagen Ost aus Wustrow kommen. Wenn ihr auch noch was sein, Fixing Dörchbimmeln in 0800 5 100 oder geschriebene Nachricht in der NDR MV App.
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5: Mit Pladütsch an Sonntag. 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Hier sind einfach die Besten. 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Ich heit Heike Meier. Schönen guten Morgen.
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0: Mac. 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Hier ist Plattdütsch an Sonntag. 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
3: Ganz betten.
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0: Sag mal, Heike, am 14. Juni bist du auch auf der Festung in Dörms, oder?
1: Bei der Norddeutschen Dach, na klar.
0: Da du Ossenkopf bist du.
1: Und bei der Gruppe Wattenläufe heißt das Rocking All Over the Dörp.
0: Und die Överpetters und das Wendland tanzen.
1: Und sogar Fritz Reuter kommt.
0: Und du hast Markt. Und noch viel mehr los für die Groten und die Lütten.
1: Wie seid uns? Bei der Norddeutschen Dach, auf der Festung Dörms.
0: Oh Mann, mir Plattdütsch gibt bloß bei NDR 1 Radio MV.
1: Das war, genau. Und jetzt haben wir das halb Sörm. Tiet hier auf NDR 1 Radio MV für die Kortnachrichten mit Eva-Maria Guhl. Gauden Morgen.
2: Gauden Morgen.
1: Das kriegst du auch gut, ne? So für Planet Hesso Intos. Ja, was für ein schönes Spähgissen. Für Hansa natürlich.
2: Genau, da gab es einen starken Heimsieg und damit ist dann der Aufstieg doch noch nicht ganz ausgeträumt. In der dritten Fußballliga haben die Rostocker gestern mit 5:3 gegen den VfB Stuttgart gewonnen und damit liegt der FC Hansa jetzt als Tabellenfünfter 3 Punkte hinter Platz 3. Weil am Freitagabend Duisburg überraschend bei Absteiger Erzgebirge Aue nicht über ein 0:0 hinauskam, fällt die finale Entscheidung über Aufstieg oder nicht jetzt am letzten Spieltag. Am kommenden Sonnabend muss Hansa in Saarbrücken ran. Auf der Kanareninsel Teneriffa wird am Morgen die MV Hondius erwartet. Auf dem niederländischen Kreuzfahrtschiff war das Hunter-Virus ausgebrochen. 3 Menschen waren daran gestorben, darunter auch eine Deutsche. Es gibt massive Sicherheitsvorkehrungen, um die etwa 150 Menschen vom Schiff zu bringen. Zunächst werden alle Passagiere und Besatzungsmitglieder an Bord auf Krankheitssymptome getestet. An Land warten dann schon Evakuierungsflugzeuge. WHO-Chef Tedros sagte, das Hunter-Virus sei nicht mit Corona vergleichbar. Das Risiko, sich anzustecken, sei gering. In Ueckermünde ist am Abend ein Feuer in einem Wohnhaus ausgebrochen. Laut Polizei hatte der Eigentümer zuvor den Kaminofen im Erdgeschoss angeheizt. Als er eine ungewöhnliche Rauchentwicklung bemerkte, rief er die Feuerwehr. Die konnte aber nicht verhindern, dass sich der Schornsteinbrand aufgrund der Hitze auch auf das Gebälk ausbreitete. Das Haus ist aber weiterhin bewohnbar. Der Schaden wird auf etwa 30.000 Euro geschätzt. Verletzt wurde niemand.
1: Wunderbar. Kicken wir ob das Wetter für uns in Mecklenburg-Vorpommern mit 5 Tagen Stunden Sonnenschein für allen von der Mecklenburger Schweiz Wetter oder Randobruchen. Von Nordwesten trecken mir und mir Wolken ins Land und ab und an kann dann auch Eisen Schuhe geben für allen Tonnommerdach. Und das alles wie 15 Bett, wenn ich grott. In Obenblick sind 5 in Karlshorgen ob Üsdom, Söss in Liegenstrelitz und Teigen in Hilligendamm. Der Wind, johai blast hüt bloß schwack, Eis von Dor und dann auch wieder. Ut ne Anne Eck, die Utsichten. 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Morgen noch bieb 12 Grad Römer Mitte wegen den Lütbetten warme. 2 Minuten noch auf Sörben haben wir das. 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Ans Gaut ob de Strotten erwartet, was noch blitzt und was. 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

0: Die Beach Boys hier wie plattern Sonntag und da kicken wir jetzt mal, was es nie gut gibt bei uns im Land.
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3: Mit Susanne Bliemel, Gaudenmorgen. 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
2: Morgen wie hier ist Plattdütsch an Sonntag. Wir haben das Glockse.
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2: Ein Silberstreif am Horizont. Hansa-Fans träumen nach dem Heimsieg gestern wieder vom Aufstieg. Wie gut stehen denn die Chancen, Eva-Maria Gull?
3: Ja, da muss schon einiges zusammenkommen. Aber immerhin konnte sich der FC Hansa die kleine Chance auf den Aufstieg in die zweite Fußball-Bundesliga mit dem gestrigen 5:3 gegen die zweite Mannschaft des VfB Stuttgart bewahren. Jan Detjogait aus unserer Sportredaktion. Wie ist nun die Ausgangsposition vor dem Saisonfinale?
4: Hansa ist Tabellenfünfter und muss am letzten Spieltag auf Niederlagen von zwei Konkurrenten hoffen, um noch die Relegation zu erreichen. Das Spiel gegen Stuttgart war intensiv und zum Teil wild. Nach einer frühen Führung der Gäste drehten die Rostocker das Ergebnis bis zur Pause durch Tore von Fatkic, Holten und Wallner auf 3:1. Nach dem Wechsel erhöhte Hummel auf 4:1 und nach zwei weiteren Stuttgarter Toren sorgte Vogelsammer in der Nachspielzeit für den 5:3 Endstand. Hansa hat nun 64 Punkte, nur bei einem eigenen Sieg am letzten Spieltag in Saarbrücken und Niederlagen von Duisburg und Essen würden die Rostocker noch auf den Relegationsplatz springen.
3: Nach dem Hantavirus-Ausbruch auf einem Kreuzfahrtschiff wachsen die Sorgen vor weiteren Infektionen. Experten beruhigen aber. In Kürze soll das Schiff vor einem Hafen im Süden der Kanareninsel Teneriffa anlegen. Aus der Aktuellredaktion Klaas Christoffersen.
5: Zunächst sollen alle 150 Menschen an Bord auf Krankheitssymptome getestet werden. Ab dem Mittag ist geplant, Passagiere und Besatzungsmitglieder getrennt nach Nationalität in kleinen Booten an Land zu bringen. Von dort geht es weiter zu einem Flughafen, in versiegelten und bewachten Fahrzeugen, wie die Behörden mitteilten. Deutschland und andere EU-Länder haben für ihre Staatsangehörigen eigene Flugzeuge geschickt. Für die restlichen Personen haben die EU, die USA und Großbritannien Transporte vorbereitet. WHO-Chef Tedros wandte sich in einem Schreiben direkt an die Bevölkerung der Kanareninsel und beruhigte sie, das Risiko, sich anzustecken, sei gering.
3: Russlands Staatschef Putin hat sich zu einem möglichen Ende des Ukraine-Kriegs geäußert. Nach der traditionellen Militärparade zum Gedenken an das Ende des Zweiten Weltkriegs in Moskau sagte er, er denke, der Konflikt neige sich dem Ende zu. Es sei aber nach wie vor eine ernste Angelegenheit. Scharfe Kritik übte der Kreml-Chef an der Unterstützung westlicher Länder für die Ukraine. Als Vermittler zwischen Russland und der EU brachte Putin den ehemaligen deutschen Bundeskanzler Schröder ins Gespräch. Unterdessen warfen Russland und die Ukraine einander vor, gegen die derzeit geltende Waffenruhe zu verstoßen. Der Landesjagdverband Mecklenburg-Vorpommern hat auf seiner Landesdelegiertenkonferenz in Rostock ein neues Präsidium gewählt. Präsident Florian Asche wurde dabei von rund 160 Delegierten mit fast 90% der Stimmen im Amt bestätigt. Dana Zelk aus der Aktuellredaktion.
6: Zuvor waren beide bisherigen Vizepräsidenten nicht erneut angetreten. Bis auf einen Kandidaten wurden alle vom Vorstand vorgeschlagenen Bewerber gewählt. Künftig gehören dem Präsidium des Landesjagdverbandes statt bislang drei nun vier Vizepräsidenten an. Inhaltlich kündigte der Verband bis 2030 unter anderem an, sich für mehr Möglichkeiten zur Entnahme, also zum Abschuss von Problemwölfen, sowie für eine stärkere Kontrolle von Raubwildbeständen wie Waschbären einzusetzen. Außerdem will der Verband ein Ausbildungszentrum für Jäger mit Lehrrevier aufbauen.
2: Das Wetter für uns in Mecklenburg-Vorpommern mit Gros Sösgrot in Grambusch-Wennens, Sörbensünd in Lukurit und Acht in Stralsund. Die rappeln sich aber noch rup. Ob Pförftein Bett finde ich Gros, Hütotau, Felsünschien von der Mecklenburger Schwyz, Bettorat Randobruchen. Von Nordwesten trecken mir und mir Wolken rinn und af und an kann dann auch Eisen Schuhe geben für allen Tau de Kaffetit. 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Guide fix, ein Scout, aber das Watt noch blitzt. Auf der B96 zwischen Rambin und Samtens am Parkplatz. Auf der B103 in Dresenow Richtung Ganzlin. B104 in Chemnitz Richtung Rosenow. B105 in Rostock, Warnow-Tunnel Richtung Lüttenklein. B111 in Wolgast aus Lühmannsdorf kommt auf beiden Seiten dort. In Dreenkrögen wird geblitzt Richtung Wirbelin und in die Hagen-Ost aus Wustrow kommt. Und wenn hier auch noch was sein, Stau, Blitzer, Süßwart, Fixing durchbimmeln, 0800 Fiefnägen, Fiefnägen 100 oder geschriebene Nachricht in der NDR MV App.
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2: mit Plattdütsch an Sonntag. Ich hef Curtains paar Frugenstroppen. Eins Muddings, ne?
7: Eins Muddings.
2: Wer gehört denn den miesen Kinnings?
8: Ich
9: bin zwei. Ich auch,
8: Rico. 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

0: Halb acht, Tiet hier auf NDR1 Radio MV für die Kurznachrichten mit Eva-Maria Gohl. Der FC Hansa Rostock hat doch noch nicht ausgeträumt. Gestern gab es ja einen starken Heimsieg und jetzt könnte der Aufstieg doch noch drin sein, ne?
1: Ja, in der dritten Fußballliga haben die Rostocker gestern mit 5:3 gegen den VfB Stuttgart gewonnen. Damit liegt der FC Hansa jetzt als Tabellenfünfter 3 Punkte hinter Platz 3. Weil am Freitagabend Duisburg überraschend bei Absteiger Erzgebirge Aue nicht über ein 0:0 hinauskam, fällt die finale Entscheidung über Aufstieg oder nicht jetzt am letzten Spieltag. Am kommenden Sonnabend muss Hansa in Saarbrücken ran. Die Kassenärzte rechnen im kommenden Jahr mit deutlich weniger Behandlungen in den Arztpraxen. Grund dafür sei die geplante Gesundheitsreform. Dadurch wäre nach Berechnungen der Kassenärztlichen Bundesvereinigung pro Jahr rund 46 Millionen Behandlungsfälle nicht finanziert. Das Bundeskabinett hatte Ende April ein Sparpaket für das Gesundheitswesen auf den Weg gebracht. Die Pläne müssen allerdings noch Bundestag und Bundesrat passieren. In Ueckermünde ist am Abend ein Feuer in einem Wohnhaus ausgebrochen. Laut Polizei hatte der Eigentümer zuvor den Kaminofen im Erdgeschoss angeheizt. Als er eine ungewöhnliche Rauchentwicklung bemerkte, rief er die Feuerwehr. Die konnte aber nicht verhindern, dass sich der Schornsteinbrand aufgrund der Hitze auch auf das Gebälk ausbreitete. Das Haus ist weiterhin bewohnbar. Der Schaden wird auf etwa 30.000 Euro geschätzt. Verletzt wurde niemand.
0: Kicken wir ob das Wetter. Für uns in Mecklenburg-Vorpommern, der mit Felsünschen ob die einen sieht und mit Wolken die Taulängen und auch einzeln Schuhe aflotten können, ob die Anna sieht. Der Wind harmlos. Mir wird Wetter Glicks in unseren utförlichen Wetterschnack. Eine Minute nach 7:30 haben wir das. 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Ein Scout ob die Strotten, er wird das Wetter noch blitzt und was. Auf der A, nein, kein A, B. Wer A sagt, muss auch B sagen. B96 zwischen Rambin und Samtens am Parkplatz. B103 in Dresenow Richtung Ganzlin. B104 in Chemnitz Richtung Rosenow. B105 in Rostock, Warnow-Tunnel Richtung Lüttenklein. B111 in Wolgast aus Lümmernsdorf kommt, auf beiden Seiten dort. In Drin-Krögen wird geblitzt Richtung Wörbelin. Und in die Hagen-Ost aus Wustrow kommt. Und wenn ihr auch noch was sein, Staublitze, so ist was. Fixing durchbimmeln in 0800 Fiefnägen, Fiefnägen 100 oder eine Nachricht schreiben in der NDR MV App.
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0: So, denn kicken wir mal, was heute von Borben kommt.
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0: Und dann mocke ich heute Morgen mit Frank Abel. Guten Morgen, Frank.
3: Guten Morgen zurück.
0: Mensch, endlich kriege ich die Ockeistofotten. Und das an Mutterdach, verrückt. Schnackst ja. du uns Muttersprach?
3: Verstehen, ja. Verstehen beim Sprechen ist leider nicht. Mutter, nee? Großmutter können das, aber dafür kann ich es verstehen, immerhin.
0: Das ist ja auch
3: aber
0: schon
3: aber ansonsten möchte ich euch das nicht antun.
0: Nee.
3: Und Ihnen draußen auch nicht.
0: Dann ja. vertell uns doch, das wäre ob Hochdeutsch.
3: Genau, dann machen wir das für alle. Also es ist so, Richtung Vorpommern scheint die Sonne noch. Gibt es eine ganz tolle Wolkenkante, wo die Sonne unter diese flache Wolkenschicht scheint, die sonst bei uns überall im Land unterwegs ist. Das sind Wolken, die wollen nach oben, können aber nicht, weil da oben ist noch das Hochcirri aktiv und das ist wie so ein Deckel oben drauf und deswegen breiten die sich einfach aus und sind einfach nur da zur, naja, nicht Dekoration, aber zum Vorhandensein. Heißt, es ist trocken im Moment in Waren bei 8 Grad. Sonne gibt es schon wieder in der Krisengegend. Das wird sich dann auch heute Nachmittag eher so dieses berühmte heiter bis wolkig einstellen. Also mal Sonne, mal ein paar dickere Wolken. Ist noch genug Sonne übrig für Muttertagskaffee draußen nachmittags? Das sollte meist klappen. Und das dann bei heute mal 15 bis 20 Grad. 15 Grad an der Küste, 20 Grad ganz im Süden an der Müritz und Schauerwahrscheinlichkeit verschwindend gering. Ganz ausschließend kann man es nicht, gerade so Rostocker Land und rum. Aber auch das sind nur Ausnahmen. Und mit dem Wind ist auch nichts los. Also wie gesagt, die Strecke fliegt nicht weg.
0: Ist wunderbar, na dann können wir doch Gas geben heute. Und morgen sehe ich es.
3: Ja, wird dann anders. Also das ist tief, aha, das jetzt auf uns zuzieht. Das zieht in der Nacht und morgen über die Ostsee weg. Wir kommen auf die kalte Seite. Also das wird wirklich ein ausgesprochen kühler Wochenstart und auch nasser. Schon heute Nacht kommt ein Regengebiet rein. Noch nicht überall, das wird sich aber morgen bei uns austoben. Da regnet es zum Teil auch mal länger. Und da kommt gerade im Streifen in der Mitte was zusammen, so Richtung ja Müritz rum. Da gab es ja schon genug Regen, aber auch bis nach Rügen hoch. Und hier bei uns hier am Kap Arkona warten wir auf den Regen. Von daher ist das richtig wichtig hier für den Nordosten. Und der wird morgen laufen und das alles schön einmümmeln bei 12 Grad. Und dann ist es auch noch ein bisschen windiger, ist noch nicht viel, aber danach kommt so Dienstag bis Donnerstag, kann man sagen, nachgeholtes Aprilwetter. Sonne, Wolkenschauer, vereinzelt könnte sogar mal Graupel dabei sein und das bei böigem Wind.

0: 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Was ist das Schönste an Muttersin?
1: Brotmuttertersin ist schöner.
2: Sing immer all.
1: Die Enkelkinder sind Gottes Belohnung für das Öllensin.
0: Das hätte ich auch noch nicht gehört. Das ist ja auch schön. Glaubst du an Gott? Klar.
1: Ja.
0: Sonst wirst du nicht singen.
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5: Das sagt Levke. 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Und ich bin Sarah Oltmanns, Radiopastorin in Schwerin. Für diesen Podcast suche ich das Gespräch mit Menschen aus Mecklenburg-Vorpommern, mit denen, die hier leben und das Land mittragen, aber normalerweise nicht zu hören sind, öffentlich im Radio. Ich möchte wissen, was sie an ihrer Heimat lieben und welche Werte ihnen wichtig geworden sind für sich selbst und für unser Miteinander. Was macht unser Land so wertvoll? Das ist Folge 3 mit Levke.

0: Lefke wohnt am Ortsrand in Demmin, in einem Viertel, in dem offenbar auffällt, wenn fremde Personen es betreten. Zumindest ging es mir so. Ich wurde prüfend beobachtet, als ich mit meinem Auto und dem Fremdkennzeichen einfuhr und fühlte mich etwas unwohl. Aber einige Augenblicke später saß ich bei Lefke im Wohnzimmer am Tisch. Sie saß mir gegenüber und strahlte übers ganze Gesicht.
1: Ich bin in Demmin geboren worden, vor 18 Jahren. Mein ganzes Lebenszentrum ist in Demmin. Ich bin hier zur Schule gegangen und ich werde jetzt hier mein Abitur machen.
0: Sie geht aufs Goethe-Gymnasium und scheint ihre Schule sehr zu lieben.
1: Meine Schule ist eines der besten Schulen in Mecklenburg-Vorpommern, wenn nicht sogar für mich die beste. Wir haben super Lehrer, wir haben tollen Unterricht. Und ich finde einfach toll, wie sich unsere Schule auch außerhalb engagiert. Zum Beispiel waren wir letztes Jahr bei der Kultusministerkonferenz in Berlin von unserer Bildungsministerin. Wir waren aber auch mit unserem Chor bei den Seawolves und haben dort in der Halbzeitpause gesungen.
0: Lefke schätzt den musikalischen Schwerpunkt der Schule. Sie macht selbst sehr viel Musik, singt gerne und war auch in der Theater-AG.
1: In der Schule bin ich der Mensch geworden, der ich heute bin, würde ich sagen, mit all meinen Qualitäten.
0: Zum Beispiel eine Wahrnehmung zu haben für die schönen Dinge im Leben.
1: Letztens hatte ich das Gefühl, als ich so zur Schule gegangen bin und die Sonne hat schien, da war ich richtig glücklich. Und dann ist mir so eingefallen, so wie früher, da war ich so vielleicht 6 Jahre alt und da bin ich so barfuß die Straße hier lang gegangen und es war Sommer und die Sonne hat geschienen. Und das war total herrlich. Und ich habe mich so sicher gefühlt, so wohl gefühlt. Und ich musste mir nie Sorgen machen, wenn ich vor meiner Haustür gehe, dass ich irgendwie überfahren werde, weil die Straße ist eh nicht befahren. Und ja, es ist einfach ein Gefühl von Sicherheit.

0: Mecklenburg-Vorpommern ist für Lefke paradiesisch.
1: Es ist alles sehr, vor allen Dingen so für die Kinder auch. Also es ist sehr natürlich klingt ganz blöd, aber wir haben viele Wälder, viele Seen.
0: Und die Mini, ihre Heimatstadt, hat ja gleich drei Flüsse.
1: Also die Peene, die Trebel und die Tollense. Das ist schon cool. So, ich weiß noch als Kind, ich bin ja im Kindergarten in Pensin gegangen. Also es ist ja das nächste Dorf. Und wir waren so oft an der Peene baden, weil es einfach wunderschön idyllisch da ist. Oh, das habe ich immer geliebt. Wir hatten ja dann auch immer noch unseren Hund. Und da konnte er dann ja auch problemlos reingehen. Also das war so die gute Kindheitszeit einfach.
0: Lefke ist sehr wertschätzend und ordnet Ereignisse auch gerne geschichtlich ein.
1: Mecklenburg war ja ein Herzogtum, also Mecklenburg-Strelitz und Mecklenburg-Schwerin. Und Pommern gehörte ja immer zu Preußen. Und dass man auch da Gemeinsamkeiten finden kann, auch wenn man vielleicht noch nach der Wende für ein eigenes Bundesland Pommern demonstriert hat und vielleicht auch mehr gemeinsame Geschichte mit Brandenburg hat als mit Mecklenburg, aber dass man trotzdem zusammengehören kann und dass wir trotzdem Bürger eines Bundeslandes sind und das auch gemeinsam schaffen.
0: Und sogar Demmin ist gewissermaßen zwei in eins, jedenfalls einer Sage nach.
1: Weil Demmin kam ja ursprünglich, glaube ich, von den zwei Prinzessinnen, die in Haus Demmin, das ist ja die Burgruine hier. Und da hat sie gesagt, das ist Dien und Mien, also das ist deins und meins und deswegen Demmin.
0: Lefke wird allerdings nicht mehr allzu lange in Demmin sein, denn sie macht gerade ihr Abitur und geht dann für ein diakonisches Jahr ins Ausland, nach Australien. Dort wird sie sich freiwillig in der Seniorenarbeit engagieren.
1: Das wird lustig sein, weil denen zu erklären, dass ich aus Demmin komme, ist ein bisschen schwierig. Fang meistens an, wenn ich zum Beispiel im Ausland bin und dann werde ich gefragt, wo ich herkomme, sage ich erstmal meistens Nähe Berlin. Weil wir wohnen 2,5 Stunden weg von Berlin, das ist schon recht nah.
0: Lefke wird davon schwärmen, was Mecklenburg-Vorpommern ausmacht.
1: Ich glaube, das Dagoner Bier ist ja recht bekannt, auch im Ausland vor allen Dingen. Ich glaube, dann werde ich sagen, ja, wir haben ein paar besondere Biersorten. Aber ich werde wahrscheinlich auf unsere Natur eingehen, weil viele kennen ja die Kreidefelsen von Rügen. Und unsere Strände sind ja auch wunderschön und unsere ganzen Seenlandschaften. Und auch unsere Schlösser sind ja auch recht bekannt, wenn man sich Schwerin ansieht. Ist ja ein Märchenschloss. Und dann ist da noch der Landtag drin. Das ist schon, glaube ich, recht bekannt. Und ja, dann werde ich sagen, wir haben das Meer, die Strände und die Natur.

0: Ich bin im Gespräch mit Levke aus Demmin über Heimatliebe. Sie hat mir erzählt, dass sie es großartig findet, so naturnah aufgewachsen zu sein in Mecklenburg-Vorpommern. Ich habe Levke ein paar christliche Werte vorgelegt auf Karten. Gerechtigkeit war dabei oder Frieden, Dankbarkeit. Und ich fragte sie, welchen dieser Werte sie Mecklenburg-Vorpommern wünscht. Und Levke war sofort entschieden.
1: Die Nächstenliebe, weil wir sind ja auch eine sehr touristische Region. Und ich glaube, wir sind zu den Touristen sehr nett, aber zu Zugezogenen, ich glaube, Zugezogenen fällt es oft schwer, hier Fuß zu fassen. Aufgrund unserer ländlichen Art vielleicht und dass wir vielleicht auch Dinge anders sehen, als man die in Großstädten sieht. Und eigentlich wünsche ich mir für unsere Bürger Nächstenliebe, dass man jeden so wertschätzt, wie er ist. Und dass wir locker auf andere zugehen können, dass wir den Dialog suchen, dass wir nicht in einer Meinung festgefahren sind, sondern auch uns andere Meinungen anhören, dass wir diskutieren, dass wir kritisieren, aber dennoch sachlich und freundlich bleiben und nicht den Menschen dahinter verlieren. Und dass wir einfach gut zusammen alle finden.
0: Ich frage Levke nach einem Beispiel, wo genau sie das eben nicht erlebt. Und ja, das, was sie nennt, kommt mir sehr bekannt vor.
1: Ja, das fängt vielleicht schon so in Alltagssituationen an. Zum Beispiel, man kennt es ja, wenn man sieht, dass einer mit einem fremden Nummernschild durch die Straße zum Beispiel fährt. Oh, wo kommt der denn her? Und dass man eigentlich mehr tuschelt, als offen darüber redet. Und ich würde mir einfach wünschen, dass man hilfsbereit ist und dass man eben das mit Nächstenliebe so schafft, dass man aufeinander zugeht.
0: Und sie selbst hat es einmal sehr bewusst mitbekommen, wo genau das der Fall war.
1: Wir waren mal in Berlin und ich kann mich an eine Situation erinnern, dass wir nicht richtig wussten, wie wir zu der einen U-Bahn-Station kommen. Und ein Mensch kam gerade da von seiner Arbeit und der ist sofort mit uns dahin gefahren und hat alles eigentlich stehen und liegen lassen und ist mit uns die Station da abgefahren und hat das alles erklärt und hat auch gleich ganz locker erzählt. Das fand ich, also da war ich irgendwie 10 Jahre alt und ich fand das so beeindruckend. Also, dass ein Mensch sein ganzes Leben auf einmal sozusagen stehen lässt und einfach so sagt, ja, ich mach das, ich nehme euch mit, ich zeige, wo ihr hin müsst.
0: Und so wie es in Demmin nur ein gemeinsames Mein und Dein gibt und Mecklenburg und Vorpommern zusammengewachsen sind, wünscht Levke sich diesen Zusammenhalt auch in ganz Deutschland.
1: Ich finde, auch in Mecklenburg-Vorpommern hat man noch immer dieses teilweise dieses Ost-West-Denken. Und ich hoffe einfach, dass wir durch die Nächstenliebe auch einfach zeigen, wir sind einfach alle Bürger eines Staates. Wir sind nicht irgendwie noch, weil die Mauer ist vor 30 Jahren gefallen, vor über 30 Jahren. Und ich fühle mich nicht mehr als Ostdeutsch oder als irgendwie Westdeutsch. Ich fühle mich einfach, ja, ich bin Levke, ich komme aus Demmin. Ich fühle mich da nicht zugehörig zu, dass wir jetzt uns so krass darauf festgelegt haben. Und ja, ich hoffe einfach auch, dass alles, was passiert ist, irgendwann hinter uns gelassen wird und wir einfach alle friedlich miteinander umgehen.
0: Levke hat auch eine Idee, wie genau das funktionieren könnte. Sie leitet es ab aus ihren Erfahrungen im Chor.
1: Dass man auf sich gegenseitig hört. Wir müssen ja im Chor auch auf unsere gegenseitigen Stimmen hören. Ich singe ja am Sopran. Und da muss ich schon, ich merke, wenn ich mal nicht die Melodie habe, okay, jetzt muss ich da hören. Der singt den und den Ton. Dann kann ich das und so übernehmen. Und dass man einfach auch, würde ich jetzt auch sagen, auf unsere Bürger, dass man einfach sagt, okay, ich höre auch mal vielleicht auf den, was der mir für Tipps gibt. Und vielleicht ist meine Weise, wie ich das seit 30 Jahren jetzt mache, nicht die beste. Und vielleicht weiß der genau, wie ich das zu machen habe. Und ich höre auf den. Also, dass wir aufeinander eingehen, zuhören und miteinander was machen und nicht immer gegeneinander. Weil ein Chor funktioniert auch nur, wenn alle Stimmen mitsingen.
0: Und da Levke, wie so viele junge Menschen in der ländlichen Region, Simson fährt, um von A nach B zu kommen, hat sie noch eine Idee, wie Nächstenliebe funktionieren könnte.
1: Ich finde, Simson-Fahrer haben eigentlich recht viel Nächstenliebe. Zum Beispiel, wenn mal der Tank ausbleibt, helfen die sich. Und sie schleppen sich auch gegenseitig ab. Die haben auch ihre Teile alle und die helfen sich da gegenseitig.
0: Und von dieser Simson-Gemeinschaft könne sich Mecklenburg-Vorpommern was abschauen.
1: Ja, dass man einfach aufeinander aufpasst, dass man sich hilft und dass man vielleicht jetzt auch nicht denkt, oh Gott, das ist so teuer und das möchte ich jetzt eigentlich nicht abgeben. Nein, aber der andere braucht es. Und man hilft sich einfach und man passt zusammen auf. Dass man einfach so aufeinander Acht gibt.
0: Und zum Schluss hat Lefke sogar noch Lust, einen Geheimtipppreis zu geben für alle, die mit Fremdkennzeichen in ihre Region kommen und einen schönen Ort zum Verbleiben suchen.
1: Ich fahre richtig gerne nach Lubmin zum Strand, weil viele fahren ja auch in die Kaiserbäder oder auf Rügen. Aber in Lubmin, das ist total toll. Und dann speziell würde ich sagen, man geht nicht, also wenn man da hingeht in Lubmin, kommt man ja so zur Seebrücke geradeaus und viele gehen meistens nach rechts lang. Und wenn man ein bisschen weiter geht nach links, kommt man irgendwann zum Hundestrand. Und da ist es so ruhig und schön. Da ist dann so ein Baum, eine Schaukel am Strand, dann schaukelt man da noch ein bisschen. Also das ist, würde ich sagen, so mein Lieblingsort.
0: Lefke wünscht ihrer Heimat Mecklenburg-Vorpommern Nächstenliebe. Für sie ist Nächstenliebe eine Kraft, die uns Menschen zusammenhält. Sie fühlen sich auch mit Mecklenburg-Vorpommern verbunden und haben Gedanken dazu, was unser Land wertvoll macht? Dann schreiben Sie mir. Ich bin Sarah Oltmanns, Radiopastorin in Schwerin, und ich freue mich über Ihre E-Mail an info-schwerin@err.de. Die nächste Folge vom Podcast Wertvoll MV hören Sie in 6 Wochen am 21. Juni mit Ruth aus Pasewalk. Ich wünsche Ihnen nun einen gesegneten Sonntag, und wenn Sie mögen, dann hören wir uns nächste Woche wieder, und zwar am Donnerstag an Christi Himmelfahrt mit dem Magazin Treffpunkt Kirche. Wie gewohnt wieder mit Beiträgen aus Kirche und Diakonie. Bis dann!

0: La Rue John Sonnach ist hier. Wir haben dort Glock 8.
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0: Sie können wieder träumen, die Hansa-Fans, vom Aufstieg nach dem gestrigen Heimsieg. Wie stehen denn die Aufstiegschancen, Eva-Maria Gull?
2: Ja, da muss schon noch einiges zusammenkommen. Aber immerhin konnte sich der FC Hansa die kleine Chance auf den Aufstieg in die zweite Fußball-Bundesliga mit dem gestrigen 5:3 gegen die zweite Mannschaft des VfB Stuttgart bewahren. Jan Dittjock aus unserer Sportredaktion. Wie ist nun die Ausgangsposition vor dem Saisonfinale?
3: Hansa ist Tabellenfünfter und muss am letzten Spieltag auf Niederlagen von zwei Konkurrenten hoffen, um noch die Relegation zu erreichen. Das Spiel gegen Stuttgart war intensiv und zum Teil wild. Nach einer frühen Führung der Gäste drehten die Rostocker das Ergebnis bis zur Pause durch Tore von Fatkic, Holten und Wallner auf 3:1. Nach dem Wechsel erhöhte Hummel auf 4:1 und nach zwei weiteren Stuttgarter Toren sorgte Vogelsammer in der Nachspielzeit für den 5:3 Endstand. Hansa hat nun 64 Punkte, nur bei einem eigenen Sieg am letzten Spieltag in Saarbrücken und Niederlagen von Duisburg und Essen würden die Rostocker noch auf den Relegationsplatz springen.
2: In Vorpommern ist die Feuerwehr am Abend zu gleich drei Bränden gerufen worden. Unter anderem geriet ein Schornstein in einem Wohnhaus in Ueckermünde in Brand, berichtet Michael Klingemann aus der Aktuellredaktion.
4: Ein Bewohner eines Einfamilienhauses hatte am Abend den Kamin im Erdgeschoss angemacht. Dann bemerkte er eine ungewöhnliche Rauchentwicklung und rief sofort die Feuerwehr. Die rückte aus Ueckermünde und Berlin an und konnte den Brand löschen. Das Haus bleibt bewohnbar. Der Schaden wird trotzdem auf gut 30.000 Euro geschätzt. In Stralsund geriet eine Mülltonne in Brand. Das Feuer setzte dann auch einen Unterstand in Brand. Die Kriminalpolizei ermittelt wegen fahrlässiger Brandstiftung. Genauso in Greifswald. Dort geriet ein alter Wohnanhänger in Brand. Das Feuer griff auf einen Schuppen und auf eine Garage über.
2: In Neubrandenburg ist am späten Abend ein betrunkener Autofahrer auf der B96 in den Gegenverkehr geraten. Er stieß mit dem Auto einer 25-Jährigen zusammen. Sie und ihre Beifahrerin wurden bei dem Zusammenstoß leicht verletzt. Ebenso der 40-jährige Unfallverursacher. Der pustete im Anschluss fast 1,6 Promille. Gegen ihn wird jetzt ermittelt. Einmal im Jahr bedanken sich die Feuerwehrleute bei ihrem Schutzpatron, dem Heiligen Florian. Der Gottesdienst in der Mecklenburgischen Seenplatte findet in diesem Jahr in der Kirche St. Johannes in Neukalen statt. Aus dem Hafmüritz-Studio Thomas Köhler.
5: Die Feuerwehr in Neukalen zählt zu den ältesten in Mecklenburg-Vorpommern. Sie feierte vor einem Jahr ihr 150-jähriges Bestehen. Zu den Aufgaben der Neukalener gehören auch Rettungseinsätze auf dem Kummerower See. 4 bis 6 Mal jährlich rücken die Neukalener aus, um auf dem See Menschen zu retten und bei Havarien zu helfen. Derzeit sind in der Seenplatte rund 180 Feuerwehren mit etwa 5000 Frauen und Männern aktiv. Sie haben jährlich rund 5000 Einsätze. Die technischen Hilfeleistungen wie Bäume von der Straße bergen, Türen für Rettungssanitäter öffnen und verunfallte Fahrzeuge bergen sind inzwischen doppelt so zahlreich wie die Brandeinsätze.
0: Wir kicken ob das Wetter für uns in Mecklenburg-Vorpommern. Tja, heute Vormittag gibt noch Sonnenschein in der östliche Eck von Vorpommern und auch in der Grise Gägen, süß Pferdewolken. Aber ein Lüttenschuh gibt, wenn überhaupt, erst am Nachmittag. Mit einem Sonnenwolkenmix klettern die Temperaturen heute rup ob 15 bis 20 Grad. In Obenblick sind Sörben in den Minen, Nägen in Beutzenbach und Teigen in Klink an dem Müritz. Der Wind, der ist heute bloß schwach unterwegs und pust eins und süd und dann reicht heißig Wetter noch Nurt und Pust oder Anne Eck. Die Aussichten, das blifften Mix und Sünn und Schuhe. Morgen auch eis ohrig Regen wie 12 Grad, Mitte wegen Lüftbetten warmer. 3:08, NDR 1, Radio MV. 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Guide fix an Scout. Aber ich habe noch eine Meldung der Polizei. Und zwar bittet die Polizei um Hilfe bei der Suche nach der 46-jährigen Anja Weißköppel aus Rostock. Sie wird seit gestern Abend vermisst. Wenn Sie Anja Weißköppel gesehen haben, sagen Sie es bitte der Polizei. Und es wird noch geblitzt. Und zwar auf der B96 zwischen Rambin und Samtens am Parkplatz. Auf der B103 in Dresenow Richtung Ganzlin. B104 in Chemnitz Richtung Rosenow. B105 in Rostock, Warnow-Tunnel Richtung Lüttenklein. B111 in Wolgast, wenn Sie aus Lühmannsdorf kommen. Und da aufpassen auf beiden Seiten. In Dringkrögen wird geblitzt Richtung Wirbelin. Und in die Hagen Ost aus Wustrow kommend. Wenn hier auch noch was sein, Stau, Blitzer, so ist was. Fixing durchbimmeln, 0800, Fiefnägen, Fiefnägen, 100. oder geschriebene Nachricht in der NDR MV App.
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3: 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Und dort blieb er auch. 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
2: Mit Susanne Bliemel, Gaudenmorgen. 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

0: 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Ja, Hansa Rostock hat sich eine letzte Chance auf den Aufstieg erkämpft. Eva-Maria, wie real ist die?
1: Ja, man muss schon sagen, da braucht es Glück. In der dritten Fußballliga haben die Rostocker gestern mit 5:3 gegen die zweite Mannschaft des VfB Stuttgart gewonnen. Und damit liegt der FC Hansa jetzt als Tabellenfünfter 3 Punkte hinter Platz 3. Nur bei einem eigenen Sieg am letzten Spieltag in Saarbrücken und Niederlagen von Duisburg und Essen würden die Rostocker noch auf den Relegationsplatz springen. Das Kreuzfahrtschiff mit am Hantavirus erkrankten Passagieren an Bord hat die spanische Kanareninsel Teneriffa erreicht. Es ankert jetzt im Hafen von Granadilla. Von hier aus sollen die Passagiere unter strengen Sicherheitsvorkehrungen zum Flughafen gebracht und in ihre Heimatländer geflogen werden, wo sie sich in Quarantäne begeben sollen. Sie alle werden laut dem Europäischen Zentrum für die Prävention und Kontrolle von Krankheiten als Kontaktpersonen mit hohem Risiko eingestuft. Nach Angaben der Weltgesundheitsorganisation sind 8 Menschen auf dem Schiff erkrankt, 6 davon nachweislich am Hantavirus und 3 von ihnen sind gestorben. In Deutschland ist heute der Erdüberlastungstag erreicht. Das heißt, rein rechnerisch sind jetzt die natürlichen Ressourcen aufgebraucht, die eigentlich für das ganze Jahr reichen müssten. Wie die Organisation Global Footprint Network mitteilt, bräuchte es 3 Erden, wenn alle Länder so viele natürliche Rohstoffe verbrauchen und CO2 ausstoßen würden wie Deutschland.
0: 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Ans Gaut ob de Strotten. Aber das Wart noch blitzt und Tors auf der B96 zwischen Rambin und Samtens am Parkplatz, auf der B103 in Dresenow Richtung Ganzlin, B104 in Chemnitz Richtung Rosenow, B105 in Rostock, Warnow-Tunnel Richtung Lüttenklein, B111 in Wolgast aus Lümmernsdorf kommt und zwar auf beiden Seiten. In Dreenkrögen wird geblitzt Richtung Wörbelin und in die Hagen-Ost, wenn sie aus Wustrow kommen. 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
2: Mit Mike-Oliver Voigt. Guten Morgen. Das erste Mal seit der Freilassung des vor Pöhl gestrandeten Wals aus der Bartsch haben sich jetzt die Anwälte der Reederei des Schleppers Robin Hood dazu geäußert. Die Anwälte widersprechen den Vorwürfen, dass die Crew den Wal bei der Freilassung verletzt habe. Das sei durch den hohen Seegang passiert und deswegen sei es auch nicht möglich gewesen, die Tierärztin der Initiative an Bord der Bartsch zu bringen. In Wismar wurde gestern nach 7 Jahren Sanierung die Stadthalle eröffnet. 17 Millionen Euro sollen die Arbeiten gekostet haben. Während der Sanierung kamen mehr Mängel als erwartet zum Vorschein. Dadurch wurden die Arbeiten verzögert. Nach Angaben von Wismars Bürgermeister Bayer hätte ein Neubau mit mehr als 30 Millionen Euro fast doppelt so viel gekostet. Die 1970 eingeweihte Mehrzweckhalle ist mit etwas mehr als 1000 Sitzplätzen die größte Halle in Nordwestmecklenburg. Der FC Mecklenburg-Schwerin hat gestern in der Fußballverbandsliga mit 2:1 beim Güstrower SC 09 gewonnen. Baschir Schulze brachte die Schweriner in der 22. Minute in Führung. Das Heimteam konnte in der 62. Minute zwar ausgleichen, aber 9 Minuten später sorgte Nelson Mandela Buhom für die erneute Führung. Durch den Sieg übernimmt der FC Mecklenburg-Schwerin die Tabellenführung. Am kommenden Freitag empfangen die Schweriner dann den SV Warnemünde.
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0: Erasure bei NR1 Radio MV. Einen schönen Sonntag wünsche ich Ihnen. Wir haben es 9 Uhr.
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0: Das ist eine überraschende, aber auch erschütternde Nachricht von der Insel Usedom. Dort sind 81 Jahre nach Kriegsende überraschend viele Kriegstote in einem Grab gefunden worden. Eva-Maria Gul, wie ist denn das jetzt zustande gekommen?
2: Ja, auch so lange nach dem Kriegsende kümmert sich die Kriegsgräberfürsorge noch darum, anonyme Grabstätten zu öffnen, um im besten Fall die Toten identifizieren zu können. Und auf dem Friedhof in Koserow haben sie 6 Tote vermutet, aber tatsächlich dann 42 Leichen gefunden. Und das waren überwiegend Kinder, Jugendliche und Frauen. Das ist jetzt im Mai passiert. Und auch in Krumin auf Usedom haben die Mitarbeiter der Kriegsgräberfürsorge die Leichen mehrerer deutscher Soldaten gefunden.
0: Und warum sind diese Funde jetzt von Nutzen?
2: Ja, also zum einen hilft das sicher dabei, die Geschichte noch besser zu rekonstruieren. Aber der Wert dieser Funde ist vor allem für Angehörige groß. In Krumin zum Beispiel hatten 2 Soldaten noch Erkennungsmarken. Und auch in Koserow. Da sind 10 Erkennungsmarken gefunden worden. Zum Beispiel die einer Marinehelferin. Die Daten, die gehen an das Bundesarchiv. Und wer dort eine Anfrage zu seinen Angehörigen stellt, der könnte dann von ihrem Schicksal erfahren.
0: Und was ist heute noch wichtig?
2: Ja, das erste Mal seit der Freilassung des vor Pöhl gestrandeten Wals aus der Bartsch haben sich jetzt die Anwälte der Reederei des Schleppers Robin Hood dazu geäußert. Aus der Aktuellredaktion berichtet Mike Oliver Voigt.
3: Die Anwälte widersprechen den Vorwürfen, dass die Crew den Wal bei der Freilassung verletzt habe. Der Wal habe sich durch den hohen Seegang an den Längsschotten der Bartsch gestoßen und dabei Kratzer zugezogen, so die Anwälte. Die Freilassung sei dann auf Anweisung der Privatinitiative erfolgt. Auch dass dafür dem Wal eine Schlinge aus Schläuchen umgelegt wurde, sei eine Vorgabe der Initiative gewesen. Zu dem Vorwurf, dass die Tierärztin der Initiative nicht an Bord der Bartsch kommen durfte, nehmen die Anwälte in dem Schreiben auch Stellung. Demnach sei es wegen des hohen Seegangs nicht möglich gewesen, die Tierärztin sicher auf die Bartsch zu bringen.
2: Ungarns neuer Regierungschef Modor hat sich nach seiner Vereidigung in einer Ansprache vor dem Parlament an die Bürger gewandt. Gemeinsam werde man Ungarn wieder aufbauen, so der 45-Jährige. Er prangerte Korruption unter seinem Vorgänger Orbán an. Er will eine unabhängige Behörde schaffen, die veruntreute Gelder zurückholen soll. In Neubrandenburg ist am späten Abend ein betrunkener Autofahrer auf der B96 in den Gegenverkehr geraten. Er stieß mit dem Auto einer 25-Jährigen zusammen. Sie und ihre Beifahrerin wurden bei dem Zusammenstoß leicht verletzt. Ebenso der 40-jährige Unfallverursacher. Der pustete im Anschluss fast 1,6 Promille. Gegen ihn wird jetzt ermittelt. Und einmal im Jahr bedanken sich die Feuerwehrleute bei ihrem Schutzpatron, dem heiligen Florian. Der Gottesdienst in der Mecklenburgischen Seenplatte findet in diesem Jahr in der Kirche St. Johannes in Neukalen statt. Aus dem Hafmüritz-Studio berichtet Thomas Köhler.
4: Die Feuerwehr in Neukalen zählt zu den ältesten in Mecklenburg-Vorpommern. Sie feierte vor einem Jahr ihr 150-jähriges Bestehen. Zu den Aufgaben der Neukalener gehören auch Rettungseinsätze auf dem Kummerower See. 4 bis 6 Mal jährlich rücken die Neukalener aus, um auf dem See Menschen zu retten und bei Havarien zu helfen. Derzeit sind in der Seenplatte rund 180 Feuerwehren mit etwa 5000 Frauen und Männern aktiv. Sie haben jährlich rund 5000 Einsätze. Die technischen Hilfeleistungen, wie Bäume von der Straße bergen, Türen für Rettungssanitäter öffnen und verunfallte Fahrzeuge bergen, sind inzwischen doppelt so zahlreich wie die Brandeinsätze.
0: Das Wetter für uns in Mecklenburg-Vorpommern, ja, eher zweigeteilt im östlichen Vorpommern sowie Richtung Griese-Gegend. Da ist es schön sonnig und ansonsten ja doch zeitweise eher wolkig, aber bis zum Nachmittag auf jeden Fall die meiste Zeit trocken. Die Temperatur steigt heute von Nord nach Süd auf 15 bis 20 Grad. 10 Grad sind es aktuell in Heiligendamm, 11 bei Ihnen Herrensteinfeld und 12 Grad in Liebgarten. 4 Minuten nach 9, NR1 Radio MV, der zuverlässigste Verkehrsservice für uns in Mecklenburg-Vorpommern. Keine Meldungen, sehr schön, gute Fahrt Ihnen durch unser Land. Es wird geblitzt auf der B96 zwischen Rambin und Samtens am Parkplatz. Die 103 in Dresenow Richtung Ganzlin, B104 in Chemnitz Richtung Rosenow, B105 Ortsausgang Mönchhagen Richtung Rostock. Dann auf der 105 in Rostock Warnow-Tunnel Richtung Lüttenklein. Wolgast, wenn Sie aus Lühmannsdorf kommen, auf der B111 beidseitig hier in Anhänger. In Dringrögen Richtung Wöbelin und in Dierhagen-Ost, wenn Sie aus Wustrow kommen. Und in Waschow haben wir auch noch einen stehen Richtung Zarrentin. Vielen Dank, Stausblitzer, melden Sie kostenlos in der NDR am V-App oder Sie rufen einfach durch hier bei mir. 0800 5959 100.
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5: Und allen Mamas im Land natürlich einen schönen Muttertag. Ich hoffe, Sie werden heute ordentlich gedrückt, verwöhnt und müssen ausnahmsweise mal nicht fragen, wer hat denn die leere Milchpackung da wieder in den Kühlschrank gestellt? Ich möchte gerne wissen, wie haben Sie denn Ihrer Mama heute gezeigt, dass sie die Beste ist? Ohne Blumenladen, also vielleicht mit dem selbstgemachten Frühstück, mit alten Fotos oder mit endlich reparierter Technik. Schreiben Sie mir gerne in der NDR-MV-App oder auch eine Sprachnachricht drüber schicken. Bin gespannt, wie kreativ Sie sind. Und für die beste Musik zum Muttertag sorgen wir natürlich jetzt mit Maggie Riley und Every Time We Touch. Einen schönen Sonntag mit NDR 1 Radio MV. Ich bin Tatjana Brandt.

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0: Was war das denn bitte wieder für ein Fußballspektakel? Hier ist NDR 1 Radio MV. Einen schönen Sonntag. Hansa Rostock hat gestern am vorletzten Spieltag der dritten Liga mit 5:3 gegen die zweite Mannschaft des VfB Stuttgart gewonnen. Aber die entscheidende Frage bleibt ja, was geht denn da noch im Aufstiegsrennen? Jan Tittjogeit, unser Hansa-Reporter, Stand jetzt. Wie groß ist denn die Hoffnung nun?
1: Ja, so bitter das ist, nach so einem hochunterhaltsamen Fußballnachmittag, die Ausgangslage für die Rostock hat sich gegenüber der Vorwoche nur minimal verbessert und es bleibt extrem unwahrscheinlich, dass das alles noch funktioniert. Denn Hansa kommt nur noch in die Relegation, wenn am letzten Spieltag das eigene Spiel in Saarbrücken gewonnen wird und die beiden Konkurrenten Duisburg und Essen verlieren. Die dürfen also nicht mal unentschieden spielen. Hansa-Kapitän Franz Pfanne weiß, dass das für seine Mannschaft ganz schwierig wird.
2: Wir haben es einfach in den letzten 2-3 Wochen verkackt. Deshalb sind wir gerade in der Position, wo wir sind und wir haben jetzt gar nichts mehr zu verlieren. Wir werden volle Kanne in Saarbrücken auftreten. Wir wollen da die 3 Punkte holen. Das wissen auch die Mannschaften, die jetzt oben stehen. Wir sind da, wenn die nicht da sind, das können wir versprechen.
1: Auf eines kann Hansa sicherlich noch setzen. Letzte Spieltage entwickeln gerne nochmal so ein verrücktes Eigenleben. Und wenn das große Nervenflattern in den Köpfen erst einmal einsetzt, dann kann noch sehr viel passieren.
0: Es bleibt also spannend. Das große Saisonfinale in der dritten Liga steigt also am kommenden Sonnabend. Hansa ist da zu Gast in Saarbrücken. Wir von NDR 1 Radio MV. Wir sind natürlich für Sie wieder mit live dabei. Aber Achtung, Anpfiff ist diesmal schon um 13:30 Uhr.

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2: Und das Wetter für uns in Mecklenburg-Vorpommern. Ja, bestes Muttertagswetter im östlichen Vorpommern sowie Richtung Griese-Gegend. Ansonsten gibt es dann doch zeitweise mal ein paar mehr Wolken, aber es bleibt trocken. So ein leichtes Schauerrisiko gibt es dann erst am Nachmittag. Die Höchstwerte liegen von Nord nach Süd bei 15 bis 20 Grad. Karlshagen auf Usedom hat aktuell 13 Grad, Jatznik 14. Da gibt es übrigens einen Flohmarkt auf dem Waldplatz. Das hat uns Cordula geschrieben in der NDR MV App. Vielen Dank dafür. Und 15 Grad sind es in Lokoried. Der 3-Tage-Trend ab morgen wird es wieder deutlich kühler, 13 Grad maximal und auch wechselhafter. Eine Minute nach 9:30 NDR 1 Radio MV, der zuverlässigste Verkehrsservice für uns in Mecklenburg-Vorpommern. Keine Meldungen, gute Fahrt. Geblitzt wird fleißig auf der B96 zwischen Rambin und Samtens, auf der B103 in Dresenow Richtung Ganzlin, B104 in Chemnitz Richtung Rosenow, die 105 Ortsausgang Mönchhagen Richtung Rostock, B105 in Rostock, Warnetunnel Richtung Lüttenklein, B111 in Wolgast, wenn Sie aus Lühmannsdorf kommen beidseitig, dann stehen Sie in Dreenkrögen Richtung Wörbelin, in Dierhagen-Ost, wenn Sie aus Wustrow kommen und in Waschow Richtung Zarentin. Wenn Sie noch was entdeckt haben sollten, geben Sie gerne Bescheid. Freuen wir uns drüber. Dankeschön schon mal vorab. Staus, Blitzer melden Sie kostenlos in der NDR am V-App oder Sie rufen ganz einfach durch bei mir 0800 59 59 100. Dankeschön.
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0: Ein Kulthit, den er angeblich in nur wenigen Minuten geschrieben hat. Chris Isaak mit Blue Hotel. Abgelöst wird er gleich von Stefan Massimo mit Anytime and Anywhere. Vorher gibt's aber noch ein paar Ausflugstipps, was Sie heute alles mit Mama machen können.
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2: Mit Mike Oliver Voigt. Guten Tag. Zum Abschluss des Filmkunstfestes in Schwerin empfängt heute Moderator und Autor Knut Elstermann den Ehrenpreisträger des Festivals, Armin Müller-Stahl, zum Werkstattgespräch. Es wird um das Lebenswerk des 95-jährigen Schauspielers und Ausnahmekünstlers gehen. Im Anschluss daran läuft die Konzertdokumentation Es gibt Tage. Um 11 Uhr in Saal 1 im Filmpalast Kapitol in Schwerin. Erst brannten Bücher, dann Menschen. Die Bücherverbrennungen im Mai 1933. So lautet der Titel der Lesung heute in Wismar. Diese Lesung ist Teil des Begleitprogramms der Ausstellung Damals heute hier Frauen im Widerstand. Die Veranstalter sind die Omas gegen rechts Wismar. Um 15 Uhr im Garten der Jugend in Wismar. Alles rund um Haus, Hof und Garten finden Besucher auf dem Frühlingsmarkt Gadebusch. Neben dem Angebot an Blumen und Pflanzen für die Großen gibt es für die Kleinen Bespaßung wie Kinderschminken und andere Mitmachangebote. Dazu gibt es selbstverständlich Essen und Trinken und zwar für Groß und Klein. Von 11 Uhr bis 16 Uhr auf dem Sportplatz und auf der Museumsanlage in Gadebusch.
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mal ehrlich, Blumen kann jeder, ne? Aber womit haben Sie Ihrer Mama heute ein Lächeln ins Gesicht gezaubert? Hier ist NR1 Radio MV am Muttertag. Vielleicht war es ein Frühstück im Bett mit einem selbstgebackenen Kuchen oder einfach mal Ruhe. Kann auch schön sein. Schreiben Sie mir gerne über die NDR MV App oder schicken Sie mir auch eine Sprachnachricht. Marco schreibt, für meine Mama gab es zwar auch Blumen und ich war ausnahmsweise mal pünktlich. Ja, da hat sie sich bestimmt drüber gefreut, kann ich gut nachvollziehen, was Pünktlichkeit angeht. Ja, wie ist es da bei Ihnen? Ansonsten heißt das Motto heute natürlich für die Mamas definitiv verwöhnen lassen. Heute ist euer Tag, allen Mamas im Land, einen schönen Muttertag. Und statt Blumen gibt's von uns in den Lieblingsmix für uns in Mecklenburg-Vorpommern aktuelle Hits, deutsche Hits und Kulthits mit den meisten 80ern. Hier kommt auch schon der nächste. Man at Work mit Down Under.

0: Die meisten 80er, die hören Sie hier bei uns bei NR1 Radio V. Einen schönen Sonntag wünsche ich Ihnen. Wir haben es 10 Uhr.
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0: Das kann man sich nur schwer vorstellen. 81 Jahre nach Kriegsende sind auf Usedom jetzt noch viele Kriegstote gefunden worden. Eva-Maria Gul, wo genau denn?
2: Ja, die Kriegsgräberfürsorge hat die Überreste in Koserow in einem Grab auf dem Friedhof entdeckt. Dort hatte der Volksbund 6 Tote vermutet. Tatsächlich waren es deutlich mehr. Mathis Klemmer aus dem Vorpommern-Studio berichtet.
3: Gefunden wurden nun die Überreste von 42 Frauen, Männern, Kindern und Jugendlichen. Einige weisen Schussverletzungen auf, andere hätten auffällig schwere Schädelverletzungen, die auf ein Erschlagen hindeuten, hieß es. Wer die Toten sind, das will der Volksbund nun herausfinden. Auch in Krumin sind in diesem Monat mehrere Wehrmachtssoldaten gefunden worden. 2 Soldaten, deren Schicksal bislang unbekannt war, hatten Erkennungsmarken, sodass nun mehr als 80 Jahre nach Kriegsende Angehörige über ihren Verbleib informiert werden können.
2: In Vorpommern ist die Feuerwehr am Abend zu gleich 3 Bränden gerufen worden. Unter anderem geriet ein Schornstein in einem Wohnhaus in Ueckermünde in Brand, berichtet Michael Klingemann aus der Aktuell-Redaktion.
4: Ein Bewohner eines Einfamilienhauses hatte am Abend den Kamin im Erdgeschoss angemacht. Dann bemerkte er eine ungewöhnliche Rauchentwicklung und rief sofort die Feuerwehr. Die rückte aus Ueckermünde und Berlin an und konnte den Brand löschen. Das Haus bleibt bewohnbar. Der Schaden wird trotzdem auf gut 30.000 Euro geschätzt. In Stralsund geriet eine Mülltonne in Brand. Das Feuer setzte dann auch einen Unterstand in Brand. Die Kriminalpolizei ermittelt wegen fahrlässiger Brandstiftung. Genauso in Greifswald. Dort geriet ein alter Wohnanhänger in Brand. Das Feuer griff auf einen Schuppen und auf eine Garage über.
2: In und um Bad Doberan sind heute wieder viele Motorradfahrer unterwegs. Die Sternfahrten zum 27. Bikergottesdienst sind vor einer Stunde gestartet. Um 11 Uhr beginnt die große Ausfahrt um das Doberaner Münster und danach folgt dann der Gottesdienst in diesem Jahr zum Thema Frieden. Die Veranstalter rechnen wieder mit tausenden Teilnehmern. Das 35. Filmkunstfest Mecklenburg-Vorpommern geht heute in Schwerin zu Ende. Seit Dienstag zählte das Festival bei seinen etwa 120 Veranstaltungen rund 18.000 Besucherinnen und Besucher. Höhepunkt war gestern Abend die Verleihung des Ehrenpreises Goldener Ochse an den Schauspieler Armin Müller-Stahl. Karin Erichsen war für uns dabei.
5: Mit tosendem Applaus begrüßte das Publikum Armin Müller-Stahl und seine Ehefrau bei der Preisverleihung im Kinosaal. In seiner Laudatio würdigte der ehemalige Ministerpräsident von Schleswig-Holstein, Björn Engholm, den 95-jährigen Schauspieler als Multitalent mit herausragenden Begabungen. Armin Müller-Stahl dankte mit einer bewegenden Ansprache und kündigte an, sein künstlerisches Lebenswerk mit dem Goldenen Ochsen zu beenden. Gewinner des Spielfilmwettbewerbes wurde der niederländische Regisseur Mike van Diem. Sein Familiendrama Our Girls wurde zudem mit dem Publikumspreis ausgezeichnet. Heute stehen nochmals den ganzen Tag Filmvorstellungen auf dem Spielplan.
0: Das Wetter für uns in Mecklenburg-Vorpommern. Ja, von West nach Ost kriegen wir da heute 4 bis 9 Stunden Sonne. Und von Nord nach Süd geht's rauf mit den Temperaturen 15 bis 20 Grad. 12 Grad sind es aktuell in Ortkrug, 14 mal in den Trassenheide, 15 Grad in Eggesin. Beim Sonne-Wolken-Mix am Nachmittag könnte auch mal der ein oder andere Schauer mit dabei sein. Die meiste Zeit aber soll es dann doch trocken bleiben. 3 Minuten nach 10, NR1 Radio MV, der zuverlässigste Verkehrsservice für uns in Mecklenburg-Vorpommern. Auch da sind wir fix durch, alles soweit frei auf den Straßen, gute Fahrt. Geblitzt wird auf der B96 zwischen Rambin und Samtens, B103 in Dresenow Richtung Ganzlin, B104 in Chemnitz Richtung Rosenow, die 105 Ortsausgang Mönchhagen Richtung Rostock, Rostock-Warnow-Tunnel Richtung Lüttenklein ist auch die 105, B111 in Wolgast, wenn Sie aus Lümannsdorf kommen, beidseitig Trinkrögen Richtung Webelin, in Dierhagen-Ost aus Wustrow kommend und Waschow Richtung Zarrentin. Staus und Blitzer melden Sie kostenlos in der NDR MV-App oder Sie rufen durch 0800 5959 100. Gute Fahrt und vielen Dank.
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0: Und schöne Grüße an den Frühstückstisch, der heute hoffentlich nicht von Mama gedeckt wurde. In der Erfolgskomödie Frühstück bei Stefanie gibt's gleich das Best-of von Herrn Ahlers.
6: Ich kaufe eine schöne Flasche Rotwein für meinen Bruder. Will das einpacken?
7: Ja.
6: Ja, und die kleben den Preis ja nicht aufs Glas. Mhm.
0: Ja, sondern wohin? Das genau erfahren Sie in wenigen Minuten, etwa 10, hier bei mir. Hier bei NR1 Radio MV. Jetzt gibt's erstmal ein bisschen Sommer für die Ohren. Álvaro Soler mit

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1: Und den könnte der ein oder andere gut gebrauchen, denn einige Menschen bei uns im Land, die haben heute Vormittag wahrscheinlich auch Muskelkater, waren mit dabei gestern beim Binzer Halbmarathon. Habt ihr gut gemacht. Heute wird sich auf jeden Fall eine Pause gegönnt. Ist ja schließlich auch Sonntag und die gönnen wir uns jetzt mit einem 80er-Kulthit von Jan Hemmer. Den bei uns hören Sie ja die meisten 80er. Hier bei NDR 1 Radio MV. Schönen Sonntag.

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1: Und das Wetter für uns in Mecklenburg-Vorpommern. Ja, an der einen oder anderen Stelle gibt es zwar mehr Wolken als Sonne, aber im Großen und Ganzen können wir uns nicht beschweren über das schöne Muttertagswetter. In einigen Regionen wie im östlichen Vorpommern, so wie Richtung Griese-Gegend, da ist es ja auch schön sonnig. Leichtes Schauerrisiko gibt es dann zum Nachmittag hin. Die Höchstwerte, die sehen auch gut aus. Von Nord nach Süd geht's da heute rauf auf 15 bis 20 Grad. Aktuell haben wir 12 in Boltenhagen, 13 Grad in Bad Kleinen. Und aus der Nähe, da haben wir auch eine Sprachnachricht von Peggy bekommen.
2: 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Wir freuen uns auf Sonnenschein, leckere Torten, viele liebe, nette Gäste. Wir wünschen allen Muttis einen wunderschönen Muttertag. Genießt den Tag zusammen.
1: So soll es sein. Und 16 Grad haben wir in Zinnowitz. Der Drei-Tage-Trend dann ab morgen wieder deutlich kühler. 13 Grad maximal und auch wechselhafter. Halb elf ist es NDR 1 Radio MV, der zuverlässigste Verkehrsservice für uns in Mecklenburg-Vorpommern. Auch da gibt's nichts zu meckern. Gute Fahrt Ihnen mit uns. Geblitzt wird auf der B96 zwischen Rambin und Samtens. Und auf der B103 Dresenow Richtung Ganzlin. B104 in Chemnitz Richtung Rosenow. B105 Ortsausgang Mönchhagen Richtung Rostock. B105 in Rostock-Warnow-Tunnel Richtung Lüttenklein. Dann in Wolgast auf der B111, wenn Sie aus Lühmannsdorf kommen, beidseitig in Dringkrögen Richtung Wöbelin, in Dierhagen-Ost, aus Wustrow kommend und in Waschow Richtung Zarrentin. Vielen Dank. Und wenn Sie noch was entdeckt haben, auch dafür schon mal vielen Dank. Gerne Bescheid geben. 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

0: der heute in einer Woche 80 wird und vergangene Woche seinen ersten Podcast gestartet hat. 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Ja, vergangene Woche war es soweit. Udo, ein Leben an der Grenze ging endlich online. Eine Reise durch das Leben des Panikpräsidenten. Und einige NDR-Hörer durften ja vorab schon mal exklusiv reinhören.
1: Sehr gut, hat's gefallen. Sehr kurzweilig, sehr amüsant, viel geschmunzelt.
2: Viele neue Geschichten, die ich so von ihm noch nicht gehört hatte. Beeindruckend, dass er eine Personal Trainerin hatte. Das war mir nicht klar, dass dieser Mensch auch sportlich ist.
3: Udo ist einfach ein cooler Typ, das ist deutsches Kulturgut einfach. Das muss man mal mit sich befassen einfach.
4: Ich werde ihn auf alle Fälle hören. 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Ich bin auf alle Fälle beim Podcast dabei.
0: Sehr schön. 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Und die erste Folge des NDR Podcasts, die hören Sie heute Abend bei uns. Denn die Kollegen

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2: Das ist eine überraschende, aber auch erschütternde Nachricht von der Insel Usedom. Dort sind 81 Jahre nach Kriegsende überraschend viele Kriegstote in einem Grab gefunden worden. Eva-Maria Guhl, wie ist das denn jetzt zustande gekommen?
3: Ja, auch so lange nach Kriegsende kümmert sich die Kriegsgräberfürsorge noch darum, anonyme Grabstätten zu öffnen, um dann im besten Fall die Toten eben identifizieren zu können. Auf dem Friedhof in Koserow, da haben sie 6 Tote vermutet, aber tatsächlich dann 42 gefunden. Und das waren überwiegend Kinder, Jugendliche und Frauen. Das ist jetzt im Mai passiert und auch in Krumin auf Usedom haben die Mitarbeiter der Kriegsgräberfürsorge die Überreste mehrerer deutscher Soldaten gefunden.
2: Warum sind diese Funde jetzt von Nutzen?
3: Also zum einen hilft das sicher dabei, die Geschichte noch besser zu rekonstruieren, aber der Wert dieser Funde, der ist vor allem für Angehörige groß. In Krumin zum Beispiel hatten 2 Soldaten noch Erkennungsmarken und auch in Koserow, da sind 10 Erkennungsmarken gefunden worden, zum Beispiel die einer Marinehelferin. Die Daten, die gehen an das Bundesarchiv und wer dort eine Anfrage zu seinen Angehörigen stellt, der könnte dann von ihrem Schicksal erfahren.
2: Und was ist heute noch wichtig?
3: Ja, das erste Mal seit der Freilassung des vor Pöhl gestrandeten Wals aus der Bartsch haben sich jetzt die Anwälte der Reederei des Schleppers Robin Hood dazu geäußert. Aus der Aktuellredaktion berichtet Mike Oliver Voigt.
4: Die Anwälte widersprechen den Vorwürfen, dass die Crew den Wal bei der Freilassung verletzt habe. Der Wal habe sich durch den hohen Seegang an den Längsschotten der Bartsch gestoßen und dabei Kratzer zugezogen, so die Anwälte. Die Freilassung sei dann auf Anweisung der Privatinitiative erfolgt. Auch dass dafür dem Wal eine Schlinge aus Schläuchen umgelegt wurde, sei eine Vorgabe der Initiative gewesen. Zu dem Vorwurf, dass die Tierärztin der Initiative nicht an Bord der Bartsch kommen durfte, nehmen die Anwälte in dem Schreiben auch Stellung. Demnach sei es wegen des hohen Seegangs nicht möglich gewesen, die Tierärztin sicher auf die Bartsch zu bringen.
3: Ungarns neuer Regierungschef Modzsor hat sich nach seiner Vereidigung in einer Ansprache vor dem Parlament an die Bürger gewandt. Gemeinsam werde man Ungarn wieder aufbauen, so der 45-Jährige. Er prangerte Korruption unter seinem Vorgänger Orbán an. Er will eine unabhängige Behörde schaffen, die veruntreute Gelder zurückholen soll. Das 35. Filmkunstfest Mecklenburg-Vorpommern geht heute in Schwerin zu Ende. Seit Dienstag zählte das Festival bei seinen etwa 120 Veranstaltungen rund 18.000 Besucherinnen und Besucher. Höhepunkt war gestern Abend die Verleihung des Ehrenpreises Goldener Ochse an den Schauspieler Armin Müller-Stahl. Karin Erichsen war für uns dabei.
5: Mit tosendem Applaus begrüßte das Publikum Armin Müller-Stahl und seine Ehefrau bei der Preisverleihung im Kinosaal. In seiner Laudatio würdigte der ehemalige Ministerpräsident von Schleswig-Holstein, Björn Engholm, den 95-jährigen Schauspieler als Multitalent mit herausragenden Begabungen. Armin Müller-Stahl dankte mit einer bewegenden Ansprache und kündigte an, sein künstlerisches Lebenswerk mit dem Goldenen Ochsen zu beenden. Gewinner des Spielfilmwettbewerbes wurde der niederländische Regisseur Mike van Diem. Sein Familiendrama Our Girls wurde zudem mit dem Publikumspreis ausgezeichnet. Heute stehen nochmals den ganzen Tag Filmvorstellungen auf dem Spielplan.
2: Das Wetter für uns in Mecklenburg-Vorpommern da auf dem Plan. Ja, eher zweigeteiltes Wetter im östlichen Vorpommern sowie Richtung Griese-Gegend. Da ist es schön sonnig, ansonsten zeitweise eher doch wolkig, bis zum Nachmittag aber meiste Zeit dann doch trocken. Die Temperatur geht rauf von Nord nach Süd auf 15 bis 20 Grad. 11 Grad haben wir aktuell in Teterow, Garftitz auf Rügen 13 Grad, Stralsund 14. 4 Minuten nach 11, NDR1 Radio MV, der zuverlässigste Verkehr. Verkehrsservice für uns in Mecklenburg-Vorpommern. Eine freie Fahrt haben Sie da durch unser Land. Kommen Sie gut mit uns an. Geblitzt wird auf der B96 zwischen Rambin und Samtens, B103 in Dresenow Richtung Ganzlin, auf der 104 in Chemnitz Richtung Rosenow, B105 Ortsausgang Mönchhagen Richtung Rostock. Dann stehen Sie Rostock auf der B105 Warnow-Tunnel Richtung Lüttenklein, B109 zwischen Ratebur und Borkenfriede, B111 in Wolgast, wenn Sie aus Lümmernsdorf kommen, beidseitig. In Drinkrögen Richtung Webelin, in Dierhagen-Ost, wenn Sie aus Wustrow kommen und Waschow Richtung Zarentin. Stausblitzer melden Sie bei uns kostenlos, das wissen Sie, ne? In der NDR-MV-App. Oder Sie rufen einfach durch hier bei mir im Studio. Freue ich mich auch drüber. 0800 59 59
1: 100. 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Schönen Sonntag. 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
2: So, und jetzt mal Hand aufs Herz. Was hat Ihre Mutter denn heute mehr überrascht? Die Blumen oder dass Sie freiwillig vielleicht sogar den Abwasch gemacht haben oder die Spülmaschine ausgeräumt haben? Schicken Sie mir gerne Ihre Nachricht. Womit haben Sie Mama heute zum Lächeln gebracht? Beziehungsweise, womit wurden Sie vielleicht verzaubert mit einem Lächeln als Mama? Schreiben Sie mir eine Nachricht über die NDR-MV-App, gerne auch eine Sprachnachricht. Oder rufen Sie durch 0800 5959 100.
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0: Die einen sagen, ach, ist doch Sonntag, wie jeder andere. Die anderen wiederum legen schon Wert drauf, dass dran gedacht wird.
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0: Den wünschen wir ja. Heute ist Muttertag und wir haben Sie auch mal gefragt, wie wichtig ist denn Ihnen dieser Tag?
4: Eigentlich schon recht wichtig. Ist schon schön, wenn man dann einmal daran denkt. Vielleicht basteln Sie was.
5: Ist schon ein wichtiger Tag auf jeden Fall, ne? Ich schenke meiner Mutter jedes Jahr etwas, ne? Blumen oder eine kleine Schokolade.
6: Also meine Töchter sind 17 und 24. Meistens denken sie dran. Es ist schon eine tolle Aufmerksamkeit der Kinder.
0: Mhm, auf jeden Fall. Und ich bin ehrlich, mir ist es auch wichtig. Und meinen Jungs Gott sei Dank auch, vor allem dem Jüngsten, der hat mir doch Anfang der Woche tatsächlich gesagt, du, dass du es nur weißt, Mama, am Sonntag, da möchte ich dich gerne zum Essen einladen. Und ich zahle, ohne Wenn und Aber. Also, heute Abend wird essen gegangen. Und womit haben Sie Ihre Mama überrascht? Rita aus Rostock hat uns geschrieben, sie hat einen Videoanruf von ihrem Sohn aus Sydney bekommen. Darüber habe ich mich sehr gefreut. Freut, schreibt sie. Für meine liebe Mutti gab es heute zwei Frösche aus ihrem Lieblingsladen in Grimmen. Die Mutti ist die Anke und beide stehen auf der Anrichte im Wohnzimmer, schreibt Johannes. Und Simone hat uns auch geschrieben, danke dafür. Für meine Mama gab es Blumen und saubere Fenster. Ich habe nämlich alle Fenster im Haus geputzt. Auch schön. Kann man dich zufällig buchen, Sandra? Also meine Fenster hätten es auch mal wieder nötig. Wie haben Sie Ihrer Mama gezeigt, dass sie die Beste ist ohne Blumenladen? Haben Sie vielleicht was gebastelt, selbst gekocht? Sind Sie einfach mal selber aufgestanden? Schicken Sie mir gerne mal eine Nachricht. Ich freue mich auf Ihre Idee, Ihre Geschichte. Können Sie uns schicken über die NDR MV App oder auch eine Sprachnachricht. Und für die beste Musik zum Muttertag sorgen natürlich wir jetzt mit Michael Patrick Kelly und Wonders.

Machen Sie ruhig weiter. Ich mache das auch gerne mal auf dem Lenkrad rumtrommeln. Und bei Billy Ocean passt das ja auch ganz gut. Love Really Hurts About You. Hier ist NR1 Radio MV mit dem zuverlässigsten Verkehrsservice zu uns in Mecklenburg-Vorpommern. Vorsicht bitte auf der A20. Rostock Richtung Lübeck zwischen Kreuz Rostock und Rostock Südstadt. Da steht ein defektes Fahrzeug. Gute und sichere Fahrt. Brech.

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Und gerade die 80er, die konnten ja ganz schön laut sein, ne? Bunt, voller Energie. Aber sie hatten auch diese ganz besonderen Momente mit viel Gefühl und mit Gänsehaut, so wie dieser hier von Ultravox. Ein Kulthit über Abschied, Angst und trotzdem den Versuch, den Augenblick festzuhalten. Dancing with Tears in My Eyes, hier bei NR1 Radio MV. Schönen Sonntag.

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1: Und das Wetter für uns in Mecklenburg-Vorpommern. Durch den Muttertagsnachmittag geht es mit einem Mix aus Sonne und Wolken bei 15 bis 20 Grad. Es bleibt auch weitgehend trocken. Örtlich ist aber der ein oder andere Schauer mal möglich, vor allem so nach Norden hin. 14 Grad sind es aktuell in Güstrow, 15 in Neumühle, 16 Grad in Streitheide. Und der Drei-Tage-Trend, also es wird insgesamt wieder kühler werden. Darauf können wir uns schon mal einstellen. Morgen viele Wolken, Regen mit dabei, nur noch 13 Grad. Der Dienstag wechselnd bewölkt, auch da Schauer, örtlich auch mit Graupel. Und der Mittwoch freundlich bis wolkig, nicht ganz schauerfrei, aber immerhin. Eine Minute nach 11:30 NDR 1 Radio MV, der zuverlässigste Verkehrsservice für uns in Mecklenburg-Vorpommern. Vorsicht bitte weiterhin auf der A20 Rostock Richtung Lübeck zwischen Kreuz Rostock und Rostock Südstadt. Da haben wir das defekte Fahrzeug und es wird geblitzt auf der B96 zwischen Rambin und Samtens, B103 in Dresenow Richtung Ganzlieben, B104 in Chemnitz Richtung Rosenow, B105 Ortsausgang Mönchhagen Richtung Rostock, B105 in Rostock Warnow-Tunnel Richtung Lüttenklein zwischen Ratebur und Borkenfriede auf der B109, B111 in Wolgast, wenn Sie aus Lümmernsdorf kommen, beidseitig in Drinkrögen Richtung bei Berlin, in Dierhagen-Ost, wenn Sie aus Wustrow kommen, Glockenhagen in der Bäderstraße und Waschow Richtung Zarrentin. Vielen Dank, Martin und Susi. Stausblitzer melden Sie kostenlos in der NDR-MV-App oder Sie rufen durch 0800 5959 100.
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0: Unser Land ist im Sonntagsmodus mit NR1 Radio V. Schön, dass Sie mit dabei sind. Ja, unser Land feiert aber auch Muttertag oder ist auch mit Mutti im Gepäck unterwegs. Ist ja auch eine Menge los bei uns, ne? Tag der offenen Stalltür auf dem Erlebnisreiterhof in Hirschburg, Maiglöckchenmarkt auf der Gutsanlage, Zinzo in Boldekow bei Friedland und auch in Rühn ist heute was los.
1: Ja, ich bin Rainer, komme aus Bernit, bin Keramiker von Beruf und heute ist Klostermarkt in Rühn. Das ist gar nicht weit weg von hier und dort gibt es eine Menge zu erleben. 70 Stände, Handwerk, Kunsthandwerk, Essen und Trinken ohne Ende. Dazu gibt es Kultur, Musik, Gauklerei und was man sich so vorstellen kann auf so einem Markt. Für Kinder gibt es noch speziell Töpfern an der Töpferscheibe, bei mir natürlich. Und auch viele andere Gewerke können ausprobiert werden.

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2: Und damit nehmen wir Sie vom Mittag nochmal zurück mit in die 80er, denn bei uns hören Sie auch die meisten 80er. Hier sind für Sie Queen mit...

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2: Es ist ein Fund, der von der Grausamkeit des Zweiten Weltkrieges erzählt. In Koserow auf Usedom haben Mitarbeiter des Volksbundes Deutsche Kriegsgräberfürsorge sterbliche Überreste entdeckt. Gerechnet hatten sie an diesem Ort mit 6 Kriegstoten. Eva-Maria Guhl, wie viele sind es denn tatsächlich?
3: Ja, tatsächlich waren es deutlich mehr. Insgesamt wurden die Überreste von 42 Personen entdeckt, die auf dem Friedhof der Gemeinde bestattet wurden. Nur ein Grabstein erinnerte bislang an die Unbekannten. Mathis Klemm in unserem Vorpommern-Studio. Warum ist denn klar, dass es sich um Kriegstote handelt?
4: Dafür gibt es klare Hinweise. Zum einen die Art der Bestattung. Die menschlichen Überreste lagen dicht an dicht in 3 langen Gräben, heißt es vom Volksbund. Und auch die Todesursache lässt sich bei den meisten rekonstruieren. An einigen Gebeinen seien Schussverletzungen gefunden worden. Andere, die offenbar verletzt in einem Lazarett lagen, seien kurz vor dem Tod Gliedmaßen amputiert worden. Viele würden aber auch schwere Schädelverletzungen aufweisen. Das deutet darauf hin, dass die Menschen erschlagen wurden. Also da kann man zweifelsfrei sagen, dass es sich um Kriegstote handelt.
3: Weiß man denn schon, wer genau in diesem Grab anonym bestattet wurde?
4: Zum Teil. Es sind 10 Erkennungsmarken der damaligen Wehrmacht gefunden worden und mit denen lassen sich Rückschlüsse auf die Identität der Toten ziehen. So konnte wohl nun auch das Schicksal einer Marinehelferin geklärt werden. In dem Grab wurden auffällig viele Frauen beigesetzt, aber auch Kinder und Jugendliche im Alter von 12 bis 16 Jahren.
3: Usedom ist heute ja eine sehr beliebte Urlaubsinsel. Warum tobte denn damals der Krieg so stark auf der Insel?
4: Die sowjetische Armee rückte nach Westen vor, eben auch auf die Insel Usedom. Auch dort gab es Kämpfe und Tote. Nicht nur in Koserow sind diese beigesetzt worden. In Krumin sind kürzlich ebenfalls menschliche Überreste von mehreren deutschen Soldaten entdeckt worden. Und 2 hatten Erkennungsmarken. So konnte nun ihre Identität geklärt und die Angehörigen benachrichtigt werden, wenn sie einen Antrag beim Bundesarchiv gestellt haben.
3: In einem Grab in Koserow sind die sterblichen Überreste von 42 Kriegstoten entdeckt worden. Vielen Dank, Mathis Klemmer. Rund um die Freilassung des Wals, der wochenlang vor der Insel Pöhl lag, rumort es. Jetzt hat sich erstmals die Crew des Schleppers Robin Hood zu Wort gemeldet. Oder besser gesagt, die Anwälte der Reederei. Die Privatinitiative, die für den Wal zuständig war, hatte die Schiffscrew zuvor scharf kritisiert. Mike Oliver Voigt aus dem Mecklenburg-Studio, was sagen denn die Anwälte?
5: Ja, die widersprechen den Vorwürfen der Initiative. Da ging es vor allem darum, dass die Crew den Wal bei der Freilassung verletzt haben soll. Die Anwälte sagen, der Wal habe sich durch den hohen Seegang an den Längsschotten der Barge gestoßen und dabei Kratzer zugezogen. Zudem sei die Freilassung auf Anweisung der Privatinitiative erfolgt. Von Seiten der Initiative hat es geheißen, dass die Crew die Freilassung eigenmächtig entschieden hätte. Laut dem Schreiben der Anwälte wurde Jeffrey Foster von der Initiative als entscheidungsbefugt ausgewählt und der habe den ganzen Vorgang begleitet. Auch dass dafür dem Wal eine Schlinge aus Schläuchen umgelegt wurde, sei eine Vorgabe der Initiative gewesen.
3: Ja, die Tierärztin der Initiative, Dr. Tönnies, die hatte ja auch kritisiert, dass sie nicht an Bord der Barge kommen durfte und so die Freilassung des Wals auch nicht aus der Nähe begleiten konnte. Sagen die Anwälte der Reederei denn auch irgendwas dazu?
5: Ja, das bestätigen sie. Der Grund sei allerdings, dass es bei dem hohen Seegang nicht sicher gewesen wäre, auf die Barge umzusetzen. Und die Vorwürfe, dass die Crew dem Wal gegenüber gleichgültig oder tierverachtend aufgetreten sei, auch das hatte die Tierärztin ja gesagt, die seien unwahr, so die Anwälte.
3: Die Crew des Schleppers Robin Hood hat reagiert auf die Anschuldigungen der Privatinitiative zur Walrettung. Danke, Mike Oliver Voigt. Russlands Staatschef Putin hat sich zu einem möglichen Ende des Ukraine-Kriegs geäußert. Nach der traditionellen Militärparade in Moskau zum Gedenken an das Ende des Zweiten Weltkriegs sagte er, er denke, der Konflikt neige sich dem Ende zu. Björn Blaschke für das ARD-Studio Moskau.
6: Die Pressekonferenz war eher eine Propagandakonferenz. Kreml-Chef Wladimir Putin stellte sich einmal mehr als Mann dar, der grundsätzlich immer zu Gesprächen bereit ist. Zum Beispiel mit dem ukrainischen Präsidenten Volodymyr Zelensky. Allerdings in Moskau, was Zelensky mehrfach abgelehnt hatte. Ein Treffen an einem anderen Ort sei auch möglich, so Putin weiter, aber nur, wenn zuvor eine langfristige Friedensvereinbarung getroffen würde. Die wirkt momentan unwahrscheinlich. Die Ukraine hat Russland in jüngerer Vergangenheit verschiedene Schläge verpasst, die Putin und seine Leute unter Druck setzen. Zelensky wird in dieser Situation alles versuchen, das zu verstärken. Und umso vehementer Putins Forderungen zurückweisen, Gebietsabtretungen zum Beispiel. Trotzdem gab Putin vor, er meine, dass sich der Krieg dem Ende zuneige, fragt sich wie. Putin selbst sagte, er sehe die Bemühungen der USA, Frieden zwischen der Ukraine und Russland zu schaffen, aber er könne sich auch gut vorstellen, dass Altkanzler Gerhard Schröder zwischen beiden Seiten vermittelt. Der 82-jährige Sozialdemokrat, von 1998 bis 2005 Kanzler, steht seit Jahren unter anderem wegen seiner Freundschaft zu Putin in der Kritik. Da wirkt es unwahrscheinlich, dass gerade er als offizieller Vermittler der EU benannt wird. Der Kreml-Chef hat einmal mehr Nebelkerzen gezündet. Er gibt Gesprächsbereitschaft und Friedenswillen vor und handelt völlig anders. Davon will er wahrscheinlich sein eigenes Volk, das zunehmend kriegsmüde ist, ablenken und auch US-Präsident Donald Trump, den Putin nicht verprellen möchte.
3: Und jetzt die weiteren Meldungen des Tages. Das Schiff, auf dem das Hunter-Virus ausgebrochen ist, ist am Morgen vor Teneriffa angekommen. Inzwischen läuft die Evakuierung. Nach Angaben des Kreuzfahrtveranstalters war geplant, als erstes alle Menschen an Bord gründlich zu untersuchen. Anschließend sollten sie in kleinen Gruppen und von Ärzten begleitet an Land gebracht werden. Laut den spanischen Behörden gelten strenge Sicherheitsmaßnahmen. Ein Kontakt mit der Zivilbevölkerung ist demnach ausgeschlossen. Passagiere ohne Symptome sollen mit speziell organisierten Transporten in ihre Heimatländer zurückgebracht werden und dort erstmal in Quarantäne bleiben. Die Kassenärzte rechnen im kommenden Jahr mit deutlich weniger Behandlungen in den Arztpraxen. Grund dafür sei die geplante Gesundheitsreform. Dadurch wären nach Berechnungen der Kassenärztlichen Bundesvereinigung pro Jahr rund 46 Millionen Behandlungsfälle nicht finanziert. Die Bundesregierung hatte Ende April ein Sparpaket für das Gesundheitswesen auf den Weg gebracht. Die Pläne müssen allerdings noch durch Bundestag und Bundesrat. Mit einer Eröffnungszeremonie beginnt am Nachmittag in Wien der 70. Eurovision Song Contest. Dabei werden die Künstlerinnen und Künstler aus 35 Nationen auf der Bühne des ESC Village am Rathaus begrüßt. Mehr als 10.000 Fans werden zu der Feier erwartet. Der eigentliche Wettbewerb beginnt am Dienstag mit dem ersten Halbfinale. Das zweite ist am Donnerstag und am Sonnabend findet dann das Finale statt. Für Deutschland tritt Sarah Engels mit dem Song Fire an. Es ist 12.07 Uhr. 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Und er ist inzwischen überall in Mecklenburg-Vorpommern zu finden. Der Riesenbärenklau, eine Pflanze, die eigentlich nicht hierher gehört. Sie stammt ursprünglich aus dem Kaukasus. Die EU fordert, die invasive Art zu bekämpfen, damit sie sich nicht weiter ausbreiten kann. Das Staatliche Amt für Umwelt- und Naturschutz und die Stadt Altentreptow haben deshalb Interessierte eingeladen, um zu zeigen, wie die Pflanze beseitigt werden kann. Heike Becker aus der Redaktion Landwirtschaft, Umwelt und Natur war dabei.
7: Es sieht aus wie ein riesiger Blätterteppich, die Fläche in Altentreptow. Hier wächst der Bärenklau und nimmt jedes Jahr mehr und mehr Fläche ein. Nils Jensen ist Experte für diese invasive Art. Er berät Gemeinden in Schleswig-Holstein, bekämpft dort den Riesenbärenklau seit über 40 Jahren. Und das mit Erfolg, sagt er.
8: Meine Motivation ist aber mehr die Beeinträchtigung der Natur. Der Riesenbärenklau ist eine invasive Art, die völlig dominant ist und größere Bestände sind manchmal so, dass absolut nichts mehr darunter wächst.
7: Etwa 50 Menschen aus verschiedenen Verwaltungen und Ordnungsämtern sind bei dem Seminar dabei. Sie wollen wissen, wie man diese Pflanze bekämpft. Der Riesenbärenklau kann über 4 Meter groß werden. Seine riesigen Blätter bedecken den Boden, lassen kein Licht mehr durch. Deshalb möchte auch Katrin Lippert von der Landeslehrstätte für Naturschutz und nachhaltige Entwicklung verhindern, dass sich diese invasive Art weiter ausbreitet.
9: Dass wir der Sache Herr werden, dass ist aussichtslos. Dazu ist sie schon zu weit verbreitet. Aber wir müssen versuchen, dass wir die Auswirkungen auf Biodiversität, auch auf die Wirtschaft und auch auf die Gesundheit, weil es eben auch eine Art ist, die durchaus gesundheitsschädigend ist, dass wir das versuchen einzudämmen.
7: Botanikerin Antje Atbakan weiß, was der Riesenbärenklau bei Menschen auslösen kann.
10: Der Riesenbärenklau hat einen Pflanzensaft, der, wenn er auf die Haut kommt und die Sonne darauf scheint, Verbrennungen macht. Wenn es regnet oder trübe ist, also keine Sonneneinstrahlung, dann tut er das nicht. Also man muss ein bisschen was wissen über die Pflanze.
7: Es gibt mehrere Möglichkeiten, die Pflanze zu bekämpfen. Das wird in dem Seminar klar. Kühe, Schafe oder auch Ziegen fressen gern den Riesenbärenklau. Für Tiere ist er nicht gesundheitsschädlich. Auch das Ausgraben der Wurzel oder das jährliche Abschlagen der Dolden ist möglich, während die Pflanze blüht. Das muss aber passieren, bevor die Samen sich entwickeln. Sie haben nämlich eine Keimfähigkeit von bis zu 6 Jahren.
3: Der Riesenbärenklau breitet sich immer weiter aus, Heike Becker berichtete.
2: Das war die Mittagsshow Kompakt. Vielen Dank. Das Wetter für uns in Mecklenburg-Vorpommern. Von West nach Ost kriegen wir da heute 4 bis 9 Stunden Sonne. Und von Nord nach Süd liegen wir bei den Temperaturen bei 15 bis 20 Grad. Können wir nicht meckern, ne? Sonne-Wolken-Mix dann am Nachmittag. Der eine oder andere Schauer kann mal mit dabei sein, muss aber nicht. Und ganz genau gucken wir uns das dann an, gleich um 12:30 gemeinsam mit unserem NDR-Wetterexperten Frank Abel. Und dann schauen wir auch, was die nächste kurze Woche für uns parat hat. 10:50, NDR1 Radio MV, der zuverlässigste Verkehrsservice für uns in Mecklenburg-Vorpommern. Ja, soweit eine freie Fahrt für Sie. Kommen Sie gut an. Geblitzt wird auch der B96 zwischen Rambin und Samtens am Parkplatz, die 103 in Dresenow Richtung Ganzlin, B104 in Chemnitz Richtung Rosenow, B105 Ortsausgang Mönchhagen Richtung Rostock, B105 in Rostock Warnow-Tunnel Richtung Lüttenklein, B109 zwischen Ratebur und Borkenfriede, die 111 in Wolgast, wenn Sie aus Lühmannsdorf kommen, hier stehen Sie beidseitig, in Trinkrögen Richtung Wöbelin, in Dierhagen Ost aus Wustrow kommend, in Glockenhagen in der Bederstraße und in Waschow Richtung Zachentin. Und wo stehen Sie noch?
11: Am Ende der A214 in Wismar stehen Sie an der Ausfahrt auf die 105 Richtung Rostock, auf die Bundesstraße Richtung 105. Dort wird gelasert.
2: Alles klar, ist notiert. Vielen Dank. Stausblitzer melden Sie kostenlos in der NDR MV-App oder Sie rufen an 0800 59 59 100.
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0: gleich der nächste aktuelle Hit von Olli Mörs. Grow Up hier bei NR1 Radio MV. Und das war doch nochmal so ein richtiges Fußballfest, mit dem sich Hansa Rostock von seinen Fans zu Hause aller Voraussicht nach für diese Saison ja verabschiedet hat. Das 5:3 gegen Stuttgart 2 bot Höhen und Tiefen, am Ende sogar mit Freibier für die Fans. Stefan Ley aus unserer Sportredaktion. Spieler wurden ja diesmal nicht verabschiedet, jedenfalls nicht offiziell. Aber eine wurde trotzdem besonders gefeiert. Wer denn?
1: Ja, allerdings, das war Nico Neidhart. Eine, wie ich glaube, man kann das sagen, Hansa-Legende. Die Fans auf der Südtribüne haben sich mit einem Plakat für seine Treue bedankt. 7 Jahre bei Hansa. Es ist absehbar, dass diese Zeit nach dieser Saison zu Ende geht. Insofern war das gestern ein emotionaler Moment, auch für Neidhart selbst, dem das einiges bedeutet.
2: Enorm viel, gerade wenn man von den Fans dann auch ein Stück weit gefeiert wird. Ich glaube, es ist in der heutigen Fußballzeit einfach nicht mehr normal, dass man 7 Jahre für so einen Verein spielen darf. Ich habe jeden Tag hier genossen. Der Aufstieg, den wir uns damals hier beschert haben, war enorm emotional, obwohl es Corona war. Die ersten Zweitliga-Jahre, die wir auch bestritten haben. Ich glaube, ich habe zu Hause gegen St. Pauli damals ein Derby-Tor geschossen. Das sind so Momente, die für immer bleiben werden, die nicht vergessen werden. Ich hoffe, dass es noch weitergeht. Dementsprechend warten wir einfach mal ab, was die nächsten Wochen zeigen.
1: Ja, kommende Woche beim Saisonfinale in Saarbrücken wird Neidhart dann noch ein rundes Jubiläum feiern. Sein 200. Spiel für Hansa. Das wird sicherlich auch noch mal rührend.
0: Bestimmt. Letzte Spiele haben ja auch immer was Besonderes, auch für die Rostocker Basketballer. Mhm. Denn es entscheidet sich, ist die Saison zu Ende oder geht es doch weiter im Kampf um die Playoffs?
1: Ganz genau. Heute um 16.30 Uhr kommt es zum Endspiel gegen die Hamburg Towers. Die Seawolves benötigen einen Sieg und Schützenhilfe, um die sogenannten Play-Ins zu erreichen. Dahin kommen die Teams von Platz 7 bis 10 in der Tabelle. Die spielen dann um 2 weitere Plätze in den Meisterschaftsspielen. 4.500 Zuschauer werden die Rostocker nach vorne treiben, damit sie diesen 10. Platz noch erreichen. Es wird sehr, sehr spannend.
0: Auf jeden Fall. Und wir berichten live aus der Stadthalle nachher ab 16.30 Uhr. Danke dir, Stefan.
1: Gerne.

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5: Und jetzt das Wetter für uns in Mecklenburg-Vorpommern um 12:30 ausführlich mit unserem NDR-Wetterexperten Frank Abel aus dem Wetterstudio Kap Arkona auf der Insel Rügen. Und Frank, also wenn man das ein oder andere Auge dazu drückt, dann könnte man schon sagen, ne, bestes Muttertagswetter, oder?
6: Ja, also kann man schon, und selbst da, wo es jetzt noch nicht so aussieht, ist vor allem in Vorpommern so, da wird das noch, weil das sind Quellwolken, die sind wie an so einen Deckel gestoßen, da drüber, das hoch, das sorgt dafür, dass sie nicht weiter aufsteigen können, sondern sich in die Seite ausbreiten, und deswegen sieht es da im Osten bei uns im Moment noch eher wolkig aus, mit jetzt, immerhin aber schon 15 Grad in Jamen auch, das geht ja, und 18 Grad so Richtung Schwerin mit Sonne, das lässt man sich ansehen, und das wird auch sonst noch klappen, also es gibt für alle so einen Mix aus Sonne und Wolken. Heute Nachmittag. Schauerwahrscheinlichkeit ja so bei 10-15% irgendwo von Rostock bis Stralsund, kann da mal einer durchziehen. Ist jetzt aber meist die Ausnahme. Von daher muss man gar nicht so viele Augen zudrücken. Mit dem Wind ist auch nicht viel los und bis zu 20 Grad sind heute noch drin.
5: Sehr schön. Was ich allerdings vermisse, habe ich gestern Abend auch gemerkt wieder, sind die Abende, an denen man draußen sitzen kann, ohne zu frieren. Tut sich da denn jetzt mal irgendwas?
6: Nein, das ist jetzt unerwartet hart.
5: Verbindung wird ganz schlecht gerade.
6: Ein ganz klares Nein, weil was jetzt passiert ist, das Tief Doreen zieht an uns vorbei über Brandenburg so Richtung Ostsee. Wir kommen also auf die kalte Seite. Das heißt, Temperaturen, die gehen eher runter in den nächsten Tagen. Heute Nacht, da kommt dazu auch der Regen schon so langsam rein, der wird sich ausbreiten. 8 Grad haben wir da meist noch, durch die Wolken geht es nicht so weit zurück, oder mal 6 Grad. Morgen dann der Regen überall bei uns im Land unterwegs, zum Teil auch ziemlich stark, gerade in so einem alten Streifen, Feldberger Seenlandschaft, Grimmen, Rügen ist so der Schwerpunkt. Da schüttet es Bindfäden und das bei 10 bis 13 Grad, also dementsprechend eher nass mit ein bisschen Sonne morgen Nachmittag noch in Mecklenburg und danach, 13 bis 15 Grad tagsüber. Einzelne Schauer, vielleicht auch mal ein Graupelgewitter dazwischen und Sonne, also eher Aprilwetter, auch wenn es Mai ist. Mhm. Und in den Nächten sind wir meist dahin so bei 8 bis 3 Grad. Also
5: okay. Das
6: wird erstmal noch bleiben.
5: Ja. Donnerstag ist ja Christi Himmelfahrt, worauf könnten wir uns da schon mal so ein bisschen einstellen?
6: Ja, ist eine schöne wilde Achterbahnfahrt, würde ich sagen.
5: Ja,
6: Sonne, Wolken, Schauer, vielleicht auch mal ein Graupelgewitter. Wann und wo die da genau herziehen, kann man jetzt natürlich noch nicht sagen. Aber stellen wir uns mal auf wechselhaftes Wetter, bei 15, 16 Grad ein.
5: Ja, alle wollen mitfeiern. Na gut.
6: Genau.
5: Danke dir, so schönen Sonntag und vergiss Mutti nicht, ne?
6: Oh ja, sehr gut, Tanzi. Danke.
5: 2 Minuten nach 12:30, NR1 Radio MV, der zuverlässigste Verkehrsservice für uns in Mecklenburg-Vorpommern. Da soweit alles gut auf den Straßen. Gute Fahrt Ihnen. Geblitzt wird an der A14 Ausfahrt Richtung B105 nach Neubukow, zwischen der A19 und Bentwisch auf der B105, dann auf der B96 zwischen Rambin und Samtens am Parkplatz, B103 in Dresden Richtung Ganzlieben, B104 in Chemnitz Richtung Rosenow, B105 Ortsausgang Münchhagen Richtung Rostock, die 105 in Rostock war und Tunnel raus Richtung Lüttenklein, zwischen Ratebur und Borkenfriede auf der B109, die 111 in Wolgast, wenn Sie aus Lühmannsdorf kommen, beidseitig die B192 zwischen Neubrandenburg und Neuendorf, in Dringgrögen Richtung Wöbbelin, in Dierhagen-Ost aus Wustrow kommend, in Glockenhagen in der Bederstraße und Waschow Richtung Zarrentin. Vielen Dank fürs Bescheid geben. Stausblitzer, gerne weiter Bescheid geben, kostenlos. Können Sie das machen in der NDR MV-App oder Sie rufen einfach an unter der 0800 5959 100.
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1: Mit Mike-Oliver Voigt. Guten Tag. Das HW Leasing-Stadion in Wismar ist gestern nach der Sanierung wieder eingeweiht worden. Über 6 Jahre wurde während des laufenden Betriebs gearbeitet. Von den 3,9 Millionen Euro Baukosten übernimmt der Bund 1,7 Millionen Euro. Das Land hat weitere 645.000 Euro beigesteuert. Zur Maßnahme gehört ein neuer Kunstrasenplatz. Saniert wurden auch das Teamhaus mit Umkleiden und Sanitäranlagen, eine multifunktionale Aufwärmfläche sowie eine erneute Laufbahn und das Clubhaus mit Geschäftsstelle, Schiedsrichterraum und Multifunktionsbereichen wurden überarbeitet. Ebenfalls in Wismar ist am Sonnabend das Kunstwerk Ballwechsel eingeweiht worden. Es ist entlang einer Wand in dem neuen Sporthallenersatzbau im Wismarer Stadtteil Friedenshof zu sehen. Auf 87 Quadratmetern hat Künstlerin Anne Hill verschiedene Schnittmuster von Bällen angeordnet. 31.500 Euro standen der Künstlerin aus einem Bundesprogramm dafür zur Verfügung. Zum heutigen Abschluss des Filmkunstfestes in Schwerin sind für zahlreiche Vorstellungen noch Tickets erhältlich. Unter anderem für den Film The Fires aus dem Gastland Island und auch für den DEFA-Film Und deine Liebe auch aus dem Jahr 1961 sind noch Karten verfügbar. Das Filmkunstfest läuft seit dem 5. Mai. Ehrenpreisträger ist in diesem Jahr Armin Müller-Stahl.
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Es ist Wochenende, es ist Muttertag, oh, bei vielen im Land ruft aber auch die Arbeit, so wie zum Beispiel auch bei der Siggi aus Teterow. Sie hört uns im Taxi auf ihrer Tour im Moment nach Rimplin. Das hat sie uns in der NDR im Vorab geschrieben. Vielen Dank für die Grüße, wir erleichtern Ihnen das Arbeiten mit einem Kulthit aus den 80ern. The Power of Love von Frankie Goes to Hollywood. Der Kulthit neben den aktuellen Hits und den deutschen Hits im Lieblingsmix für uns in Mecklenburg-Vorpommern. Hier bei NDR 1 Radio MV mit den meisten 80ern.

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1: Es ist ein Fund, der von der Grausamkeit des Zweiten Weltkriegs erzählt. In Koserow auf Usedom haben Mitarbeiter des Volksbundes Deutsche Kriegsgräberfürsorge sterbliche Überreste entdeckt. Gerechnet hatten sie an diesem Ort mit 6 Kriegstoten. René Steuder, wie viele waren es tatsächlich?
2: Naja, es waren deutlich mehr. Insgesamt wurden die Überreste von 42 Personen entdeckt, die auf dem Friedhof der Gemeinde bestattet wurden. Nur ein Grabstein erinnerte bislang an die Unbekannten. Mathis Klemmer in unserem Vorpommern-Studio. Warum ist klar, dass es sich um Kriegstote handelt?
3: Dafür gibt es klare Hinweise. Zum einen die Art der Bestattung. Die menschlichen Überreste lagen dicht an dicht in 3 langen Gräben, heißt es vom Volksbund. Und auch die Todesursache lässt sich bei den meisten rekonstruieren. An einigen Gebeinen seien Schussverletzungen gefunden worden. Andere, die offenbar verletzt in einem Lazarett lagen, seien kurz vor dem Tod Gliedmaßen amputiert worden. Viele würden aber auch schwere Schädelverletzungen aufweisen. Das deutet darauf hin, dass die Menschen erschlagen wurden. Also da kann man zweifelsfrei sagen, dass es sich um Kriegstote handelt.
2: Weiß man denn schon, wer in diesem Grab bestattet wurde?
3: Zum Teil. Es sind 10 Erkennungsmarken der damaligen Wehrmacht gefunden worden und mit denen lassen sich Rückschlüsse auf die Identität der Toten ziehen. So konnte wohl nun auch das Schicksal einer Marinehelferin geklärt werden. In dem Grab wurden auffällig viele Frauen beigesetzt, aber auch Kinder und Jugendliche im Alter von 12 bis 16 Jahren.
2: Usedom ist ja Urlaubsinsel. Warum tobte damals der Krieg so stark auf der Insel?
3: Die sowjetische Armee rückte nach Westen vor, eben auch auf die Insel Usedom. Auch dort gab es Kämpfe und Tote. Nicht nur in Koserow sind diese beigesetzt worden. In Krumin sind kürzlich ebenfalls menschliche Überreste von mehreren deutschen Soldaten entdeckt worden. Und 2 hatten Erkennungsmarken. So konnte nun ihre Identität geklärt und die Angehörigen benachrichtigt werden, wenn sie einen Antrag beim Bundesarchiv gestellt haben.
2: In einem Grab in Koserow sind die sterblichen Überreste von 42 Kriegstoten entdeckt worden. Vielen Dank, Mathis Klemmer. Unter strengen Sicherheitsvorkehrungen hat die Evakuierung des Kreuzfahrtschiffes MV Hondius begonnen. An Bord des Schiffs hatte es mehrere Infektionen mit dem Hantavirus gegeben. Seit heute früh ankert das Schiff vor Teneriffa. Aus Barcelona, Julia Macher.
4: Keiner der Menschen zeige Symptome, so die spanische Gesundheitsministerin Mónica García. Trotz aller Schwierigkeiten, trotz aller Widerstände ist das Schiff erfolgreich eingelaufen und vor Anker gegangen unter ganz normalen Umständen. Mit den 14 Spanierinnen und Spaniern hatten wir heute Kontakt. Allen von ihnen geht es gut. Jetzt ist es Zeit, dass man uns arbeiten lässt, um die Evakuierung erfolgreich zu Ende zu führen. In Gruppen von maximal 5 Personen werden die Menschen von Bord an Land gebracht, dann sofort in Fahrzeugen des Militärs zum 10 Minuten entfernten Flughafen gefahren. Dort warten bereits die von den Herkunftsländern bereitgestellten Maschinen. Zunächst verlassen die Spanierinnen und Spanier das Schiff. Ihnen folgen die Niederländer, die 6 Deutschen sowie die Belgier und Griechen. Sie werden in einem gemeinsamen Flug zunächst in die Niederlande gebracht. Die letzte Maschine soll am Montag starten und Menschen aus Australien und Asien zurück in ihre Heimatländer bringen. Die Kanarenregierung hatte bis zuletzt versucht, ein Anlegen der MV Hondius zu verhindern. Die spanische Zentralregierung hatte das per Verwaltungsbeschluss abgelehnt.
2: Und jetzt weitere Meldungen des Tages im Überblick. Deutschland hat den sogenannten Erdüberlastungstag erreicht. Das ist der Zeitpunkt, an dem rein rechnerisch die natürlichen Ressourcen aufgebraucht sind, die für das ganze Jahr reichen müssten. Berechnet wird der Erdüberlastungstag von der Organisation Global Footprint Network. Sie sagt auch, würden alle Länder auf der Erde so wirtschaften und konsumieren wie Deutschland, bräuchte es 3 Erden. Die Kassenärzte rechnen im kommenden Jahr mit deutlich weniger Behandlungen in den Arztpraxen. Grund dafür sei die geplante Gesundheitsreform. Dadurch wären nach Berechnung der Kassenärztlichen Bundesvereinigung pro Jahr rund 46 Millionen Behandlungsfälle nicht finanziert. Die Bundesregierung hatte Ende April ein Sparpaket für das Gesundheitswesen auf den Weg gebracht. Die Pläne müssen allerdings noch durch Bundestag und Bundesrat. Und Mit einer Eröffnungszeremonie beginnt am Nachmittag in Wien der 70. Eurovision Song Contest. Dabei werden die Künstlerinnen und Künstler aus 35 Nationen auf der Bühne des ESC Village am Rathaus begrüßt. Mehr als 10.000 Fans werden zu der Feier erwartet. Der eigentliche Wettbewerb, der beginnt dann am Dienstag mit dem ersten Halbfinale. Das zweite ist am Donnerstag. Am Sonnabend dann findet das Finale statt. Für Deutschland tritt Sarah Engels mit dem Song Feier an. 13.05 Uhr ist es, Sie hören die Mittagsschau kompakt hier auf NDR 1 Radio MV. Menschen, die alltägliche Dinge nicht mehr bewältigen können, die im schlimmsten Fall den Tag liegend in abgedunkelten Räumen verbringen müssen, weil sie zu schwach sind. Die Krankheit ME/CFS hat genau diese Symptome. Betroffene machen heute in Greifswald mit einer Liegend-Demo auf ihre Situation aufmerksam. Martina Radke, was verbirgt sich dahinter?
5: Ja, du hast es ja bereits erwähnt. Ein Teil der Betroffenen ist extrem eingeschränkt. Mit der Liegend-Demo wollen sie genau das zeigen, dass sie viele Stunden im Bett verbringen müssen, auf Hilfe angewiesen sind. Miro Goy ist von der Krankheit betroffen.
6: Ich habe sehr viele Symptome. Das eine ist ein starker Schwindel, ich habe Schmerzen. Ich habe eine massive Entkräftung und vor allem nach Belastungen, das können auch einfach kleine Belastungen sein, wie eine kleine Spazierfahrt mit dem Rollstuhl, habe ich diese postexertionelle Malaise, also diese Verschlechterung nach Belastungen und liegt dann flach. Also ich muss 22 Stunden am Tag liegen, weil mich alles so sehr anstrengt.
5: Nach Angaben der ME/CFS Research Foundation sind deutschlandweit mehr als 650.000 Menschen betroffen. Wie viele es in Mecklenburg-Vorpommern sind, ist nicht bekannt. Dem Sozialministerium liegen keine Zahlen vor.
2: Was sind denn jetzt die Auslöser?
5: Als häufigste Auslöser von ME/CFS gelten Infektionen, wie etwa das Pfeiffersche Drüsenfieber, Influenza, also Grippe, oder Covid-19. ME/CFS ist eine Multisystemerkrankung mit Veränderungen im Immun- und Nervensystem und einer sogenannten Belastungsintoleranz. Brain Fog, also Gehirnnebel, Schmerzen, Schwindel sind übliche Symptome.
2: Und was fordern die Betroffenen?
5: Vor allem eine bessere Aufklärung von Hausärzten und auch der breiten Bevölkerung. Häufig würden die Symptome als psychosomatisch abgetan. Anträge auf Sozial- und Versicherungsleistungen würden oft abgelehnt, weil das Krankheitsbild zu wenig bekannt sei. In Mecklenburg-Vorpommern gibt es mit Spezialambulanzen an den Unikliniken Rostock und Greifswald zwei Kompetenzzentren.
2: Martina Radke, vielen Dank für diese Informationen. Das 35. Filmkunstfest Mecklenburg-Vorpommern, das geht heute in Schwerin zu Ende. Seit Dienstag zählt das Festival bei seinen etwa 120 Filmvorstellungen, Diskussionsrunden und Veranstaltungen rund 18.000 Besucher. Höhepunkt war gestern Abend die Verleihung des Ehrenpreises Goldener Ochse an den Schauspieler Armin Müller-Stahl. Karin Erichsen war für uns mit dabei.
7: Mit tosendem Beifall begrüßte das Publikum Armin Müller-Stahl und seine Ehefrau bei der Preisverleihung im Kinosaal. Und der Ehrengast enttäuschte seine zahlreichen Fans nicht. Auf die Laudatio seines langjährigen Freundes, des ehemaligen Ministerpräsidenten von Schleswig-Holstein, Björn Engholm, reagierte der betagte Schauspieler mit einer humorvollen und bewegenden Dankesrede.
8: Ich habe in meinem Leben schon einige Auszeichnungen für mein Lebenswerk erhalten. Und immer verkehrt, immer zu früh. Ich war mit meinem Lebenswerk noch nie fertig. Dieser goldene Ochse hat ein großes Zeitgefühl. Er kommt zur rechten Zeit. Ich bin richtig stolz, dass er jetzt kommt. Und wenn man 96 Jahre wird, dann sollte man mit seinem Lebenswerk auch zum Ende kommen.
7: Die Ansprache hinterließ ein gerührtes Publikum und einen zufriedenen Festivalchef Volker Kufall. Er blickt auf ein erfolgreiches Filmkunstfest zurück, das mit rund 18.000 Besuchern wieder an die Zahlen von vor der Corona-Pandemie anknüpfen konnte.
9: So viele ausverkaufte Veranstaltungen, die DEFA-Filme mit Armin Müller-Stahl, ich musste mehrere Zusatzvorstellungen machen. Also der Zuspruch war über das ganze Festival hinweg großartig. Ja, und das bestätigt mein Team und mich natürlich, dass wir insgesamt eine gute Auswahl gemacht haben.
1: Heute stehen nochmals den ganzen Tag Filmvorstellungen auf dem Spielplan. Das Wetter für uns in Mecklenburg-Vorpommern. Ja, mit Sonne, aber auch mit Wolken und so 10-15%. Kann auch mal so ein Minischauer mit dabei sein heute. Ansonsten bleibt auch der Nachmittag weitgehend trocken bei 15-20 Grad. 15 Grad haben wir in Steinhagen-Negast, 16 sind es in Parchim und 17 in Picham. 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Auch da läuft es soweit. Gute Fahrt Ihnen. Geblitzt wird aktuell auf der A14 Ausfahrt Richtung B105 nach Neubukow, die B96 zwischen Rambin und Samtens, B103 in Dresenow Richtung Ganzlin, B104 in Chemnitz Richtung Rosenow, B105 zwischen Autobahn und Bentwisch, Ortsausgang Mönchhagen Richtung Rostock auf der 105, B105 in Rostock der Warnow-Tunnel Richtung Lüttenklein, B109 zwischen Ratebur und Borkenfriede, B111 in Wolgast, wenn Sie aus Lümansdorf kommen, beidseitig. B192 zwischen Neubrandenburg und Neuendorf, Indring-Krögen Richtung Wöbelin. In Dierhagen-Ost, wenn Sie aus Wustrow kommen, Glockenhagen in der Bederstraße und Baschow Richtung Zarrentin. Lars, Heike und Jutta, vielen Dank. Staus und Blitzer melden Sie kostenlos in der NDR-MV-App oder Sie rufen an 0800 59 59 100.
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0: jetzt ein Kulthit.
1: Und wenn der läuft, dann ist für mich immer sofort schönes Wetter, egal wie es draußen aussieht. Ich sehe mich da auf meiner Paula, auf meiner Vespa schön durchs Land fahren, den Duft von Raps in der Nase. Oh, das liebe ich ja, ne? Und dann auch noch Kolesk im Ohr mit Where the Sun is Shining.
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1: Und das Wetter für uns in Mecklenburg-Vorpommern. Durch den Muttertagsnachmittag geht es mit einem Mix aus Sonne und Wolken bei 15 bis 20 Grad. Es bleibt auch weitgehend trocken. Örtlich kann vielleicht mal ein Schauer mit dabei sein, aber das Risiko, das liegt so bei 10-15%, vor allem nach Norden hin. Die Temperatur im Moment auf dem Thermometer 16 Grad in Feldberg, 17 sind es in Gudow, 18 in Großschwansee. Der 3-Tage-Trend, es wird insgesamt kühler werden. Morgen viele Wolken mit Regen bei nur noch 13 Grad. Der Dienstag wechseln wir bewölkt, auch da Schauer mit dabei, örtlich auch mal ein Graupel. Und der Mittwoch freundlich bis wolkig, aber auch da Schauer nicht ganz ausgeschlossen. Halb zwei ist es, NR1 Radio MV, der zuverlässigste Verkehrsservice für uns in Mecklenburg-Vorpommern. Soweit alles gut auf den Straßen. Kommen Sie gut an Ihr Ziel. Geblitzt wird auf der A14 Ausfahrt Richtung B105 nach Neubukow, B96 zwischen Rambin und Samtens, die 103 in Dersenow, in Dresenow Richtung Ganzlin, B104 in Chemnitz Richtung Rosenow, B105 zwischen Autobahn und Bentwisch, die 105 Ortsausgang Mönchhagen Richtung Rostock. Dann stehen Sie in Rostock auf der 105 Warnow-Tunnel raus Richtung Lüttenklein. B109 zwischen Ratebo und Borkenfriede, B111 in Wolgast, wenn Sie aus Lümmernsdorf kommen, beidseitig. In Dringröken Richtung Webelin, in die Hagen-Ost, wenn Sie aus Wustrow kommen. Glockenhagen in der Bäderstraße und Waschow Richtung Zarrentin. Dankeschön. Stausblitzer melden Sie bei uns kostenlos in der NDR MV App oder Sie rufen ganz einfach an. Entspannt hier, Land im Studio 0800 5959 100. Dankeschön.
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Barry White, unverkennbar, ne? You see the trouble with me hier bei NR1 Radio MV. Erinnert auch noch mal ein bisschen an die Stimmung gestern Abend vielleicht, ne? Wo sie unterwegs waren mit Freunden, Runde tanzen. Das ist der Lieblingsmix für uns in Mecklenburg-Vorpommern. Und das ist doch auch mal eine wirklich tolle Nachricht aus dem Dartsport. Die Dartfighters Greifswald, die haben es geschafft. Sie spielen ab sofort in der ersten Bundesliga. Alexander Plewka ist

0: der Vereinsvorsitzende. Glückwunsch erstmal, erste Bundesliga. Wie fühlt sich das an?
1: Ja, vielen, vielen Dank. Wie du schon sagst, totales Gefühlschaos. Wir fühlen uns natürlich super, weil wir haben natürlich volle Erwartungen in den Spieltag gesteckt. Und wurden letztendlich auf dem letzten Pfeil nicht enttäuscht. Ne? Aber bis dahin war es unfassbar spannend.
0: Das glaube ich. Und das ganze Team mit einem noch sehr jungen Team, das es erst seit rund 6 Jahren gibt und sogar auch ein 14-jähriges Talent im Kader hat. Hier wächst also noch richtig was zusammen. Schöner Beweis auch dafür, dass sich Einsatz, Teamgeist und Training am Ende auszahlen. Und jetzt geht's für die Pfeile quer durch Deutschland bis hin zu den ganz großen Spielen. Habt ihr gut gemacht. Schön.

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2: 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Die meisten 80er haben wir.

auf. Jennifer Rush, I Come Undone. Verbindet man natürlich auch mit den 80ern. Und die meisten 80er, die hören Sie ja hier bei uns im Lieblingsmix für uns in Mecklenburg-Vorpommern. Dazu die aktuellen Hits, die deutschen Hits und die Kulthits. Vor eins noch für Sie am Start. Alle Farben mit Holy, die Archies. Sugar Sugar, garantiert kalorienfrei. Und deutsche Musik gibt's jetzt noch von Peter Heppner, Meine Welt. Ja, und dann geht's auch schon durch den Nachmittag zusammen mit Christopher Hameister. Haben Sie da viel Spaß? Haben Sie vor allem auch noch einen schönen Muttertagsnachmittag? Und ja, gönnen Sie sich den Sonntag. Und dann morgen einen guten Start. Ist eine kurze Woche übrigens.

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1: Kurzer Blick auf die Zeit, es ist 14 Uhr.
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1: Ja, und da muss ja die Erleichterung wirklich riesig sein, auf der MV Hondius. Endlich geht dieser Horrortrip auf dem kleinen Kreuzfahrtschiff zu Ende, oder René Steuer in den Nachrichten?
3: Ja, in der Tat, denn das Kreuzfahrtschiff wird evakuiert. Dort hat es ja mehrere Infektionen mit dem Hunter-Virus gegeben. Seit dem frühen Morgen liegt das Schiff im Hafen der spanischen Kanareninsel Teneriffa. Und dort ist Christina Böker, sie berichtet, was jetzt mit den Menschen an Bord genau passiert.
4: Also die Passagiere, die jetzt noch an Bord sind, hinten auf dem Schiff, werden hier über das Meer, über den Hafenweg an Land gebracht. Und dort erwarten sie schon Busse. Und mit diesen Bussen werden sie dann in kleinen Gruppen zum Flughafen transportiert. Die deutschen Passagiere werden von einem Flugzeug aus den Niederlanden nach Eindhoven gebracht, von da dann weiter nach Deutschland. Und dann sind die Bundesländer dafür zuständig, wie es weitergeht. Vermutlich müssen sie in Quarantäne.
3: Das erste Mal seit der Freilassung des vor Pöhl gestrandeten Wals aus der Bartsch haben sich jetzt die Anwälte der Reederei des Schleppers Robin Hood dazu geäußert. Sie widersprechen den Vorwürfen, dass die Crew den Wal bei der Freilassung verletzt habe. Das Tier habe sich durch den hohen Seegang an den Längsschotten der Bartsch gestoßen und dabei Kratzer zugezogen, so die Anwälte. Die Freilassung sei dann auf Anweisung der Privatinitiative erfolgt. Auch, dass dafür dem Wal eine Schlinge aus Schläuchen umgelegt wurde, sei eine Vorgabe der Initiative gewesen, hieß es. Seenotretter haben vor der Küste von Rügen zwei Sportbootfahrer aus dem Wasser gezogen. Die beiden Männer waren gestern im rügischen Bodden gekentert. Einzelheiten von Mathis Klemmer aus dem Vorpommernstudio.
5: Eine Welle hatte das Boot kentern lassen. Dabei fielen die beiden Männer, ein Vater mit seinem Sohn, ins Wasser. Der Sohn konnte mit dem Handy seine Mutter anrufen, die den Polizeinotruf verständigte. Die Deutsche Gesellschaft zur Rettung Schiffbrüchiger rückte mit drei Booten aus, darunter mit dem Seenotkreuzer Berthold Beitz. Die im Wasser treibenden Männer konnten unterkühlt geborgen werden. Sie kamen in eine Klinik. Bei dem Sohn, der das Boot führte, hatte die Wasserschutzpolizei einen Atemalkoholwert von 0,4 Promille festgestellt. Die Beamten ermitteln nun gegen ihn.
3: Die Basketballer der Rostock Seawolves müssen heute zu Hause ran. Zu Gast sind die Towers Hamburg. Clemens Paulsen berichtet.
6: Erst gewinnen, dann warten und rechnen. Genau so sieht der Nachmittag der Rostocker aus. Ein Sieg gegen die Towers ist zwingend notwendig, um überhaupt den so wichtigen Tabellenplatz 10 zu erreichen. Dieser Tabellenplatz nämlich berechtigt zur Teilnahme an den Play-Ins, eine Art Hintertür, um dann möglicherweise die Play-Offs zur deutschen Meisterschaft zu erreichen. Eins ist klar, verlieren die Rostocker, ist die Saison vorbei. Bei einem Sieg geht es wahrscheinlich in die sogenannte Post-Season. Die Rostock Seawolves gegen die Towers Hamburg. Los geht's in der ausverkauften Stadthalle um 16.30 Uhr.
1: Das Wetter für uns in Mecklenburg-Vorpommern strahlt so schön gelb heute, ne? Also das ist ja, also nicht die Sonne, ne? Der Raps bei uns in Mecklenburg-Vorpommern, der ist ja wahnsinnig geil. Goldengelb, möchte man ja schon sagen. Ein Gedicht. Bei aktuellen Werten Rostock bei 17 Grad, Schwerin bei 17 Grad, Greifswald bei 17 Grad. Ansonsten ist es sehr grau und mau bei uns im Land. Heute Nachmittag mal Wolken, mal Sonne, ganz selten aber nur. Vereinzelt auch Schauer, 15 bis 20 Grad und der 3-Tage-Trend. Es geht grau weiter, ab morgen dann auch mehr Regen und Gewitter bis 14 Grad nur noch. 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Ist ähnlich wie bei Mutti früher zu Hause. Ich habe nichts zu melden. Aber Blitzer haben wir. Es wird nämlich geblitzt an der A14 Auffahrt bzw. Ausfahrt Richtung B105 nach Neubukow. B96 zwischen Rambin und Samtens am Parkplatz, B105 zwischen Autobahn und Bentwisch, B105 Ortsausgang Mönchhagen Richtung Rostock, Blitzer auch B105 in Rostock, Warnow-Tunnel Richtung Lüttenklein, B109 zwischen Ratebur und Bockenfriede, dann B111 in Wolgast aus Lühmannsdorf kommend beidseitig in Drehenkrögen Richtung Webelin, in Dierhagen Ost aus Wustrow kommend, in Glockenhagen, Bederstraße und Richtung Zarrentin auch, und zwar in Warschau. Haben Sie mehr? Gerne her, sagt ja der Kollege Angerstein immer. Ich habe das jetzt einfach geklaut. Einfach geklaut. 0800 5959 100, das ist die Nummer zum Glück bzw. zum Verkehrsservice. Jeder Blitzer, jeder Stau, Sie wissen, NDR1, das sagt ja hier die Stimme.
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1: Klingt auch viel angenehmer, ne?
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1: Falls Sie jetzt erst aufgestanden sind und denken, es war hier, war nicht heute noch irgendetwas? Ja, es war nicht nur Sonntag, es ist Muttertag, den Sie hoffentlich nicht vergessen haben. Noch wichtiger als die Tatsache, dass Sie es nicht vergessen haben sollten, ist die Tatsache, dass Sie hoffentlich das richtige Geschenk mitbringen, sonst heißt es nachher...
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0: ist der Hammer.
1: Danke an alle Mamas im Land. Einen schönen Muttertag mit NDR 1 Radio MV.

0: Fenster runter, Sonnenbrille auf und NDR1 Radio MV im Ohr. Da kriegen sie immer die meisten 80er, auch der hier, ne? Cold Days, Hot Nights, ist toll, oder? Macht Autofahren gleich wieder doppelt so viel Spaß, oder? Komm, wir hören noch mal kurz rein. Komm, leg noch mal los und bitte. Und Cold Days, Hot Nights. Kann ich stundenlang hören. Es ist Muttertag, schönen Muttertag wünschen wir. Schreibt noch Heike aus Lüttenklein. Sagt, ich wünsche allen Müttern alles Gute zum Muttertag. Ja, wir haben uns mal rumgehört. Warum ist Mutti die Beste? Sagt mal, hm?
1: Also meine Mutter ist sehr nett und erlaubt mir das meiste.
2: Weil sie immer Essen bereit hat, wenn ich von der Schule komme.
0: Ja, und bei Mutti schmeckt es auch immer am besten. Ich habe mich gefragt, gibt es auch Leute, die Mama sagen? Oder ist Mutti in Ordnung? Wie ist denn bei Ihnen? Mama oder Mutti? Sagen Sie mal, über die NDR MV-App würden wir uns freuen. Einfach downloaden im App Store.

Mama oder Mutti? Wie sagt Mecklenburg-Vorpommern? Angie aus Neubuko schreibt über die NDRMV-App. Sie sagt, hallo Herr Haarmeister. Also Mutti geht gar nicht. Ich bin maximal eine Mama, aber bei Mutti reagiere ich allergisch. Ohne mich. Wie sagt Mecklenburg-Vorpommern? Mama oder Mutti zum Muttertag? Gerne mal Sprachnachricht schicken über die NDRMV-App. Wir haben's 14:19 Uhr.

Das sind die Kulthits hier auf NDR 1 Radio MV. Schönen Sonntag. Sagen Sie, kennen Sie das? Also, wenn Sie Ihre Freunde zusammen mit den jeweiligen Berufen verknüpfen. Also, ich habe einen Kumpel, der ist Mike. Der fährt LKW. Also ist er LKW-Mike. Oder Susanne ist Krankenschwester und die nenne ich immer noch Schwester Susanne. Gute Freundin. Und genauso kamen Chris und Neil zu ihrem Bandnamen in den 80ern. Denn sie hatten 1981 zwei Freunde, die in der Tierhandlung gearbeitet haben. Und die nannten sie dann immer die Tierhandlung-Freunde. Die Jungs aus der Tierhandlung, also die Pet Shop Boys, haben sie gleich als Bandnamen genommen. Der Rest ist Musikgeschichte. Die meisten 80er hier bei uns.

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3: Es ist gleich 14.30 Uhr. Hier ist NDR 1 Radio MV, das Wetter für uns in Mecklenburg-Vorpommern. Mal scheint die Sonne, mal scheinen da auch nur Wolken am Himmel zu sein. Ist so ein Mix aus beidem. Trocken heute, 15 bis 20 Grad. Nur ganz, ganz selten, ganz, ganz selten. Vielleicht ein bisschen Regen, aber wirklich ganz selten. Mehr Regen gibt es dann im 3-Tage-Trend. Morgen und auch die nächsten Tage Grau, Regen, Gewitter auch mit dabei. Die Temperaturen klettern wieder nach unten. 14 Grad maximal nur noch. 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Ist alles frei. Machen wir weiter mit den Blitzern. Die stehen an der A14-Ausfahrt Richtung B105 nach Neubukow. B96 zwischen Rambin und Samtens am Parkplatz. B103 in Dersenow Richtung Ganslin. Dann B104 in Chemnitz Richtung Rosenow. B105 zwischen Autobahn und Bentwisch. B105 Ortsausgang Mönchhagen Richtung Rostock. B105 in Rostock, Warnow-Tunnel Richtung Lüttenklein. B109 zwischen Ratebur und Borkenfriede. Blitzer auch B111 in Wolgast aus Lühmannsdorf kommend beidseitig. In Drehen-Krögen Richtung Wörbelin. In Dierhagen-Ost aus Wustrow kommend. In Glockenhagen, Bederstraße und Blitzer auch in Warschau Richtung Zarrentin. Staus und Blitzer melden Sie uns sehr, sehr gerne unter der 0800 59 59 100. Denn Sie wissen,
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3: Ja, das hat der Mann richtig gesagt. Und wir kriegen viele Nachrichten über die NDR MV-App. Schließen sich gerne an, wenn irgendwas ist. Schreiben Sie uns oder eben Sprachnachricht schicken, so wie die Peggy. Was gibt's?
4: Heute hat das Hofcafé Sonntagsglück noch bis 17 Uhr geöffnet.
3: Aha.
4: Wir freuen uns auf Sonnenschein, leckere Torten, viele liebe, nette Gäste. Wir wünschen allen Muttis einen wunderschönen Muttertag. Genießt den Tag zusammen.

Heute ist der Tag, um Danke zu sagen. Liebe Mamas, ihr seid die Besten. Einen schönen Muttertag mit NDR1 Radio MV.

0: Matt Simons wollte zu Ende singen. Wir lassen ihn dann auch hier auf NDR 1 Radio MV. So ist das. Das ist alles echt. Jetzt haben wir uns aber die Woche gefragt, ist das fake oder was ist hier los? Es gab eine Stellenanzeige, die wir gesehen haben vom Verfassungsschutz in Mecklenburg-Vorpommern. Diese Stellenanzeige, also der Verfassungsschutz sucht Mitarbeiter in der Observation. Und auf dem Foto bei dem Stellenangebot sieht man eine Person mit so einem Kapuzenpullover, die in einem Auto sitzt und aus dem Fenster raus mit so einem Fotoapparat mit Teleobjektiv Fotos macht. Wie in so einem Spionagefilm. So, wir haben jetzt mal beim Innenministerium angerufen. Thomas Kense ist da Abteilungsleiter. Herr Kense, Mitarbeiter gesucht für die Observation. Das klingt erstmal, also ist das kein Witz?
1: Nein, das ist kein Witz.
0: Also Leute beobachten, ich stelle mir das ein bisschen vor wie in so einem Film. Man sitzt da irgendwo mit einer Zeitung auf der Parkbank, lugt so ein bisschen durch die Zeitung durch, weil da so ein Loch ist, aber das ist bestimmt Quatsch. Wie geht denn Observieren heutzutage? Wie geht das?
1: Das macht man, indem man sie tatsächlich von Angesicht zu Angesicht beobachten kann. Oder man macht das durch technische Hilfsmittel. Die einfachsten sind dann ein Fernglas oder vielleicht auch mal eine Drohne oder etwas Ähnliches.
0: Also sie suchen Leute, die bereits Beamte sind, haben wir gelesen. Was müssen denn die zukünftigen Verfassungsschutzmitarbeiter in der Observation noch können?
1: Na, man muss zum Beispiel sehr ausdauerfähig sein, dass man sich über einen längeren Zeitraum konzentrieren kann, auch wenn mal gerade nicht sehr viel

0: Dynamisches passiert, man muss eine gute Merkfähigkeit haben, muss sich gut Gesichter merken können, gut Ereignisse merken können und muss auch in der Lage sein, das entsprechend dann zu dokumentieren, was man dort gesehen und beobachtet hat.
1: Also fassen wir zusammen, das Innenministerium hat noch offene Stellen. Ich auch, das hat aber hier mit einer Wunde zu tun an der Hand.

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1: Kurzer Blick zur Zeit, es ist 15 Uhr.
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1: Im Hafen der spanischen Kanareninsel Teneriffa läuft aktuell die Evakuierung des Kreuzfahrtschiffes MV Hondius. René Stolder in den Nachrichten: auf dem kleinen Schiff hat es ja mehrere Infektionen mit dem Hunter-Virus gegeben. Wie sieht's da aktuell aus?
2: Ja, 3 Menschen sind ja gestorben, darunter eine Frau aus Deutschland. Unter strengen Sicherheitsvorkehrungen werden die Menschen jetzt in kleinen Gruppen vom Schiff geholt und dann ausgeflogen. Franka Welz vor Ort zur Frage, ob das eine Lehre aus der Corona-Pandemie ist.
3: Also das spielt sicherlich eine Rolle. Gleichzeitig ist das hier aber auch eine Demonstration, nämlich dass man jetzt zeigen will, wir können eine solche Situation handeln. Spanien kann das, aber die anderen 22 beteiligten Länder können das auch. Und wir können zusammenarbeiten, wir können uns koordinieren und organisieren und das Ganze so abhalten, dass es zum einen sicher abläuft und zum anderen schnell geht.
2: Das erste Mal seit der Freilassung des vor Pöhl gestrandeten Wals aus der Barge haben sich jetzt die Anwälte der Reederei des Schleppers Robin Hood dazu geäußert. Aus der aktuellen Redaktion Mike Oliver Beuth.
4: Die Anwälte widersprechen den Vorwürfen, dass die Crew den Wal bei der Freilassung verletzt habe. Der Wal habe sich durch den hohen Seegang an den Längsschotten der Barge gestoßen und dabei Kratzer zugezogen, so die Anwälte. Die Freilassung sei dann auf Anweisung der Privatinitiative erfolgt. Auch dass dafür dem Wal eine Schlinge aus Schläuchen umgelegt wurde, sei eine Vorgabe der Initiative gewesen. Zu dem Vorwurf, dass die Tierärztin der Initiative nicht an Bord der Barge kommen durfte, nehmen die Anwälte in dem Schreiben auch Stellung. Demnach sei es wegen des hohen Seegangs nicht möglich gewesen, die Tierärztin sicher auf die Barge zu bringen.
2: Auf dem Friedhof in Koserow ist ein Grab mit mehr als 40 Kriegstoten entdeckt worden. Nach Angaben des Volksbundes Deutsche Kriegsgräberfürsorge handelt es sich um Frauen, Männer und Kinder. Die Gebeine seien wieder beigesetzt worden. Bis zum Volkstrauertag im November soll dort eine neue Kriegsgräberstätte entstehen. Es ist eine Krankheit, an der bundesweit rund 650.000 Menschen leiden. Zahlen für Mecklenburg-Vorpommern gibt es nicht. MECFS heißt sie. Betroffene sind kaum belastbar. Sie können oftmals nur in abgedunkelten Räumen leben. In Greifswald haben Menschen heute mit einer Liegenddemo auf ihre Einschränkungen im Alltag aufmerksam gemacht. Die Demonstration ist Teil des internationalen sogenannten MECFS Awareness Days, der allein in Deutschland in fast 40 Städten begangen wird. Aus der aktuellen Redaktion Martina Radke.
5: Die Demonstration stehe symbolisch für Betroffene, die ihr Bett aufgrund der Erkrankung nicht mehr verlassen können, so die Organisatoren. Die Teilnehmer wollen damit zeigen, was MECFS für Erkrankte bedeutet. Sie sind kaum belastbar und in den schlimmsten Fällen führen sie ein Leben, das sich auf das Liegen in reizarmen, abgedunkelten Räumen reduziert. Als häufigste Auslöser gelten nach Angaben des Sozialministeriums Infektionen wie etwa pfeifersches Drüsenfieber, Influenza oder auch Covid-19. Die Organisatoren der Demonstration fordern eine bessere Aufklärung von Hausärzten und auch der Bevölkerung. In Mecklenburg-Vorpommern gibt es mit Spezialambulanzen an den Unikliniken Rostock und Greifswald 2 Kompetenzzentren.
1: Das Wetter für uns in Mecklenburg-Vorpommern. Heidi wohnt in der Nähe von Kröpelin. Wo genau möchte sie nicht sagen, aber sie schreibt über die NDR im Paul-Hamer-Meister. Sie haben ihre Heimatstadt noch nicht gegrüßt. Dann machen wir das jetzt an dieser Stelle. Grüße in die Schusterstadt Kröpelin. Dort aktuell 16 Grad, 17 Grad. In Wismar, Neubrandenburg bei 17 Grad, Zingst aktuell bei 18 Grad, Kühlungsborn bei 17 Grad. Heute mal Sonne, mal Wolken, meist trocken, 15 bis 20 Grad die Höchstwerte. Und der Drei-Tage-Trendner, es geht grau weiter und es wird noch verregneter. Also Montag Regen, Gewitter bis 14 Grad und so zieht sich das auf jeden Fall bis Mittwoch durch. 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Ist alles frei. Machen Sie aber nicht so schnell mit Ihrem Porsche, sonst wird es teuer. Es wird geblitzt an der A14, Ausfahrt Richtung B105 nach Neubukow. B96 zwischen Rambin und Samtens am Parkplatz. B103 in Dersenow Richtung Ganzlin. Dann auf der B105 zwischen Autobahn und Bentwisch. B105 Ortsausgang Mönchhagen Richtung Rostock. B105 in Rostock, Warnow-Tunnel Richtung Lüttenklein. Blitzer auch auf der B109 zwischen Ratebur und Borkenfriede. Dann B111 in Wolgast aus Lühmannsdorf kommend, beidseitig hier in Drehen-Krögen Richtung Wörgelin. In Dierhagen-Ost aus Wustrow kommend und in Glockenhagen in der Bederstraße. Danke an Micha fürs Melden. Wenn Sie auch noch einen Blitzer haben, machen Sie es genauso wie der Micha. Einfach durchklingeln 0800 59 59 100.
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1: Ja, es ist ja nicht irgendein Sonntag, es ist ja Muttertag. Aber haben Sie sich schon mal gefragt, warum wir diesen Muttertag eigentlich feiern? Ja, da stehen Sie jetzt da. Die Antwort kommt jetzt.
6: Also ich glaube, dass Muttertag ist, wo die ganzen Mütter geboren sind.
1: Ja,

0: Schön, dass Sie mit uns waren mit NDR 1 Radio MV. Und man muss dazu sagen, das war ja wirklich ein Hauch von Hollywood bei uns im Land. Beim Filmkunstfest in Mecklenburg-Vorpommern, das heute zu Ende geht. Denn der große Armin Müller-Stahl war hier und hat den Ehrenpreis bekommen, den Goldenen Ochsen, für sein Lebenswerk, klar, verdient. Es wurden ja einige Filme von ihm gezeigt, beziehungsweise auch mit ihm gezeigt. Auch die DEFA-Produktion Die Flucht, sein letzter DDR-Film. Das alles stieß beim Publikum auf sehr großes Interesse.
1: Es ist jetzt der erste DEFA-Film, den ich gesehen habe mit Armin Müller-Stahl. Von der schauspielerischen Leistung hat er mich überzeugt. Es ist absolut gerechtfertigt, sein Lebenswerk so zu würdigen.
2: Ja, er ist ja schon mal hier gewesen. Und mit 95 sich hier noch herzubewegen und das zu übernehmen, finde ich schon toll.
0: Weltstar Armin Müller-Stahl zu Gast in Schwerin. Wenn Sie ihn ein bisschen besser kennenlernen möchten, wir hatten die einmalige Gelegenheit, ihn zu Hause in Schleswig-Holstein zu besuchen. 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

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Jetzt gibt's einen deutschen Kulthit. Ja, das ist der Lieblingsmix. Jetzt freuen wir uns auf ein Taxi nach Paris. Ja, können Sie schön mitsingen. Aber was meinen Sie? Was kostet denn so ein Taxi nach Paris? Hm? Rostock, Paris? Grübeln Sie mal im Auto? 500 Euro? Nee, das reicht nicht. 1300 Euro Rostock, Paris, ist so teuer. Im Taxi sitzen Sie dann auf Ihrem Lieblingssitz. Jetzt im Radio der Lieblingsmix. Geht los.

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2: Es ist 15.30 Uhr. Das Wetter für uns in Mecklenburg-Vorpommern. Sehr, sehr grau das Ganze. Ab und zu ein paar Lichtblicke mit dabei, aber so schön gelb, wie der Raps gerade blüht, wird das mit der Sonne heute nicht. Ja, ich weiß. Bergen auf Rügen aktuell bei 17 Grad, Sassnitz bei 17, Putbus bei 18 Grad, Ludwigslust bei 17 Grad. 20 Grad, das sind heute die Höchstwerte. Dazu, wie gesagt, mal Sonne, mal Wolken, ganz vereinzelt Schauer. Der Drei-Tage-Trend wird noch grauer. Das heißt, morgen Regen, Gewitter bis 14 Grad und Dienstag, Mittwoch ähnlich. 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Können wir ganz schnell machen, ist alles frei, kann auch gerne so bleiben. Machen Sie aber nicht so schnell, sonst wird es teuer. Es wird geblitzt auf der A14. Und zwar direkt an der A14 Ausfahrt Richtung B105 nach Neubukow. Dann auf der B96 Richtung Rambin, Samtens am Parkplatz hier. B103 in Dersenow Richtung Ganzlin. B105 zwischen Autobahn und Bentwisch. B105 Ortsausgang Mönchhagen Richtung Rostock. Blitzer auch auf der B105, Warnow-Tunnel Richtung Lüttenklein, B109 zwischen Ratebur und Borkenfriede, dann B111 in Wolgast aus Lümansdorf kommend, beidseitig hier sogar. Blitzer auch in Drehenkrögen Richtung Wörbelin, in Dierhagen-Ost aus Wustrow kommend, zwischen Dümmer und Parum und in Glockenhagen-Bederstraße. Haben Sie noch was entdeckt? Gerne melden 0800 59 59 100. Und Sie wissen?
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2: Mein Name? Tut an der Stelle eigentlich nichts zur Sache, ist aber trotzdem Christopher Hameister. Gute Fahrt!
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0: Und jetzt nochmal Gitarre und... So macht Spaß mit den 70ern. Dann machen wir gleich heiter weiter mit toller Musik von ihr hier. Ja, es geht schön nach vorne. Das ist Benzin für die Ohren. Und wesentlich günstiger als die Benzinpreise momentan. Also gleich das, die Springfield and Private gibt's gleich.
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0: Ja, und darüber müssen wir sprechen. Weniger als eine Stunde noch, dann heißt es Daumen drücken für die Rostocker Basketballer, die Seawolves. Die stehen heute vor einem enorm wichtigen Spiel. Stefan Ley aus der Sportredaktion, erstmal hallo.
2: Hallo, grüß dich.
0: Gegen die Hamburg Towers geht's um genau was?
2: Ja, genau darum, ob die Saison vorbei ist oder noch die Chance auf die Meisterschaftsspiele besteht. Mhm. Am letzten Spieltag der Hauptrunde finden alle Partien zeitgleich statt, um 16.30 Uhr. Die Seawolves müssen gewinnen und darauf hoffen, dass in den anderen Hallen die Ergebnisse sich zu ihren Gunsten entwickeln. Nur dann schaffen sie es noch unter die ersten 10 in der Tabelle.
0: Na, wir sind nachher noch live in der Stadthalle in Rostock dabei, aber auch draußen ist viel los. Im ganzen Land haben Segelvereine an diesem Wochenende Wettfahren ausgetragen, beziehungsweise Wettfahrten. Mhm. In Schwerin, in Neubrandenburg, Wismar, Rostock, Stefan, wo war denn am meisten los?
2: Der größte Lauf sozusagen, die meisten Teilnehmer, hatte der Greifswalder Boddenpokal. 130 Nachwuchssegler haben hier gestern und heute Regatta-Erfahrung gesammelt. Bei gutem Wind gestern jedenfalls. Die Kinder und Jugendlichen sind in 5 Bootsklassen gestartet und da ging es auch um was, sagte uns Franziska Lang vom Greifswalder Yachtclub.
3: Für die Segler ist natürlich eine Chance, sich für die deutsche Meisterschaft zu qualifizieren, Punkte zu sammeln. Für gute Plätze gibt es gute Punkte und die werden dann eben gesammelt. Und ab einer bestimmten Punktzahl darf man dann eben bei der deutschen Meisterschaft starten. Insgesamt haben wir 5 Klassen, einmal ob die A und B. Die B sind die etwas jüngeren und unerfahrenen. Dann gibt es noch LK 4 und 6. 4 ist ein bisschen kleineres Segel, 6 ist ein bisschen größeres Segel. Und dann gibt es noch die 29er, was eben ein Boot mit 2 Seglern ist.
2: Ja, heute dagegen, da mussten die meisten Wettfahrten abgebrochen werden, weil fast gar kein Wind war. So, dann blicken wir noch zum Fußball. Zweite Bundesliga, Preußen-Münster steht nach dem 1:1 gegen Darmstadt heute als erster Absteiger in die dritte Liga fest. Hertha BSC gewinnt gegen Greuther Fürth 2:1 und Düsseldorf gegen Elversberg 3:1. In der Bundesliga stehen sich seit 11 Minuten Hamburger SV und Europa League-Finalist SC Freiburg gegenüber. Da sind noch keine Tore gefallen. Und wichtiges Spiel heute auch für den Greifswalder FC in der Regionalliga. Im letzten Heimspiel ist dort Lok Leipzig zu Gast. In der 82. Minute steht es 1:1. Bleibt es dabei, würde das den Klassenerhalt für Greifswald bedeuten.
0: Sagt Stefan Ley aus der Sportredaktion. Fußball, Fußball, Fußball. Hat übrigens auch die Dame hier gespielt, Dusty Springfield. Mhm. Ja, die heißt eigentlich Mary O'Brien. Wahnsinnig interessante Geschichte. Warum ist es interessant? Warum heißt sie nicht Mary O'Brien? Warum steht da Dusty? Ich sag's dir, weil sie früher mit den Jungs immer Fußball gespielt hat.
2: Ja.
0: Und dann kam sie ganz staubig, ganz dreckig nach Hause und was hat Mutti zu ihr gesagt?
2: Sieht wieder so Dusty aus.
0: So Dusty, denn so. Staubig heißt er und deswegen Dusty Springfield.
2: Hier was sie. Eine Überleitung.
0: Oder was für eine Wahnsinn. Geschichte. Hier bei NDR 1 Radio MV. Jetzt Dusty Springfield in Private geht los.

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3: Es ist 16 Uhr.
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3: Die Erleichterung, die muss wirklich riesig sein auf einem kleinen Kreuzfahrtschiff. René Steuder in den Nachrichten. Endlich geht dieser Horrortrip zu Ende, muss man sagen. Ne?
4: Ja, das Kreuzfahrtschiff MV Hondius wird nämlich aktuell evakuiert. Dort hatte es mehrere Infektionen mit dem Hunter-Virus gegeben. Und seit dem frühen Morgen liegt das kleine Schiff im Hafen der spanischen Kanareninsel Teneriffa. Und dort ist Christina Böker und sie berichtet, was jetzt mit den Menschen an Bord genau passiert.
5: Also die Passagiere, die jetzt noch an Bord sind, hinten auf dem Schiff, werden hier über das Meer, über den Hafenweg an Land gebracht. Und dort erwarten sie schon Busse. Und mit diesen Bussen werden sie dann in kleinen Gruppen zum Flughafen transportiert. Die deutschen Passagiere werden von einem Flugzeug aus den Niederlanden nach Eindhoven gebracht, von da dann weiter nach Deutschland. Und dann sind die Bundesländer dafür zuständig, wie es weitergeht. Vermutlich müssen sie in Quarantäne.
4: Russland und die Ukraine werfen sich gegenseitig vor, gegen die vereinbarte dreitägige Feuerpause zu verstoßen. Beide Länder berichten unter anderem von Drohnenangriffen. Unterdessen hat Russlands Präsident Putin gesagt, dass er zu direkten Gesprächen mit dem ukrainischen Präsidenten Selenskyj bereit ist. Vermitteln soll demnach sein langjähriger Freund und Ex-Kanzler Schröder. Aus der aktuellen Redaktion Claudia Meichelbeck.
6: Der SPD-Außenpolitiker Stegner sagte dem Spiegel, man sollte Putins Vorschlag prüfen. Er begrüße jede Initiative, die den Krieg beenden könne. Die Bundesregierung ordnet Putins Aussage dagegen als Scheinangebot ein. Ähnlich der ehemalige SPD-Bundestagsabgeordnete Roth. Er spricht von einem durchsichtigen Manöver. Putin hatte gestern mit Blick auf den Ukraine-Krieg gesagt, er glaube, dass sich die Angelegenheit dem Ende zuneige. Er könne sich Altkanzler Schröder als Vermittler vorstellen.
4: Seenotretter haben im rügischen Bodden zwei Sportbootfahrer geborgen. Das Boot war gestern Nachmittag gekentert. Die beiden Männer, Vater und Sohn, wurden mit Unterkühlungen in eine Klinik gebracht. Der Sohn, der das Boot führte, war mit 0,4 Promille Atemalkohol leicht angetrunken. Die Wasserschutzpolizei ermittelt. Die Rostock Seawolves empfangen in knapp einer halben Stunde die Hamburg Towers zum letzten Hauptrundenspiel in der Basketball-Bundesliga. Und dabei entscheidet sich, ob es die Rostocker noch in die Play-Ins schaffen. Clemens Paulsen, man hört schon live aus der Stadthalle. Wie stehen denn die Chancen, dass das Ganze gelingt?
7: René, das ist die alles entscheidende Frage hier. Und wer hier in der Halle keinen Rechenschieber mit hat, der hat nämlich heute verloren. Einmal ganz kurz zu den Rahmendaten. Die Rostocker müssen auf jeden Fall gewinnen. Das ist Voraussetzung Nummer eins. Dann aber sind die Seawolves enorm abhängig von anderen Ergebnissen. Es ist völlig verrückt, was in dieser Basketballsaison passiert ist. Denn gleich fünf Mannschaften haben die gleiche Punktzahl. Aber nicht nur das. Sie haben auch die gleiche Spieldifferenz. Nämlich 16 Siege und 17 Niederlagen. Also, es entscheidet sich heute auf jeden Fall, wer in die Play-Ins kommt. Aber wir wissen nicht genau, was nach dem Spiel passiert. Denn dann wird gerechnet. Und zwar wahnsinnig. Es gibt 64 Möglichkeiten tatsächlich, wie es die Rostocker noch in die Play-Ins schaffen. Auf jeden Fall, eins ist Grundvoraussetzung, die Rostocker müssen gewinnen. In einer halben Stunde geht's los gegen die Hamburg Towers. Für die geht's um gar nichts mehr, denn die steigen zwar nicht ab, aber können die Play-Ins nicht mehr erreichen. Es wird ausverkauft sein, in einer halben Stunde geht's los. Die Seawolves gegen die Hamburg Towers. Spannung garantiert.
8: Dankeschön, lieber Clemens. Schauen wir mal nach draußen, aus der Halle, raus in die Freiheit. Dort ist das Wetter eigentlich nicht der Rede wert, wir reden trotzdem mal drüber. Es ist sehr grau, ganz wenige Lichtblicke. Regen soll es auch geben, selten. Temperaturen aktuell, Ludwigslust bei 17 Grad, 18 Grad in Bad Doberan. Beutzenburg an der Elbe bei 17 Grad und Zingst auch bei 17 Grad. Der Drei-Tage-Trend, oh, das wird auch nicht schöner. Grau, Regen, Gewitter bis 14 Grad nächste Woche, na hurra.
3: Wir gucken mal auf die Straßen und stellen fest, hier ist NDR1 Radio MV, der zuverlässigste Verkehrsservice für uns in Mecklenburg-Vorpommern. Es ist zuverlässig ruhig, das kann auch gerne so bleiben, es ist nichts zu melden, das ist gut. Aber Blitzer stehen natürlich auch am Muttertag heute. Und zwar an der A14-Ausfahrt Richtung B105 nach Neubukow, dann auf der B96 zwischen Rambin und Samtens am Parkplatz, B103 in Dersenow Richtung Ganzlin, B105 zwischen Autobahn und Bentwisch, B105 Ortsausgang Mönchhagen Richtung Rostock, Blitzer auch B105 in Rostock-Warnow-Tunnel Richtung Lüttenklein, B109 zwischen Ratebur und Borkenfriede, B111 in Wolgast aus Lümansdorf kommend beidseitig, in Drehen-Krögen Richtung Wörbelin, in die Hagen-Ost aus Wustrow kommend, zwischen Dümmer und Parum, in Glockenhagen, Bäderstraße und in Warschau Richtung Zarrentin. Haben Sie noch was entdeckt? Gerne melden, wo der Blitzer steckt. 0800 5959 100, denn Sie wissen,
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0: 16.15 Uhr ist es. Hier ist NDR1 Radio MV. Schönen Muttertag, schönen Sonntag oder was sonst noch anfällt. Bei Freunden ist heute Hochzeitstag. Ja, auch da herzlichen Glückwunsch. Generell Mai, ne? Also Mai, der Monat Mai ist irgendwie der Monat zum Heiraten. Also ich kenne ganz viele, die im Mai geheiratet haben. Ich kenne aber ehrlich gesagt niemanden, der sich dafür entschieden hat, im Ostseestadion sich das Ja-Wort zu geben. Aber es ist möglich. Es geht. Sie können im Ostseestadion heiraten. Und wie diese Zeremonie klingen könnte, vielleicht ja so.
1: Gleich geht's los. Die knapp 42 Hochzeitsgäste sind schon vor dem Anpfiff völlig aus dem Häuschen. Und da kommt die Braut über den rechten Flügel rein, die ja aus Rostock kommt. Für sie also die Hochzeit hier im Ostseestadion ein Heimspiel. Und da trifft sie 20 Meter vorm Tor auf den Bräutigam. Der ist eindeutig in der Defensive. Die Trauzeugen übrigens stehen hinten sicher. Einer von ihnen müsste jetzt mal den Ring rauszaubern. Und da ist das Ding. Jetzt muss das Runde nur noch auf den Finger ihrer linken Hand. Ja, 90 Minuten sind längst rum. Die beiden spielen hier offensichtlich auf Zeit. Der Bräutigam wechselt nochmal die Seite. Das kostet auch wertvolle Sekunden. Aber da ist es. Ein herrliches Ja-Wort. Was für eine verrückte Partie. Was macht der Standesbeamte? Er pfeift ab. Und damit geben wir zurück an die angeschlossenen Standesämter.

0: Und jetzt ein Kulthit.
1: Ja, und Sie wissen ja, hier gibt es ja die meisten 80er, das ist ja wohl völlig klar. Und jetzt haben wir einen, das ist so ein bisschen Benzin für die Ohren. Also da fährt das Auto quasi von alleine. Müssen Sie einfach Fenster runter machen, Sonnenbrille auf, NDR1 Radio MV hören und dann ist die Welt schon wieder ein Stückchen besser, oder? Das ist Musik von Taylor Dane, Tell It To My Heart. Geht los.

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1: Es ist 16.30 Uhr. Das Wetter für uns in Mecklenburg-Vorpommern von und mit unserem NDR-Wetterexperten Frank Abel. Frank, ich grüß dich.
2: Grüß dich.
1: Sag mal, kann man heute Abend, wenn man möchte, den Abend noch draußen verbringen? Was meinst du?
2: Auf jeden Fall kann man das jetzt. Also die Nachmittagsschauer, die gab es ja eh längst nicht überall. Die sind heute Abend dann wirklich überall weg. Von daher kann man da durchaus noch mal nach draußen. Nur langsam muss die Jacke wieder her. Denn Temperaturen, natürlich gehen sie dann heute Abend wieder runter. Mhm. Und die Jacke, die werden in den nächsten Tagen deutlich häufiger brauchen. Und nicht nur das, sondern auch die Kapuze.
1: Okay, wann geht's denn da wieder los mit dem Regen? Den soll es ja auch geben, ne?
2: Ja, das geht in der Nacht schon los, in der Krisengegend zuerst. Da breitet sich der Regen dann so langsam aus bei uns im Land und wird fast überall schon ankommen. Vielleicht noch nicht so Richtung Randobruch. Da könnte es bis zum Morgen dauern. Aber ansonsten zumindest Schirm mitnehmen, Kapuze mitnehmen heute Nacht. Kann nicht schaden. 10 bis 6 Grad, das sind die Tiefstwerte. Der Wind noch schwach, aber das wird sich morgen ändern. Das wird nämlich ein relativ ungemütlicher Start, wenn man unterwegs sein will. Es regnet zum Teil über einen längeren Zeitraum, gerade für Vorpommern bis in den Abend. Im Mecklenburgischen sieht es anders aus. Da gibt es dann nachmittags eher dieses Schauerwetter, dass also auch mal zwischendurch die Sonne zumindest kurz vorbeigucken kann. Jedenfalls Wismarbucht hat noch Chancen auf ein, zwei Stündchen Sonne morgen. Aber insbesondere die Regenmengen sind es. Und da wird es vor allem so einen Streifen geben, Mecklenburgische Schweiz bis nach Rügen. Aha. Da können örtlich über 30 Liter auf den Quadratmeter zusammenkommen. Aber über einen langen Zeitraum. Und das ist gar nicht schlecht für den Nordosten bei uns, denn der ist viel zu trocken.
1: Ja, Frank, letzte Frage. Wie sieht es mit dem Wind aus?
2: Ja, da würde ich auch noch drauf achten mit dem Wind, denn okay, der wird auch ein bisschen lebhafter werden. Der dreht auf Nordwest, darum bleibt es ja so kühl morgen mit 10 bis 13 Grad. Oder vielleicht im Randobruchrad noch 16, aber er ist auch böig. Das heißt, gerade am Nachmittag mal so Böen von 30 bis 40, an der Küste auch mal 50 km/h. Da ist eine Kapuze deutlich besser dran. Es fühlt sich also wirklich richtig kühl an. Und es wird auch kühl bleiben in den nächsten Tagen, aber so ein bisschen gehen die Temperaturen rauf. Wir gehen in dieses Aprilwetter. Das heißt, für Dienstag ein paar einzelne Schauer, Mittwoch, Donnerstag wieder ein bisschen häufiger, also auch der Feiertag wahrscheinlich wechselhaft. Vielleicht ist sogar mal ein Graupelgewitter dazwischen. Dann mal wieder die Sonne und dann sind wir wieder bei 15 Grad.
1: Ja, dann erstmal Dankeschön, lieber Frank.
2: Ja, schönen Abend noch.
1: Tschüss. 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Sieht alles ganz gut aus auf unseren Straßen. Schauen wir mal auf die Blitzer. Die stehen an der A14-Ausfahrt Richtung B105 nach Neubukow. B96 zwischen Rambin und Samtens am Parkplatz. B103 in Dresenow Richtung Ganzlin. B105 zwischen Autobahn und Bentwisch. B105 für uns Ausgang Mönchhagen Richtung Rostock. B105 in Rostock, Warnow-Tunnel Richtung Lüttenklein. Blitzer auch B109 zwischen Ratebur und Borkenfriede. B111 in Wolgast, Lümmernsdorf kommend. Dann in Drehenkrügen Richtung Wörbelin. In die Hagen-Ost aus Wustrow kommt. Und zwischen Dümmer und Parum. Dann in Glockenhagen auch noch Blitzer, Bederstraße. Und in Warschau Richtung Zarrentin. Jetzt haben wir sie aber. Haben Sie noch was entdeckt? Gerne melden. 0800 59 59 100. Wenn Sie wissen,
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0: schön, dass Sie mit uns fahren. Mit Ihrem Lieblingssender NDR 1 Radio MV. Es ist 16.30 Uhr.
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0: Bitte? Achso, Sie gucken gerade auf Video. Ja, es ist schon 16.43 Uhr. Ja, ich weiß, Sie haben. Danke, dass Sie mich korrigiert haben. Das ist wichtig. Jetzt aber zu den Profis. Und die sind ja heute unterwegs in Rostock in der Stadthalle. Und da ist ja die Frage: Schaffen Sie es noch in die Play-Ins oder endet Ihre Saison heute? Das ist die Frage, die die Rostocker Basketballer heute. Ja, mit einem Sieg geht's nach Ende zu Ende nach Hause. Ich komme mir nicht mehr klar. Oder etwas Glück. Was ist da los? Clemens Paulsen ist für uns live in der Stadthalle. Das Spiel gegen die Hamburg Towers läuft seit 16:30 Uhr. Wie sind denn die Seawolves reingekommen?
2: Ja, super, kann man sagen. Ausverkauftes Haus, Wahnsinnsstimmung hier in der Stadthalle. 20:7 führen die Rostocker. Jetzt könnte man sagen, ja wunderbar, sie gewinnen und sind dann in den Play-Ins. Sie haben es also selbst in der Hand. Pustekuchen stimmt nicht, denn die Rostocker sind von Anfang

0: Von Ergebnissen in der ersten Liga abhängig hier beim letzten offiziellen Spieltag in der Bundesliga. Also, bis wir das alles aufgedröselt haben, das war wirklich enorm schwierig. Da braucht man Mathe, wahrscheinlich ein Abi von 1,0 und einen Rechenschieber auf jeden Fall. Eins ist völlig klar, die Rostocker müssen gewinnen, sind dann abhängig von anderen Ergebnissen, ob es dann noch für die Play-Ins reicht. Das wäre so wichtig, denn ansonsten wäre die Saison nämlich heute schon vorbei. Die Rostocker machen das toll, führen mit 20-7 gegen Hamburg.
1: Dankeschön, Clemens. Und bei uns im Studio ist auch Stefan Leier aus der Sportredaktion. Ich grüße dich.
2: Hallo.
1: Du hast noch tolle Neuigkeiten für die Fußballfans. Die kommen vom Greifswalder FC. Erzähl mal bitte.
2: Ja, der Greifswalder FC hat in der Regionalliga heute einen enorm wichtigen Punktgewinn gefeiert. Gegen Aufstiegsaspirant Lok Leipzig haben sie 1-1 gespielt und damit den Klassenerhalt praktisch sicher. Denn sie haben 3 Punkte Vorsprung auf Meuselwitz auf Platz 16 und ein um 11 Tore besseres Torverhältnis, sodass da am letzten Spieltag nichts mehr passieren kann. Einen wichtigen Sieg auf dem Weg zum Klassenerhalt haben auch die Hansa-Frauen in der Regionalliga geschafft. Nach 0-2 Rückstand treten sie das Heimspiel gegen Türkiyespor Berlin in einen 4-3 Sieg. Der Siegtreffer fiel in der 89. Minute durch Julia Bergner. Damit haben sie den Anschluss an den ersten Nicht-Abstiegsplatz geschafft. 2 Spieltage sind da noch zu gehen. Und in der ersten Bundesliga der Männer spielen der Hamburger SV und Europa League Finalist SC Freiburg gegeneinander. 55 Minuten sind absolviert. Es steht 1-1.
1: Ja, dankeschön für den Überblick. Mehr vom Sport dann wieder in einer Stunde, natürlich nur hier.
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2: Die Zeit, es ist 17 Uhr.
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2: Unter strengen, unter sehr, sehr strengen Sicherheitsvorkehrungen hat die Evakuierung des Kreuzfahrtschiffes MV Hondius begonnen. An Bord des Schiffes hatte es mehrere Infektionen mit dem Hunter-Virus gegeben. René Stodder in den Nachrichten, was ist der aktuelle Stand?
3: Ja, 4 deutsche Passagiere vom Kreuzfahrtschiff Hondius werden heute in den Niederlanden erwartet. Sie sollen danach unter medizinischer Aufsicht nach Deutschland weiterreisen. Dietrich Karl Meurer aus unserer Aktuellredaktion.
4: Am Abend sollen 4 deutsche Passagiere der MV Hondius in den Niederlanden ankommen. Das bestätigte ein Sprecher des Bundesgesundheitsministeriums dem ARD-Hauptstadtstudio. Spezialisierte Ärzteteams für gefährliche Infektionskrankheiten nehmen die Rückkehrer vor Ort in Empfang und begleiten sie bei der Weiterfahrt nach Deutschland. Dort werden sie zunächst ärztlich betreut. Nach Angaben des Ministeriums sollen die 4 Personen dann zu Beginn der neuen Woche in ihre jeweiligen Bundesländer gebracht werden. Dort entscheiden die Gesundheitsämter über Quarantäne und eine enge Beobachtung. So sollen mögliche Infektionen früh erkannt und eine Ausbreitung verhindert werden.
3: Das erste Mal seit der Freilassung des vor Pöhl gestrandeten Wals aus der Bartsch haben sich jetzt die Anwälte der Reederei des Schleppers Robin Hood dazu geäußert. Sie widersprechen den Vorwürfen, dass die Crew den Wal bei der Freilassung verletzt habe. Der Wal habe sich durch den hohen Seegang an den Längsschotten der Bartsch gestoßen und dabei Kratzer zugezogen, so die Anwälte. Die Freilassung sei dann auf Anweisung der Privatinitiative erfolgt. Auch dass dafür dem Wal eine Schlinge aus Schläuchen umgelegt wurde, sei eine Vorgabe der Initiative gewesen. Seenotretter haben vor der Küste von Rügen 2 Sportbootfahrer aus dem Wasser gezogen. Die beiden Männer waren gestern im rügischen Bodden gekentert. Einzelheiten von Mathis Klemmer aus dem Vorpommern-Studio.
5: Eine Welle hatte das Boot kentern lassen. Dabei fielen die beiden Männer, ein Vater mit seinem Sohn, ins Wasser. Der Sohn konnte mit dem Handy seine Mutter anrufen, die den Polizeinotruf verständigte. Die Deutsche Gesellschaft zur Rettung Schiffbrüchiger rückte mit 3 Booten aus, darunter mit dem Seenotkreuzer Berthold Beitz. Die im Wasser treibenden Männer konnten unterkühlt geborgen werden. Sie kamen in eine Klinik. Bei dem Sohn, der das Boot führte, hatte die Wasserschutzpolizei einen Atemalkoholwert von 0,4 Promille festgestellt. Die Beamten ermitteln nun gegen ihn.
3: Die Ostdog Seawolves haben die Hamburg Towers zu Gast zum letzten Hauptrundenspiel in der Basketball-Bundesliga. Ja, und es geht darum, ob die Rostocker noch in die Play-Ins schaffen. Clemens Paulsen live aus der Stadthalle. Sie müssen ja gewinnen. Wie sieht das Ganze aus?
6: Es sieht sehr gut aus, René, denn die Seawolves führen mit 44-28 kurz vor Ende des zweiten Viertels. Also ich mache mir keine großen Sorgen, dass das hier gut geht für die Seawolves. Sie wissen genau, worum es geht, nämlich die Qualifikation für die Play-Ins. Allerdings, wir wissen nochmal bei Schlusspfiff gar nicht so genau, ob sie es wirklich schaffen. Denn insgesamt 5 Mannschaften streiten sich um diesen berüchtigt-berühmten 10. Tabellenplatz. Den muss Rostock erreichen, dann reicht es für die Play-Ins. Das ist so eine Art Hintertür, um dann noch die Playoffs zur deutschen Meisterschaft zu erreichen. Bislang ein tolles Spiel, die Rostocker machen das wirklich gut. Die Sean Schwarz, der schon gegen Fechter am Freitag total überzeugen konnte, auch wieder hier mit mehreren Dreiern getroffen hat. Ausverkauftes Haus, Rostocker Stadthalle komplett ausverkauft. Die Rostocker führen mit 44, jetzt mit 46-28.
2: Dankeschön. Live vor Ort, unser Sportreporter Clemens Paulsen. Jetzt schauen wir aufs Wetter für uns in Mecklenburg-Vorpommern und stellen fest, ja, da ist noch ein bisschen was möglich an Sonne, ne, bis zum Sonnenuntergang. Das ist doch schön. Sonnenuntergang übrigens, falls Sie es wissen wollten, 21 Uhr. Bitte? Das wollten Sie gar nicht wissen? Achso, okay. Gut, dann machen wir weiter mit den Temperaturen. Neustrelitz aktuell bei 17 Grad, 16 in Malchin. Teterow bei 16 Grad, Grimmen auch so bei 17 Grad. Ist auch schon das höchste der Gefühle heute. Schauen wir mal auf die nächsten Tage, da wird es ja interessant. Es bleibt weiterhin grau und der Regen, der wird kräftiger, soll heißen, es gibt auch Gewitter. Montag, Dienstag, Mittwoch bis 14 Grad das Ganze. 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Alles tippitoppi, kann gerne so bleiben, aber machen Sie nicht so schnell, sonst wird's teuer. Es wird geblitzt auf der bzw. an der A14 Ausfahrt Richtung B105 nach Neubukow, B96 zwischen Rambin und Samtens am Parkplatz, B103 in Dresenow und zwar Richtung Ganzlin, B105 zwischen Autobahn und Bentwisch, B105 Ortsausgang Mönchhagen Richtung Rostock, B105 in Rostock Warnow-Tunnel Richtung Lüttenklein, B109 zwischen Ratebur und Borkenfriede, B111 in Wolgast aus Lümansdorf kommend, beidseitig hier. Blitzer auch in Drehen-Krögen Richtung Wöbelin. Dann in Dierhagen-Ost aus Wustrow kommend, zwischen Dümmer und Parum. Glockenhagen, Bederstraße und Warschau Richtung Zarrentin. Und haben Sie noch was entdeckt? Dann rufen Sie uns gerne an, 0800 59 59 100. Denn Ihr Blitzer muss auch noch auf die Liste, denn Sie kennen unser Motto, oder?
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2: Super, Ihnen eine gute Fahrt und jetzt...
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0: Eine gute Nachricht bei uns aus dem Land kommt jetzt aus Greifswald. Der Dartverein Dartfighters Greifswald ist jetzt aufgestiegen. Bisher haben die in der zweiten Bundesliga Nord gespielt. Und wenn Sie sich jetzt fragen, wohin sind denn die aufgestiegen in die erste Bundesliga? Ja, genau so ist es. Die Mannschaft hat gestern gegen die Shakespeare Dartists Hannover knapp gewonnen. Alex Plewka ist der Vereinsvorsitzende von den Dartfighters Greifswald. Erste Bundesliga, das ist ja sensationell. Glückwunsch erstmal, wie fühlt sich das an?
1: Wir fühlen uns natürlich super, weil wir haben natürlich volle Erwartungen in den Spieltag gesteckt. Und wurden letztendlich auf dem letzten Pfeil nicht enttäuscht. Ne? Aber bis dahin war es unfassbar spannend.
0: Ich meine, das Schöne ist, euch gibt es ja erst seit 6 Jahren. Super junges Team, euer jüngstes Mitglied ist 14. Jetzt spielt ihr in der höchsten deutschen Spielklasse. Das ist ja Wahnsinn. Wie viele seid ihr?
1: Ja, das ist wahnsinnig absolut. Auf jeden Fall und immer noch gar nicht zu glauben. Wir sind insgesamt 91 Mitglieder. Und der Dartsport an sich ist ja auch eine stark wachsende Sportabteilung. Gerade in Mecklenburg-Vorpommern. Der Dartverband wurde ja auch erst 2020 ins Leben gerufen. Mhm. Wir sind voller Zuversicht, dass das so weitergeht. Ne?
0: Okay, und erste Bundesliga heißt jetzt was? Wo in Deutschland müsst ihr jetzt Pfeile werfen?
1: Wir haben Hin- und Rückspiel. Also summa summarum sind das 14 Spiele für uns.
0: Okay.
1: Beziehungsweise 7 Spieltage. Es ist ja immer aufgeteilt in Spieltage, wo 2 Mannschaften immer antreten. Also wir treten gegen 2 Mannschaften an. Und wir müssen tatsächlich bis Köln runterreisen, also 600 Kilometer, um 3 Pfeile zu werfen, auf Deutsch gesagt.
0: Alex Plewka vom Dartverein Dartfighters Greifswald, der jetzt in die erste Bundesliga aufgestiegen ist. Glückwunsch.

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Jetzt Hertz und Purple Disco Machine. Wonderful Life 25 bei NDR1 Radio MV.

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2: So sieht's mal aus. Jetzt das Wetter für uns in Mecklenburg-Vorpommern. Heute Abend heiter bis wolkig. Vielerorts bleibt's trocken, nur vereinzelt ein paar Schauer möglich. Schauen wir mal auf die Nacht. Da viele Wolken. Auch hier zunächst meist trocken, dann aber von der Elbe her etwas Regen bei 6 bis 9 Grad und der 3-Tage-Trend, sprich morgen, übermorgen und überübermorgen, alles grau, Regen, Gewitter auch mit dabei, teils auch wirklich kräftiger Regen, bis 14 Grad maximal. 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Sieht alles ganz gut aus. Machen wir weiter mit den Blitzern. Die stehen an der A14 Ausfahrt Richtung B105 nach Neubukow, B96 zwischen Rambin und Samtens am Parkplatz, B103 in Dresenow Richtung Ganzlin, dann B105 zwischen Autobahn und Bentwisch, B105 Ortsausgang Mönchhagen Richtung Rostock, B105 in Rostock Warn- und Tunnel Richtung Lüttenklein, B109 zwischen Ratebur und Borkenfriede, B111 in Wolgast aus Lühmannsdorf kommend beidseitig, in Dringkrögen Richtung Wörberlin, in die Hagen Ost aus Wustrow kommend, zwischen Dümmer und Parum, in Glockenhagen, Bederstraße und in Warschau Richtung Zarentin. Haben Sie noch was entdeckt? Gerne melden. 0800 5959 100. Das ist die Nummer zum Verkehrsservice. Gute Fahrt.
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2: 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Und da freuen wir uns auf UB40. Kingston Town und das zum Muttertag. Machen Sie einen entspannten Abend heute. Grüßen Sie alle Muttis, die Sie kennen. Ich kenne eine. Und es reicht.

0: Sie bereiten gerade Abendbrot vor. Wir sind gerne an Ihrer Seite. 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Kurzer Blick auf die Uhr. 17.42 Uhr.
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0: Sie haben sich also hohe Ziele gesetzt, Sie beim Abendbrot machen, aber auch die Rostock Seawolves. Die kämpfen heute Nachmittag darum, noch in die Play-Ins der Basketball-Bundesliga zu kommen. Es ist sehr kompliziert, aber ein Sieg auf jeden Fall Pflicht, damit die Rechenspiele irgendwie beginnen können. Clemens Paulsen in der Stadthalle live. Die erste Hälfte klang ja vielversprechend. Wie sieht's denn inzwischen aus?
2: Ich meine, wir können hier fast schon einen Deckel drauf machen. Wir sind im dritten Viertel, kurz vor dem Ende, 2 Minuten noch zu spielen. Und die Rostocker führen mit 84 zu 46 gegen völlig überforderte Hamburger, für die es ja in dieser Saison um nichts mehr geht. Sie können nicht mehr absteigen, aber diese Play-Ins auch nicht mehr erreichen. Die Rostocker können das. Und das hast du eben genau richtig gesagt. Die Seabus müssen hier gewinnen. Ich lege mich jetzt schon mal fest, obwohl noch ein Viertel zu spielen ist. Das werden sie wohl schaffen. Es sieht auch gar nicht so schlecht aus, was die anderen Partien angeht, noch mal ganz kurz. Es geht um Oldenburg, um Chemnitz, um Trier und um Vechta. Diese Mannschaften sind alle in der Verlosung, wenn es um Platz 10 geht. Mehr wissen wir nach Ende des Spiels. Leuten eben mit einem Dreierversuch, der klappt nicht. Die Rostocker führen verdient und deutlich vor mehr als 4000 Zuschauern in der Stadthalle mit 84 zu 46.
0: Dankeschön, Clemens. Wir fiebern natürlich weiter mit und gucken noch auf mehr Sport mit Stefan live hier bei mir im Studio. Grüß dich.
3: Stefan, hallo.
0: Stefan. Was habe ich gesagt? Habe ich Stefan gesagt?
3: Nee, alles gut.
0: Habe ich Stefan?
3: Nee, ich habe dich mit Stefan gerade angesprochen. Christopher, tut mir leid.
0: Na, dann haben wir doch wieder was für die Weihnachtsfeier, ne? So, Stefan, also für die Fußballteams geht's auch in die entscheidende Saisonphase, oder?
3: Tut es, ja. Und die MV-Teams, die blieben heute ohne Niederlage. Der Greifswalder FC kann nach dem 1:1 gegen Regionalliga-Spitzenreiter Lok Leipzig ein weiteres Jahr für die vierte Liga planen. Der Klassenerhalt ist ihnen am letzten Spieltag nur noch theoretisch zu nehmen. Dynamo Schwerin konnte das Abstiegsduell in der Oberliga bei Croatia Berlin mit 5:0 für sich entscheiden und schöpft 2 Spieltage vor Schluss nochmal Hoffnung. Dazu hat die zweite

0: Mannschaft von Hansa Rostock mit 4:0 gegen Tennis Borussia Berlin gewonnen. Und die Hansa Frauen haben in der Regionalliga im Abstiegskampf ebenfalls wichtige Punkte geholt beim 4:3-Sieg über Türkiyespor Berlin. Kurzer Blick noch in die Fußball-Bundesliga der Männer. Das erste Sonntagsspiel hatte Hamburger SV mit 3:2 gegen den SC Freiburg gewonnen. Und seit 13 Minuten stehen sich der erste FC Köln und Heidenheim im Abstiegskracher gegenüber. 1:1 der Zwischenstand.
1: Ja. Für Sie heute im Studio, Stefan Hameister und Christopher Ley, NDR1 Radio MV, das ist ja auch klar. Wir haben vorhin noch drüber geredet, gibt es irgendwelche Pannen, die wir haben? Jetzt haben wir einen.
2: Jetzt haben wir einen, tatsächlich. Du hast mich.
1: Schönen Sonntag und gute Fahrt mit Ihrem Lieblingsmix.

0: Es ist Zeit für die Zeit. Es ist 18 Uhr.
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0: Es heißt ja eigentlich, eine Seefahrt, die ist lustig, aber nicht für die Passagiere der MV Hondius. An Bord war ja das Hunter-Virus ausgebrochen. Das Schiff liegt jetzt vor Teneriffa. René Stoller in den Nachrichten, die Evakuierung läuft, ne?
2: In der Tat, und zwar unter strengen Sicherheitsvorkehrungen. 4 deutsche Passagiere von diesem Schiff werden heute in den Niederlanden erwartet. Sie sollen danach unter medizinischer Aufsicht nach Deutschland weiterreisen. Dietrich Karl Meurer mit Einzelheiten dazu.
3: Am Abend sollen 4 deutsche Passagiere der MV Hondius in den Niederlanden ankommen. Das bestätigte ein Sprecher des Bundesgesundheitsministeriums dem ARD-Hauptstadtstudio. Spezialisierte Ärzte-Teams für gefährliche Infektionskrankheiten nehmen die Rückkehrer vor Ort in Empfang und begleiten sie bei der Weiterfahrt nach Deutschland. Dort werden sie zunächst ärztlich betreut. Nach Angaben des Ministeriums sollen die 4 Personen dann zu Beginn der neuen Woche in ihre jeweiligen Bundesländer gebracht werden. Dort entscheiden die Gesundheitsämter über Quarantäne und eine enge Beobachtung. So sollen mögliche Infektionen früh erkannt und eine Ausbreitung verhindert werden.
2: Russland und die Ukraine werfen sich gegenseitig vor, gegen die vereinbarte 3-tägige Feuerpause zu verstoßen. Beide Länder berichten unter anderem von Drohnenangriffen. Unterdessen hat Russlands Präsident Putin gesagt, dass er zu direkten Gesprächen mit dem ukrainischen Präsidenten Selenskyj bereit ist. Vermitteln soll demnach sein langjähriger Freund und Ex-Kanzler Schröder. Aus der Aktuellredaktion Claudia Meichelbeck.
4: Der SPD-Außenpolitiker Stegner sagte dem Spiegel, man sollte Putins Vorschlag prüfen. Er begrüße jede Initiative, die den Krieg beenden könne. Die Bundesregierung ordnet Putins Aussage dagegen als Scheinangebot ein. Ähnlich der ehemalige SPD-Bundestagsabgeordnete Roth. Er spricht von einem durchsichtigen Manöver. Putin hatte gestern mit Blick auf den Ukraine-Krieg gesagt, er glaube, dass sich die Angelegenheit dem Ende zuneige. Er könne sich Altkanzler Schröder als Vermittler vorstellen.
2: Der Ärzteverband Marburger Bund fordert strengere Regelungen beim Zugang zu Alkohol. Schnaps sollte nur noch in lizenzierten, spezialisierten Verkaufsstellen angeboten werden, hieß es bei der Hauptversammlung des Verbandes. Laut Marburger Bund zeigen internationale Erfahrungen, dass höhere Altersgrenzen und strengere Verkaufsregeln den Alkoholkonsum deutlich senken und vor allem Jugendliche wirksam schützen können. Schaffen's die Basketballer der Rostock Seawolves in die Play-ins oder nicht? Das ist ja die große Frage heute beim Spiel gegen die Hamburg Towers. Und Clemens Paulsen, der ist für uns in Rostock, beobachtet das ganze Spiel. Ja, Clemens, sind denn die Seawolves zumindest, was einen Sieg anbelangt, auf einem guten Weg?
5: Also die Rostocker machen ganz sicherlich ihre Hausaufgaben. Ein tolles Spiel gegen die Towers aus Hamburg. Aktueller Spielstand 92-66 für die Rostocker. Dreier von Sid Marlon Theis. Das ist bereits sein dritter. Großartig, wie er von der Außenposition trifft. Jetzt also 95-66. Wir wissen selbst beim Abpfiff hier in ein paar Minuten noch nicht genau, ob es die Rostocker in die Play-ins geschafft haben. Denn dafür sind auch andere Ergebnisse nötig, die dann den Rostockern ein bisschen tatsächlich in die Hände spielen. Warten wir es also ab. Die Rostocker machen ihre Hausaufgaben. Führen 3,5 Minuten vor Ende vor mehr als 4.000 Zuschauern in der Stadthalle deutlich mit 95-69.
0: Dankeschön, lieber Clemens. Das Wetter für uns in Mecklenburg-Vorpommern. Ja, teils ist es sonnig, teils auch wolkig. Bisschen Mix aus beidem heute. Ganz selten kann es ein bisschen Regen geben. Sonnenuntergang heute gegen 21 Uhr, also machen Sie noch was draus. Heute ist ja Muttertag, ne? Führen Sie Ihre Mutter aus. Sonnenuntergang ist ja auch schön, gemeinsam anschauen. Ne? Das ist ja auch immer ein Träumchen. Ansonsten, der 3-Tage-Trend wird wieder grau. Also morgen, Dienstag, Mittwoch, graue Suppe, Regen, teilweise auch Gewitter mit dabei, bis 14 Grad in der Spitze. Wird also kühler. 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Es sieht gut aus auf den Straßen, es ist wirklich alles frei. Aber nicht so schnell machen, sonst wird es teuer. Es wird geblitzt an der A14 Ausfahrt Richtung B105 nach Neubukow. Dann auf der B96 zwischen Rambin und Samtens, und zwar am Parkplatz. B103 in Dresenow Richtung Ganzlin. B105 zwischen Autobahn und Bentwisch. B105 Ortsausgang Mönchhagen Richtung Rostock. Blitzer auch auf der B105 in Rostock Warnow-Tunnel Richtung Lüttenklein. B109 zwischen Ratebur und Borkenfriede. B111 in Wolgast aus Lümansdorf kommend, beidseitig. In Drehn-Krögen Richtung Wöbbelin. In Dierhagen-Ost aus Wustrow kommend. Zwischen Dümmer und Parum. In Glockenhagen-Bederstraße. Und in Warschau Richtung Zarentin. Haben Sie noch was entdeckt? Gerne melden unter der 0800 59 59 100.
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0: ist NDR1 Radio MV. Schön, dass Sie mit uns unterwegs sind. Und die Frage der Fragen, die Sportfrage ist, schaffen es die Basketballer der Rostock Seawolves in die Play-Ins oder nicht? Das ist die Frage heute beim Spiel gegen die Hamburg Towers. Clemens Paulsen in Rostock live. Wie sieht's denn aus?
1: Es sieht hervorragend aus für die Rostock Seawolves. Habe ich lange auch nicht mehr so erlebt. Es sind noch fast alle Zuschauer hier. Also, die Rostocker haben gewonnen mit 103:71 gegen die Towers Hamburg. Und hier oben wird die große Tabelle eingeblendet. Da steht, dass aktuell die Rostocker auf Rang 9 der Tabelle sind. Das wäre also auf den allerletzten Drücker die Erfolgsgeschichte dieser Saison, dass die Seawolves nämlich tatsächlich den Sprung in die Play-Ins geschafft haben. Die Saison also ist noch nicht vorbei. Die sogenannte Post-Season, die Nachsaison, geht also weiter. Die Rostocker haben es geschafft. Wie gesagt, man hat sich eigentlich ein bisschen mehr vorgenommen, aber das ist jetzt eine Erfolgsgeschichte. Ein ganz großer Glückwunsch an die Seawolves, dieses kleine Ziel dann doch noch erreicht zu haben. Also, Mega-Stimmung hier in der Stadthalle. Die Rostocker feiern, sind in den Play-Ins, gewinnen gegen Hamburg mit 103:71.
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0: Das ist deutsche Musik von Udo. Nicht vergessen, der hat ja nächste Woche Sonntag Geburtstag. Ne? Da wird er 80, falls Sie ihn sehen. Nur gratulieren. Das ist wichtig zu wissen. 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
2: Es ist 18.30 Uhr. Jetzt das Wetter für uns in Mecklenburg-Vorpommern von und mit unserem NDR-Wetterexperten Frank Abel vom Wetterstudio Capacona auf der Insel Rügen. Erstmal Frank, grüß dich, hallo.
3: Schönen guten Abend.
2: Sag mal, in der Nacht kommt ein bisschen was auf uns zu, oder?
3: Da kommt was auf uns zu, ja, das kann man so sagen, weil heute Nacht, da zieht so langsam ein Regengebiet rein, das ist das Tief Doreen und das wird uns versorgen mit einem doch länger anhaltenden Regen, der heute Nacht so langsam aber sicher von Südwesten hereinkommt und sich schön übers Land ausbreitet. Wer länger trocken ist, das sind vor allem alle, die so in Richtung Pasewalk unterwegs sind, Stettiner Haff, da dauert es bis zum Morgen, bis der Regen wirklich ankommt, aber ansonsten sollte man im Laufe der Nacht auf jeden Fall damit rechnen, nass zu werden. Die Tiefstwerte, die liegen bei 10 bis 6 Grad. Der Wind, der ist heute Nacht zumindest noch schwach.
2: Und bleibt es dann so ungemütlich?
3: Ja, also es fühlt sich auf jeden Fall ziemlich kalt, ziemlich nasskalt an morgen. Das kann man so sagen. Also dieses Regengebiet ist auch gar nicht mal so ohne. Das wird sich bei uns ein bisschen festbeißen, weil das Tief bleibt bei uns in der Nähe. Das zieht also an uns vorbei von Brandenburg Richtung Ostsee. Wir sind auf der Nordwestseite und das ist die kühle Seite. Und dementsprechend haben wir es mit Regen und auch mit Wind morgen zu tun. Das Regengebiet tobt sich am längsten in Oppermann und in der Mitte bei uns aus. Und der Schwerpunkt wird so ein Streifen sein, Feldberger Seenlandschaft bis nach Rügen. Da sind über 30 Liter auf den Quadratmeter drin. Über einen langen Zeitraum ist für die Natur in Vorpommern eine sehr gute Nachricht, weil da ist es viel zu trocken. Im Mecklenburgischen hat der Nachmittag morgen schon die ersten Lichtblicke, also es bleibt nicht so, sondern es gibt neben Schauern auch mal die Sonne. Mit böigem Wind heißt Windspitzen 40 bis 50
2: km/h. Ja, aber bleibt es auch so grau? Also wie sehen die Aussichten aus?
3: Es wird ein bisschen heller. Also Dienstag, Mittwoch, Sonne, Wolken. Am Dienstag nur einzelne Schauer, am Mittwoch wieder ein bisschen häufiger welche unterwegs. Böiger Wind, der wird bleiben und die Temperaturen gehen mit ein bisschen Sonne dazwischen wieder auf, so 14, 15 Grad. Am Donnerstag, am Feiertag wahrscheinlich auch eher wechselhaft, vielleicht auch mal ein Graupelgewitter, dann wieder die Sonne. Das heißt, es wird nicht zu heiß, was manchmal gar nicht so schlecht ist, wenn die Männer mit ihren Bollerwegen unterwegs sind.
2: Da hast du vollkommen recht. Lieber Frank, vielen Dank für den Überblick und dir noch einen schönen Abend.
3: Ja, schönen Abend noch.
2: 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Sieht alles ganz gut aus, alles frei. Machen wir weiter mit den Blitzern. Die stehen nämlich auf der bzw. an der A14 Auffahrt Richtung B105 nach Neubukow. Dann auf der B96 zwischen Rambin und Samtens am Parkplatz. B103 in Dresenow Richtung Ganzlin. Auf der B105 zwischen Autobahn und Bentwisch. Auf der B105 Ortsausgang Mönchhagen Richtung Rostock. Blitzer auch B105 in Rostock, Warnow-Tunnel Richtung Lüttenklein. B109 zwischen Ratebur und Borkenfriede. B111 in Wolgast aus Lümansdorf kommend beidseitig. In Drehenkrögen Richtung Wörbelin. In Dierhagen-Ost aus Wustrow kommt. Zwischen Dümmer und Parum, in Glockenhagen, Bederstraße und in Warschau Richtung Zarrentin. Haben Sie noch was entdeckt? Gerne melden 0800 59 59 100.
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0: Das sind die Kulthits zum Muttertag, die Mamas und die Papas. Die Papas sind aber erst nächste Woche dran, ne? Die haben ja dann Vatertag, heute ist Muttertag, sie wissen ja Bescheid, ne?
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0: Jetzt gibt's auch noch einen Grund zu feiern. Das war wirklich ein Basketballspiel, wie es sich die Rostocker Fans gewünscht haben. Die Seawolves gewinnen gegen die Towers Hamburg mit 103 zu 71. Aber was heißt das jetzt? Das ist die Frage der Fragen. Clemens Paulsen live in der Stadthalle in Rostock. Reicht das für die Play-ins?
2: Es reicht, Ausrufezeichen. Das war ein super Finale hier mit diesem tollen Ergebnis. Alle anderen Ergebnisse haben für die Rostocker auch gepasst. Am Ende die Seawolves landen auf Rang 9. Was heißt das? Es geht also in die sogenannte Postseason. Die Saison regulär ist noch nicht beendet für die Rostocker. Es geht weiter jetzt am Dienstag gegen Ludwigsburg. Dann einmal gewinnen und danach gibt es in der Tat wieder eine Art Endspiel. Eventuell durch die Hintertür erreichen die Rostocker dann doch noch die Playoffs. Also, super Stimmung hier in der Stadthalle. Mehr als 4000 Fans waren total begeistert. Die Botschaft aus Rostock heißt, die Seawolves haben die Play-Ins erreicht mit einem 103 zu 71 über Hamburg.
0: Ach, großartig. Dankeschön, Clemens. Die Bilder dazu gibt es natürlich nachher im Nordmagazin 19.30 Uhr, also in der Dreiviertelstunde im NDR-Fernsehen. Bei mir ist auch Stefan Ley aus der Sportredaktion. Grüß dich.
3: Hallo.
0: Gleich noch ein Team aus Mecklenburg-Vorpommern konnte heute jubeln.
3: Ja, und zwar die Fußballer vom Greifswalder FC. Sie haben in der Regionalliga den Klassenerhalt nach dem vorletzten Spiel heute so gut wie sicher. Gegen Aufstiegsaspirant Lok Leipzig gab es ein 1:1. Damit stehen sie jetzt 3 Punkte vor Meuselwitz mit dem 11 Tore besserem Torverhältnis. Da brennt nichts mehr an. Auch die Hansa-Frauen konnten in der Regionalliga Big Points holen und haben den Anschluss an den ersten Nicht-Abstiegsplatz geschafft. 4:3 heute ihr Sieg gegen Türkiyemspor Berlin. Der Blick in die Bundesliga, da hat der Hamburger SV das erste Sonntagsspiel gegen Freiburg mit 3:2 gewonnen. Aktuell stehen sich Köln und Heidenheim gegenüber. Nach 56 Minuten steht's da 1:2. Und der erste Absteiger aus der zweiten Fußball-Bundesliga steht fest. Preußen-Münster reichte heute ein 1:1 gegen Darmstadt nicht mehr, um sich in der Liga zu halten. Möglicherweise dann also Preußen gegen Hansa in der kommenden Saison in der dritten Liga.
0: Dankeschön, lieber Stefan, für den Überblick. Sie wissen, hier ist man einfach...
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0: Genau.
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0: Und dazu gibt es natürlich die meisten 80er. Das ist ja auch völlig klar. Das ist richtig, das ist wirklich Benzin zum Autofahren. Da macht Autofahren wieder Spaß. Iron Cara und Flashdance. Geht los.

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1: Es ist gleich 19 Uhr.
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1: Die Erleichterung, die muss riesig gewesen sein auf der MV Hondius. Der Horrortrip hat ein Ende, René Stoller in den Nachrichten, denn auf dem kleinen niederländischen Kreuzfahrtschiff war ja das Hunter-Virus ausgebrochen, nicht wahr?
3: Richtig. Und im Hafen von Teneriffa ist ein Großteil der Passagiere von diesem Schiff jetzt geholt worden. Danach werden sie in ihre Herkunftsländer ausgeflogen. Aus Barcelona berichtet unsere Reporterin Julia Macher.
4: Vor dem Landgang hatte ein Ärzteteam alle Passagiere untersucht. Keiner von ihnen zeigt bisher Symptome. Die deutschen Passagiere fliegen gemeinsam mit Personen aus den Niederlanden, Belgien, Griechenland und Lateinamerika zunächst in die Niederlande, reisen von dort begleitet von Ärzten nach Deutschland. Die Rückführung ist logistisch aufwendig. 23 Länder sind an ihr beteiligt. Sowohl der Generaldirektor der Weltgesundheitsorganisation WHO wie auch der Papst haben sich für die Solidarität und die Aufnahme der MV Hondius durch Spanien bedankt.
3: Der Ärzteverband Marburger Bund fordert strengere Regelungen beim Zugang zu Alkohol. Nur noch lizenzierte Verkaufsstellen sollten Schnaps verkaufen. Supermärkte, Tankstellen und Kioske sollten dagegen keinen hochprozentigen Alkohol mehr anbieten dürfen, hieß es. Laut dem Ärzteverband gehört Alkoholkonsum zu den größten vermeidbaren Gesundheitsrisiken in Deutschland. Internationale Erfahrungen zeigten, dass höhere Altersgrenzen und strengere Verkaufsregeln den Konsum deutlich senken könnten. Vor allem bei Jugendlichen. In Kleintrebow bei Schwerin ist die Ausstellung für Freiheit und Demokratie, das Reichsbanner Schwarz-Rot-Gold in Mecklenburg, eröffnet worden. Bis zur Machtergreifung der Nationalsozialisten 1933 hatte sich die Gruppe für Freiheit und Rechtsstaatlichkeit eingesetzt. Christoph Kümmritz aus dem Mecklenburg-Studio.
5: Im Jahr der Landtagswahl in Mecklenburg-Vorpommern müsse man sich Gedanken über die Stärkung der Demokratie machen, so die Vorsitzende des Vereins Ramsenthaler. Die Ausstellung im Teehaus zeigt, wie auch in Mecklenburg und Vorpommern Menschen unterstützt von Sozialdemokraten, Demokratischer Partei und Zentrumspartei von 1924 bis 1933 für demokratische Werte eintraten. Ausgehend von politischer Gewalt hatten sich in Deutschland rund 1,5 Millionen ehemalige Soldaten diesem Ziel unter den Farben der Republik verschrieben. Das Teehaus in Kleintrebow ist ein historischer Ort. Dort trafen sich Verschwörer des Hitler-Attentats 1944. Bis in den Oktober hinein sind hier verschiedene Veranstaltungen zum Thema Reichsbanner geplant. Die Ausstellung ist jeden zweiten Sonntag und auf Anfrage geöffnet.
3: Die Basketballer der Rostock Seawolves haben die Chance gewahrt, doch noch in die Play-ins einzuziehen. Gegen die Towers Hamburg gewannen die Rostock Seawolves mit. Und da kommt gerade Stefan Ley rein, der sagt mir noch das Ergebnis. 103-71. Na, jetzt haben wir es auch richtig. Clemens Pausen aus Rostock.
6: Happy End für die Seawolves am letzten Spieltag der regulären Saison. Mit einem 103-71 über Hamburg haben die Rostocker tatsächlich noch Platz 9 und somit die Qualifikation für die Play-ins geschafft. Dishon Schwarz und Sid Marlon-Theis absolut treffsicher von der Drei-Punkte-Linie. Insgesamt die Rostocker sehr stabil im Offensiv- und Defensiv-Rebound. Am Dienstag, also übermorgen, geht es jetzt in eigener Halle gegen Ludwigsburg. Dort ein Sieg. Danach käme es dann zum Finale, zum Erreichen der Playoffs zur deutschen Meisterschaft.
3: Und wir drücken natürlich die Daumen. Und jetzt machen wir weiter mit dem Wetter für uns in Mecklenburg-Vorpommern. Heute Abend heiter bis wolkig, vielerorts ist es trocken. Hier und da gibt es mal einen Schauer. In der Nacht dann aufgelockert, bis allerdings stark bewölkt. Aber es bleibt trocken. Im Verlauf von der Elbe her zieht dann aber doch Regen rein. Die Tiefstwerte so 9 bis 6 Grad. Dann am Montag, also morgen, Stark bewölkt ist es ja, mit Regen, teils schauerartig. Höchstwerte nicht ganz so toll, 10 Grad in Heiligendamm, 15 Grad an der Landesgrenze zu Polen. Und der Wind, der ist schwach bis mäßig unterwegs. Und dann, ja, am Dienstag neben zeitweiligem Sonnenschein und trockenen Abschnitten auch mal dichte Wolken. Hier und da gibt es mal einen Schauer, örtlich auch gewittrig. Höchstwerte dann 11 bis 14 Grad. So, wir haben es jetzt 19.04 Uhr. 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Blick auf die Straße, alles frei, gute Fahrt.
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7: Hallöchen, mein Name ist Udo Lindenberg und meinen Beruf gibt es nur einmal auf der Welt.
8: Sagt der Mann, der nächste Woche sage und schreibe 80 Jahre alt wird. Und der NDR feiert den Geburtstag von Udo Lindenberg ganz groß mit einem eigenen Podcast. Udo, ein Leben an der Grenze. Die Folgen sind jetzt in der ARD Sounds App erschienen. Und wir senden in diesem Kunstkarten gleich mal die erste, denn wir wissen, dass Udo Lindenberg in Mecklenburg-Vorpommern ganz viele Fans hat. Sie lieben seine Musik. Ganz egal, ob es ein Hit aus den frühen 70ern aus ihrer Jugendzeit ist oder ein Song wie Komet, sein erster Nummer-1-Hit. Und den können ihre Kinder auch gleich jetzt lautstark mitsingen, wenn wir den im Radio spielen. Ich bin Katrin Weigel. Schön, dass Sie diesen Sonntagabend mit uns verbringen.

0: Heute ist Muttertag und ich hoffe, Sie konnten diesen Sonntag mit Ihrer Mom genießen oder haben an sie gedacht mit einer liebevollen Erinnerung. NDR ins Radio MV, hier ist der Kunstkarten und wir widmen diese Sendung einem ganz großen aus dem Lieblingsmix, nämlich Udo Lindenberg. Eine Woche vor seinem 80. Geburtstag schwärmt Musikerkollege Max Giesinger über ihn.
1: Udo hat es wie kaum andere geschafft, Leute zu inspirieren, weil er sich A, immer treu geblieben ist, weil er A, auch immer politisch was zu sagen hatte. Es ging mal um Peace, Frieden, seid alle irgendwie entspannt miteinander, hat gute Werte vertreten, die auch alle Leute irgendwie direkt gecheckt haben. Der hat nicht um heißen Brei rumgelabert.
0: Ja, der Max ist übrigens auch dabei beim neuen Lindenberg-Tribute-Album. Es heißt We Love Udo. Junge Newcomer und bekannte Stars haben sich dafür die großen Hits von Udo vorgenommen und sie haben sie neu aufgenommen. Und wenn Thomas Steinberg uns jetzt das neue Album vorstellt, da werden Sie staunen, wie die Songs nach Reggae oder Jazz oder Rock klingen. Und jetzt bitte nicht irritieren lassen hier, das ist nicht Marilyn Monroe.
2: Happy.

0: ist Kult. Immer da, wie Elvis, der Weihnachtsmann oder der Osterhase.
1: Alles, was er jetzt noch macht, ist Denkmalpflege.
2: Udo hat mir nach meinem ersten Festival tatsächlich sogar eine kleine Privatparty geschmissen.
3: Udo ist in seinem Universum.
4: Komet ist 3 Jahre her, es war Nummer 1 Hit. Der war da 76. Da kann ich wirklich meinen imaginären Hut heben.
5: Und wenn ich gehe, dann so wie ich gekommen bin, wie ein Komet. Lass uns nochmal aufdrehen.
6: Inga Humpe gratuliert mit Monroe-Attitüde. Für The Boss Hoss ist er Elvis, Weihnachtsmann und Osterhase zugleich. Johannes Oerding lobt die Denkmalpflege. Ali Neumann erinnert sich an Udos Party. Thomas D. betont seine Glaubwürdigkeit. Und Max Giesinger sagt Chapeau zur ersten Nummer 1 mit 76. Apropos Komet. We Love Udo, die zweite große Hommage nach Hut ab 1994, stilvoll eröffnet von Marilyn Humpe, opulent inszeniert von Hans Zimmer. Sein Arrangement hebt Komet mit Apache 207 in cineastische Weiten. Eine Gegenwartsdiagnose und für den gebürtigen Frankfurter auch eine Reise zurück.
7: Vor allen Dingen, weil ich so viel Zeit in Amerika verbracht habe. Es ist doch so, dass man die Heimat irgendwie vermisst. Dass es lauter Sachen gibt, die eben aus der Heimat kommen, die es in der ganzen Welt nicht gibt.
8: Entschuldigen Sie, ist das der Sonderzug nach Pankow? Ich muss da eben mal hin.
9: Mal hin.
8: Mal eben nach Ost-Berlin.
3: Das Management hat gesagt, Sonderzug wäre noch frei und ich bin dann voll auf die 12 gegangen. Wir haben eine schöne Version gemacht von meiner Solo-Band in KBCs, die so ein bisschen jazzig ist, oldschool. Das ist eine tolle Nummer geworden, ich bin stolz dabei zu sein.
6: Thomas D.'s Sonderzug nach Pankow schärft, von ironischem Pathos befreit, auf relaxte Art den politischen Kern des Originals. Ali Neumann musste dagegen hart kämpfen, für ein Herz kann man nicht reparieren.
2: Weil alle KünstlerInnen wollten ihn haben und ich war super froh, dass es dann geklappt hat, weil ich habe mit dem Song fast jeden Liebeskummer in meinem Leben durchgemacht. Finde ich schön, wenn Musik einen so an der Hand nimmt und wieder ein Leichtigkeit mitgibt. Deswegen habe ich mich sehr gefreut.
6: Pathos ohne Kitsch. The Boss Hoss nehmen mit Wucht und Witz dem Mythos Reeperbahn die Schwere, ohne ihn zu entzaubern. Für Alec und Sascha eine Herzensangelegenheit.
10: Reeperbahn, unser Song. Der passt wie Arsch auf einmal zu Udo. Keiner beschreibt das Lebensgefühl der Reeperbahn und Hamburg so gut. Und wir hatten gerade in unserer Anfangszeit eine extrem geile Rock'n'Roll-Zeit. Hamburg war sehr, sehr gut zu uns. Der Song ist auch für Boss Hoss auf den Leib geschneidert.
11: 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Du alte Gangsterbraut, jetzt bin ich wieder da.
6: Die Bandbreite von We Love Udo zeigt, wie nah Lindenberg geblieben ist. Wach, offen, unmittelbar. Am stärksten dort, wo die Hommage Reibung zulässt. 20 Acts widmen sich auch jüngeren Songs, so Celine mit Plan B. Max Giesinger macht dagegen den Klassiker Ich lieb dich überhaupt nicht mehr zu seinem eigenen.
4: Hör mir das Lied total gerne an, weil ich da auch so eine persönliche Geschichte dazu habe. Trennung und alles. Wer da ein gutes Händchen dafür, die Texte sehr nah am Menschen zu schreiben, gerade bei der Nummer.
12: Erzählt Max Giesinger. Und hier haben wir ihn mit seiner Variante von Ich lieb dich überhaupt nicht mehr.

0: So klingt der, ein Klassiker im neuen Gewand. Max Giesinger haben wir gerade gehört mit einem Udo-Hit, zu finden auf dem brandneuen Lindenberg-Tribute-Album. Der Meister selbst wird ja nächste Woche 80, hat sich sicherlich rumgesprochen. Ja, und dass er das mal schaffen wird nach einem so bewegten Leben, ich glaube, das überrascht ihn stellenweise selbst. Der NDR jedenfalls widmet Udo nun eine ganze Podcast-Reihe. In den insgesamt 6 Folgen erzählen Wegbegleiter. Und die Hosts Christina Holstein und Moritz Casalett gucken auf die ereignisreichen Jahrzehnte. Ja, in der ARD Sounds App gibt es alle Folgen jetzt zu hören. Doch wir haben uns gedacht, das sollten wir auch im Radio mit Ihnen, den Udo-Lindenberg-Fans in Mecklenburg-Vorpommern, teilen. Deshalb jetzt die erste Folge in voller Länge für Sie auf NDRs Radio im V. Und alles beginnt mit einem Treffen.
1: Ich muss anrufen.
2: Ja, wir gehen jetzt hoch.
1: Und ist er da?
2: Ja,
1: und sagt,
2: scheinbar.
3: Ist er da? Er erwartet Sie schon.
2: Wir haben uns ein paar Mal verpasst, sagen Sie so. Deswegen sind wir gerade so ein bisschen. Wir glauben gar nicht,
3: also
2: dass
3: das
2: wir da wirklich.
3: Wurde, das wurde mir gerade so gesagt. Also ich gehe davon aus.
4: Am Ende eines düsteren Flurs voller Leinwände steht er vor uns. Ganz leibhaftig.
5: Hallo.
6: Hallöchen.
4: Udo Lindenberg. Er wirkt fit, gut gelaunt und er begrüßt uns so, als würden wir schon ewig zur Panikfamilie gehören. Er, der die größten Hallen und Stadien des Landes füllt, ausverkauft, bevor man Udo Lindenberg sagen kann. 80.000 Menschen singen seine Lieder, Hunderttausende hören seine Songs. Und ehrlich gesagt, ich gehöre lange nicht dazu. Für mich war Udo immer da, aber irgendwie war er auch ziemlich egal.
7: So eine Person des öffentlichen Lebens eben. So wie Helmut Kohl oder Angela Merkel, einfach immer da. Aber man fragt sich doch nicht, was sind das für Menschen? Wie sind die so privat und was bewegt die?
4: Ja, und dann habe ich aber festgestellt, Udo wird 80. Und da habe ich mir gedacht, krass, der wird 80? Der war doch schon mehrfach fast tot, also gefühlt. Wie hat er das gemacht? Und dann bin ich, also wir, ganz tief eingetaucht ins Udo-Versum und haben festgestellt, was für eine unfassbare Persönlichkeit das eigentlich ist.
8: Er ist ein fantastischer Frontmann, der beste Frontmann, den ich eigentlich kenne.
4: Udo, der den deutschen Rock'n'Roll erfunden hat, als alle gesagt haben, dass es sowas gar nicht geben kann.
9: Der hat halt so geredet, wie man halt redet auf der Straße und wie da, wo ich herkomme. Und das hat mich total umgehauen. Und es war boom. Die Welt war eine andere.
4: Udo, der eine ganze Nation dazu gebracht hat, sich selbst nicht mehr so furchtbar ernst zu nehmen, der Generationen von Künstlern beeinflusst hat.
10: Und er war nicht ein Held, sondern der Held meiner Kindheit.
4: Und auch Udo, der einem autoritären Regime die Stirn geboten hat, als sich das kein anderer getraut hat.
11: Im Grunde genommen hat Udo mit ein paar Löchern damals schon in die Mauer eingerissen. Also Udo hat, was die Wiedervereinigung betrifft und dieses Zermürben der Mauer, einen großen Beitrag geleistet.
4: Aber Udo ist auch einer, der zeitweise nicht mal seine Wohnungstür öffnen kann. Der kämpft mit Panikattacken und mit sich selbst. Der trinkt, bis er sich nicht mehr erkennt. Und irgendwann an einem Punkt steht, an dem er sich entscheiden muss. Weiterleben oder untergehen. In diesem Podcast geht es um die Frage, wie wurde aus einem nervenschwachen Jungen aus einer kaputten Kleinstadt an der niederländischen Grenze einer der größten deutschen Künstler aller Zeiten? Also, wie wurde Udo zu Udo? Ihr hört Udo, ein Leben an der Grenze, ein Podcast von NDR 2 für die ARD. 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

0: Ich bin Moritz Kasserlet. Ich bin Journalist beim NDR und mich faszinieren Menschen, ihre Geschichten, ihre Brüche, ihre Widersprüche, ihre Schicksale. Ich habe schon Podcasts gemacht über Robert Enke und über Jan Ullrich. Und jetzt Udo. Und man denkt vielleicht, naja, man weiß doch alles über den. Aber das stimmt nicht. Wir erzählen euch hier bisher unerzählte Geschichten. Also Udo erzählt sie euch. Und wir sind bei ihm. Meine Kollegin Christine Holstein und ich.
1: 2 Jahre haben wir recherchiert. Wir sind durch ganz Deutschland gereist und haben seine engsten Freunde getroffen. Und Menschen, die die ganz großen Geschichten mit Udo erlebt haben. Wir haben Udo gejagt oder besser uns an ihn herangepirscht. Denn er wollte nicht sofort mit uns sprechen. Er ist inzwischen ein ziemlich scheues Wesen, das wissen gar nicht so viele. Wir sind in sein Leben getaucht, wir sind ihm tatsächlich total nahe gekommen und ja, inzwischen berührt mich Udo wirklich als Mensch.
0: Ja, wir haben beide schon viele Podcasts gemacht, aber keiner ist so intensiv wie dieser.
1: Lieber Udo, Deutschland braucht dich jetzt. So bin ich im Juli 2024 doch tatsächlich in meine erste Mail an Udo gestartet. Heute finde ich es fast ein bisschen peinlich, weil es klingt irgendwie ziemlich dramatisch.
0: Aber sein Leben ist ja irgendwie auch Drama, ne? Also sein Leben lang stößt Udo an Grenzen, also die Grenze zwischen Ost und West, Grenze zwischen Rausch und Absturz und natürlich auch zwischen Genie und Wahnsinn. Und bevor wir zu all dem kommen, springen wir erstmal zurück an den Anfang und der ist auch an der Grenze. Gronau. Eine kleine Stadt im Münsterland an der niederländischen Grenze. Udo Lindenberg wird hier geboren und spricht und singt deshalb auch ein bisschen niederländisch.

0: Das ist schon ganz schön trostlos in Gronau, als wir da sind. Alles sehr grau, ganz wenig grün und überall so typische Bausünden aus den 70ern. Und es ist auch kaum jemand auf der Straße unterwegs. Aber in der Mitte von einem Kreisverkehr, direkt neben zwei Autohäusern, steht immerhin eine Bronzestatue von Udo. Überlebensgroß, so 3 Meter hoch, würde ich sagen. Udo mit Nietengürtel, Lederjacke, Sonnenbrille, Hut natürlich, den linken Arm mit Mikrofon nach oben gestreckt. Nur 12 Minuten zu Fuß von hier steht Udos Elternhaus. Mit dem Auto dauert es fast genauso lange, weil hier gerade ganz viele Baustellen sind.
1: Herzlich willkommen in Gronau.
0: Das ist Clemens Bus. Mit ihm haben wir uns verabredet.
2: Hallo Herr Bus, ich bin Moritz Kasserlet. Wir haben telefoniert mehrfach.
3: Hallo.
2: Toll, dass Sie Zeit haben.
4: Hi.
0: Und wir haben uns mit ihm verabredet, weil Clemens ist Udos ältester Freund, also längster Freund. Udo sagt immer, sein Freund aus der Embryonalzeit. Er nennt ihn Clemi.
1: Ja, wir haben alles zusammen gemacht, wirklich alles. Das war ein Kopf, ein Arsch, so ungefähr.
0: Die beiden telefonieren immer noch fast jede Woche, nach über 60 Jahren Freundschaft. Vermutlich kennt Udo niemand so gut wie Clemi. Wir wollten mit ihm sprechen, um zu verstehen, wie Udo zu Udo wurde. Und Clemi hat sofort zugesagt, auch ohne Absprache mit seinem berühmten Freund.
1: Na ja, da brauche ich ihn nicht nachfragen, also weiß Gott nicht.
0: Clemens Bus ist ein halbes Jahr jünger als Udo, also 79. Ein zierlicher Mann mit grauen Haaren und grauem Schnurrbart. Und er ist neben seinem besten Freund schon irgendwie auch ein Fan von Udo. Zumindest gibt es in seinem Haus jede Menge Bücher über Udo, Bilder, Fotoalben mit Momenten aus Udos Leben. Und Clemi nimmt uns mit an den Ort, an dem alles angefangen hat.
1: Gartenstraße 3.
2: Ja.
1: Und das da gegenüber ist mein Elternhaus. Wir hatten früher so eine kleine Bäckerei. Und ja, Udos Eltern hatten einen Installationsbetrieb. Ne?
2: Das heißt, wenn er eine kaputte Toilette hatte, musst du hier klingeln bei Familie Lindenberg.
1: So ungefähr, ja. Ja.
0: Die Gartenstraße ist vielleicht 5 Meter breit, plus Gehwege. Udo und Clemi sind also Tür an Tür aufgewachsen. Sie sind sich damals schon sehr nah, im übertragenen und wörtlichen Sinne.
1: Mein Schlafzimmer war da oben, das zweite von rechts, und Udos war da unten. Dann wurde dann abends auch noch mal
4: zugewunken.
1: Ja.
0: Gronau ist damals direkt nach dem Krieg keine Stadt, sondern eine Ansammlung von Schuttbergen und Wohnungen, bei denen man von außen ins Wohnzimmer schauen kann, weil ganze Hauswände weggebombt wurden. Udos Geburtshaus ist aber verschont geblieben. Heute ist es ein Mehrfamilienhaus, so ein beiger Klotz mit braunen Fenstern. Und eigentlich weist eine Bronzetafel an der Hauswand darauf hin, wessen Geburtshaus das hier ist. Aber eben nur eigentlich, weil...
1: Geklaut im Frühjahr dieses Jahres.
0: Von Metalldieben, sagt Clemi.
1: Und dann sagte Udo mir am Telefon, nee, der wusste das schon. Sagte, die haben sie geklaut. Die klauen hier im Grunde alles nicht.
0: Und so auch diese Tafel, auf der groß steht, oder stand, wir wissen es ja nicht genau, Panikpräsident. Darunter ein Hut und in kleinerer Schrift, am 17.05.1946 wurde Rocklegende Udo Lindenberg in diesem Haus geboren.
1: Der berühmteste Sohn der Stadt.
0: Damals wohnt in dem Haus nur Familie Lindenberg. Also Udo mit seinen Eltern, dem älteren Bruder Erich und den jüngeren Zwillingen Erika und Inge. Zur Haustür hoch führen vom Gehweg aus 6 Betontreppenstufen. Als ich davor stehe, sehe ich einfach nur 1, 2, 3, 4, 5, 6 banale Betontreppenstufen. Aber für Udo sind das damals, schon als Kind, ganz besondere Stufen. Weil
1: das ist die Schautreppe, ja. Ja, da hat er seine ersten Gehversuche drauf gemacht, so wie er selber immer sagt. Ne?
0: Geh- bzw. Tanz-, Sing- und Showversuche. Denn die Betontreppe, das ist eben Udos Showtreppe, die erste seines Lebens. Noch ohne Scheinwerfer. Einfach 6 schmutzige Betonstufen.
1: Ich sag, mit 11 Jahren, 12 Jahren. Dann hat er da hier hat sich dann hingestellt, Arme breit und
2: hat gespielt, er wäre Star.
1: Ja, so ungefähr.
0: Ich stelle mir vor, wie der kleine Udo, noch ohne Hut und Sonnenbrille, dafür aber in kurzer Hose, auf der obersten Stufe steht, langsam die Arme ausbreitet und so in Trippelschritten nach unten tänzelt. Wie diese Treppe zumindest für diesen einen kurzen Moment die größte Bühne der Welt ist und wie Udo dann kurz danach leider feststellen muss, dass da blöderweise niemand ist, der applaudiert. Außer höchstens sein Freund und Fan Clemi.
4: Und er wollte unbedingt Star werden und Sie wollten ihn begleiten, oder nicht?
1: Ich wollte ihn begleiten.
4: Nee,
1: das war nicht meine Welt. Nee.
4: Aber was haben Sie denn darüber gedacht, dass er so unbedingt Star werden wollte und rauskommen?
1: Lass ihn doch.
0: Ja. Udo weiß schon als kleiner Junge ganz genau, was er werden will.
3: Nicht Fußballer oder Feuerwehrmann oder Astronaut wie andere kleine Jungs, sondern ein Star. Er will berühmt sein, wenn es sein muss, auch ohne Clemi, wenn der eben keinen Bock drauf hat. Und der kleine Udo hat nicht nur ein Ziel, sondern er weiß auch schon ziemlich genau, welcher Weg ihn zu diesem Ziel führt.
1: Ab so einem 11. Lebensjahr dominierte die Musik bei Schlagzeugspielen.
3: Musik, das ist es. Die Sache für den kleinen Udo. Vor allem eben Schlagzeugspielen. Das ist sozusagen die Luft, die er atmet, das Wasser, das er trinkt und das Brot, das er isst. Musik, Musik, Musik.
1: Seine ersten Trommelversuche waren da unten im Keller. Da hat er die Nachbarschaft hier verrückt gemacht mit.
4: Hat man das Trommeln bis hier auf die Straße gehört?
1: Ja.
3: Dieses erste Schlagzeug besteht aus alten Tonnen vom Supermarktlager schräg gegenüber. Quasi do it yourself, bevor es cool war.
1: Ja, die Fässer waren, die standen da hinten, wo ich wohne jetzt. Hier war früher von der Edeka ein Zentrallager, sagen wir mal so, hier für den Kreis. Und diese Fässer wurden da gelagert. Und das waren dann eben unsere ersten Trommelversuche. Ja, mit Grünkohlsträuchern. Mit Streuern sind die Strünken vom Grünkohl, die Köpfe waren abgeschnitten und dann wurde darauf rumgewämst.
3: Schnell ist klar, der kleine Udo hat Talent. Also richtig Talent. Sein Vater Gustav schenkt ihm deshalb ein echtes Schlagzeug. Und schon mit 11 hat Udo dann seinen ersten Live-Auftritt zusammen mit einer Jazzband. Das einzige Kind in einer Erwachsenengruppe. Ein Trommel-Mozart sei Udo, sagt der Bandleader. Ich sag ja, richtig Talent. Udo gewinnt dann auch noch einen wichtigen regionalen Musik-Nachwuchswettbewerb. Er tritt regelmäßig auf und verdient damit sogar schon seine erste Kohle. Die Sache ist nur, die ganze Geschichte ist nicht nur schön. Nicht nur Erfolg nach Erfolg. Denn das mit dem Trommel-Mozart und so, das ist nur die eine Hälfte der Geschichte. Neben dem Musikmachen stößt Udo nämlich schon als Kind auf die zweite Sache, die sein ganzes Leben bestimmen wird. Eine Sache, die ihm später einmal fast das Leben kosten wird. Alkohol.
1: Wir haben uns schon hier mal eine Flasche Bier rausgezogen, also auf dem Edeka, aus dem Keller. Da waren so Glasbausteinfenster drin, so drei zum Aufklappen. Und dann standen die Kisten Bier, die standen da unten drin. Dann wurde mal eine Kiste in eine Flasche rausgezogen. Die konnte man erreichen und durch diese geöffneten Glasbausteine rausziehen. Und dann haben wir uns hier die Gärten gesetzt und haben eine Flasche Bier getrunken. Ja, okay, das haben wir auch gemacht.
2: Wie alt waren Sie da?
1: Ja, 10. Ja, wenn er 11 war, war ich 10. Noch 10.
3: Und das ist so ein Moment, da gucken Christina und ich uns an und wundern uns, wie selbstverständlich Clemens Buss das so erzählt mit dem Alkohol.
5: Ja, eine wirklich merkwürdige Situation. Er sitzt da so in seinem Sessel und erzählt das lachend, als sei das total normal gewesen, dass 10-, 11-Jährige einfach mal zwischendurch so ein Bierchen zischen.
3: Ja, oder wie er sagt.
1: Das war dann halt so.
3: Udo jedenfalls merkt, welche Wirkung das Zauberzeug hat. Er braucht das irgendwann regelmäßig, bevor er auftritt, weil der Trommel-Mozart hat extremes Lampenfieber.

0: Schon mit 11 beruhigt Udo vor und während der Auftritte seine Nerven mit großen Schlucken aus den Biergläsern seiner erwachsenen Bandkollegen. Es schmeckt für ihn bitter und scheußlich, aber er merkt, dass damit vieles leichter wird. Clemis Frau Hanne sagt uns, sie habe Udo vor den frühen Konzerten damals immer nur, Zitat, dudeldick erlebt.
1: Und der Rudi bringt mir schnell noch Beruhigungsbier.
0: Der kleine Udo fürchtet und liebt seine Auftritte. Und er braucht den einen Rausch, um den anderen Rausch zu erleben. Also erst den Alkohol, dann das Adrenalin. Und Udos Hang zur Flasche kommt auch nicht komplett überraschend, weil ihm nämlich sein Vater Gustav vorlebt, Probleme einfach wegzuspülen. Wenn Udo als Kind aus seinem Fenster guckt, dann sieht er gegenüber das Haus von Clemi. Links davon das Edeka-Lager mit den Fässern. Und rechts davon, so schräg über die Straße, eine Eckkneipe. Die Quelle, so heißt der Laden. Das zweite Wohnzimmer vieler Männer in Gronau. Männer, die vom Krieg gezeichnet sind.
2: Wir haben alle schwer getrunken, also muss man ganz ehrlich sagen. Da ging es jeden Abend in die Kneipe, ne? Jeden Abend.
0: Ab 5 Uhr nachmittags ist auch Udos Vater Gustav fast immer in der Quelle. Er betäubt sein Kriegstrauma. Er trinkt und trinkt und trinkt. Bier nach Bier und dann vielleicht einen doppelten Doppelkorn und wieder von vorn. Manchmal ist der Vater so betrunken, dass er einfach in der Quelle bleibt und dort übernachtet. Udo lernt so, Alkohol gehört zum Leben, bis man irgendwann mal tot ist. Thank you, goodbye, game over, machst du nix. Kaum einer der Männer kann die brutalen Szenen vergessen, die er im Krieg erlebt hat. Und die wenigsten sprechen darüber.
3: Es war das große Schweigen.
4: Das ist praktisch.
0: Wir sind bei Udo. 2026. Er ist fast 80 und wir haben es zu ihm in die Suite geschafft. Dritte Etage, direkt unter dem von außen angebrachten Hotelnamen. Im Hotel Atlantik in Hamburg wohnt er jetzt seit 1995. Und wir finden echt standesgemäß.
3: Das ist die geheime Panikzentrale. Nicht alle kriegen Zutritt und so.
0: Draußen ist es schon dunkel, als wir da mit Udo sitzen. Unten fahren die leuchtenden Autos auf der breiten Straße vorbei. In der Außenalster spiegeln sich die Lichter der Häuser am gegenüberliegenden Ufer. Auf einem riesigen Fernseher sind Landschaftsaufnahmen zu sehen. Oben an die Decke ist ein Sternenhimmel projiziert und rote, grüne und blaue Lichter, die ein bisschen so aussehen wie Polarlichter.
3: Wir wollen hier nicht so ein steifes Interview für Steiftiere unter sich. Nicht Steiftiere unter sich, sondern ein bisschen locker, leicht, easy das machen. Ne? Ja. Ist auch viel besser. Und ich biete ein, ich erzähle euch ein und so. Ne?
0: Wir sprechen mit Udo über sein Leben und beginnen natürlich in der Kindheit und sind automatisch ganz schnell bei diesem Thema, also schon nach 10 Minuten richtig drin.
3: Weißt du, die Männer kamen ja voll traumatisiert, ja, aus dem Krieg, ja. Schreckliche Nazi-Verbrechen, ja. Und wollen es schnell verdrängen. Verdrängen. Sofort in die Kneipe und sich sofort total beballern, ja. Und den ganzen Horror wegsaufen. Aber die waren meistens besoffen in der Kneipe, die Väter.
0: Beim Erzählen flätzt Udo ziemlich cool aus seinem roten Ledersofa. Er stützt sich so auf den linken Ellenbogen. Ein Bein am Boden, das andere lässig angewinkelt mitten auf dem Polster und er trägt schwarze Lederschuhe. Schwarze Socken mit großen neongrünen Punkten und eine knallenge schwarze Hose. Dazu ein graues Sakko mit Nadelstreifen und neongrünen Schulterklappen. Und natürlich Sonnenbrille und ein brauner Hut. Der kleine Udo, also der damals im Nachkriegs-Gronau, kommt mit seinem Vater nicht wirklich zurecht.
3: Mit dem Vater habe ich wenig gesprochen. Wie gesagt. Ich sage, hör mal auf zu schweigen, erzähl mal die Scheiße, was da los war in der Nazi-Zeit. Ne? Aber er war so fertig damit. Er hat nicht mit einer Silbe mal irgendwas erzählt, nichts. Ne? Darunter haben wir gelitten. Wir wollen doch gerne was wissen und so.
0: Sein Bruder Erich ist 7 Jahre älter als Udo und versucht mal mit Schütteln aus dem Alten was herauszubekommen.
3: Hat er meinen Vater so genommen, so ans Revers von der Jacke. Du musst uns das jetzt sagen. Ja, richtig so ganz laute und heavy Auseinandersetzung, ne? In der Familie. Aber Vater war eben da, in der Hinsicht war der so wie so ein, ja, wie so eine, ist ja eine Schnecke, die nur alle 100 Jahre mal irgendwie guten Tag sagt, ne? Und sonst gar nichts, ne?
0: Und da ist es ziemlich ruhig in dieser Hotelsuite von Udo. Christina und ich sitzen so links von ihm auf einem anderen Sofa und hängen an seinen Lippen, als er von dieser Zeit spricht.
4: Ja, das hat mich schon ziemlich berührt. Erstens, wie schnell wir da mittendrin waren und wie offen er ja auch eigentlich zwei Fremden davon erzählt. Und ich weiß, ich habe ja noch die Rückfrage gestellt, hast du denn Verständnis für deinen Vater gehabt, dass der so traumatisiert war, dass der darüber nicht sprechen konnte? Und er überlegt und sagt, nein.
0: Auch oder vielleicht gerade, weil er so wenig spricht, hin und wieder explodiert Vater Gustav. Einmal haut er im Suff die Vitrine vom Kino um die Ecke ein. Denn was da zu sehen ist, das geht nun wirklich nicht. Ein Filmplakat mit einer fast nackten Frau. Man sieht sie auf dem Plakat nur im Lendenschutz, sonst nichts. Liane, das Mädchen aus dem Urwald. Udos Freund Clemi weiß das noch genau.
2: Sünde, so ungefähr. Und er war selbst kein Guter, nicht? Aber na. Ja, das waren so. Die Leute gingen zum Stammtisch und da heizten die sich gegenseitig hoch mit ihren damals auch noch, sagen wir, sehr verknöcherten Ansichten aus dem Zweiten Weltkrieg und wie auch immer. Und dann war das Unzucht, das war nicht so gut. Und dann hat er die Kinoplakate und das ganze Zeug von der Wand gezogen. Kaputt gehauen.
0: Und dann gibt's noch eine Sache, die man über Vater Lindenberg wissen muss. Er wäre nämlich eigentlich lieber Künstler geworden und nicht Installateur. Also Taktstock statt Rohrzange.
1: Er war ein Dirigent. Ein großer Dirigent. So berühmt wie Herbert von Karajan.
2: Ja, er hat dirigiert, wenn er abends eingetrunken hatte. Die hatten alle ihre Träume. Ne? Der hat mal in der Kneipe dirigiert oder zu Hause. Die Kinder mussten antreten, dann wurden die dirigiert und gemacht. Aber eben, wie gesagt, wenn er einen auf hatte. Ne?
0: Udo, das Musikgenie, wächst auf in einem kaputten Gronau und mit einem kaputten Vater. Beide, also Vater und Sohn, lieben die Musik und irgendwie auch den Alkohol. Und auch wenn Udo krasses Lampenfieber hat, ihm fehlt schon früh die große Bühne und das Scheinwerferlicht.
2: Ein großer Star werden wollte er immer schon.
0: Udo will die 6 Stufen auf der Betontreppe eintauschen gegen die größten Bühnen der Welt. Schon damals, als 11-12-Jähriger, weiß er ganz genau, dass er das will. Und er weiß auch, was er nicht will. Die Vorstellung vom klassischen Leben, heiraten, Hausbau, Hund, Hecke, Heizdecke, die ist für ihn der blanke Horror. Nee, das will er auf keinen Fall.
5: Einmal Cappuccino und einmal Espresso.
0: In einem Café treffen wir noch einen uralt Freund aus Gronau. Der kann uns was über eine sehr wichtige, prägende Phase in Udos Leben erzählen. Die Phase, in der Udo anfängt, seinen Masterplan umzusetzen und dabei ziemlich viel riskiert.
6: Hallo, ich bin Hans-Peter Dickel und ich kenne Udo schon aus dem Kindergarten.
0: Hans-Peter trinkt einen Pott Kaffee und bestellt sich als einziger der Runde ein Stück Torte. Wir sprechen 2 Stunden. Das Stück Torte rührt er dabei nicht an.
4: Ja, dafür aber meine Hand. Hans-Peter ist halt so ein Alt-68er. Also der flirtet noch ganz gerne und man merkt an ihm, wie die Zeiten damals waren und dass er das auch ganz gut fand, so dieses Thema freie Liebe und so. Und ja, deswegen tätschelt er zwischendurch auch ein bisschen meine Hand.
0: Hans-Peter geht mit Udo in den Kindergarten und später dann auch auf die Realschule. Von ihm wollen wir vor allem wissen, wie es mit Udo weitergeht nach der Schule.
6: Also einerseits war das eine wunderbare musikalische Grundausbildung, mit 16 Jahren, 17, mit so viel erfahrenen Musikern zusammen zu sein und ganz viel gelernt, hat auch gesungen schon und das war eine tolle Sache.
0: Nach der Schule mit 16 geht Udo einen krassen Schritt. Also eigentlich geht er viele Schritte, denn er geht nach Nordafrika, um da als Musiker zu arbeiten, nach Libyen. Tripolis, um genau zu sein. In einer amerikanischen Militärkaserne spielt Udo Schlagzeug. Das ist sein Job. Der erste richtige als Musiker. Er will sich hocharbeiten bzw. hochspielen. Und er spielt, wie schon als Kind, wieder mit älteren, erfahrenen Musikern, von denen er sich was abgucken kann. Hans-Peter findet, das ist eine tolle Sache. Udo singt jetzt auch hin und wieder schon in Tripolis. Aber wie auch schon damals, als 11-jähriges Kind, gibt's jetzt einen ständigen Begleiter. Alkohol.
6: Die Sauferei war nicht so gut.
0: Gar nicht gut, denn Udo trinkt richtig viel. Um sich zu beruhigen, um zu funktionieren, um zu trommeln, um keine Angst zu haben. Udo lebt deshalb mit einer Mischung aus viel Whisky und wenig Schlaf in der staubigen, libyschen Hitze. Er verdient $200 im Monat. Ein Whisky kostet 20 Cent.
6: Alles auf Wertmarken. Alkohol, Wertmarken. Und da ist Udo wirklich an die Sauferei gekommen.
0: Udos Panikattacken nehmen zu, parallel zu der Anzahl der Whiskygläser, die er leert. Wovor er genau Angst hat, das kann uns keiner, mit dem wir sprechen, so richtig sagen. Es ist auf jeden Fall keine Angst, so wie manche Angst vor Spinnen oder so haben.

0: 20 anwesenden Prostituierten stehen 5 Männer. Das ist sozusagen die Warteschlange. Und Udo ist der 6.
1: Und irgendwann ist er dann da reingeschoben worden und einer erfahrenen italienischen Fachfrau zugeführt worden. Und vom Prinzip her hat das auch nicht so lange gedauert. Jetzt muss ich mich selber konzentrieren, eben wie das war. Also. Fertig. Er ist aber glaubwürdig versichert, dass sich die Umstände mit den Jahren geändert hätten.
2: Ja, man hört uns da so mitlachen, so ein typisches Verlegenheitslachen. Aber im Nachhinein habe ich gedacht, boah, eigentlich ganz schön traurig. Mhm. Also, ne, so ein 16-jähriger Udo Lindenberg da weit weg von zu Hause und wird einfach mal getriezt sein, erstes Mal mit einer Prostituierten zu verbringen.
0: Als Pubertierender, ne? Eine wahnsinnige, wichtige Phase in seinem Leben. Irgendwie eine traurige Geschichte, die aber auch Teil eben von Udo ist. Und als er dann rauskommt, dann sagt einer von den anderen, hey man, you did it. Und da war es passiert. Nach ein paar Monaten mit Schlafentzug, Hitze, Alkohol, Triezereien geht Udo dann zum Militärarzt und sagt, er habe Angst, dass er sich im Bordell eine tödliche Geschlechtskrankheit geholt hat. Aber der Arzt sagt, keine Syphilis, es ist die Seele. Und Udo sieht es ein und bricht das Abenteuer Tripolis deswegen ab.
1: Und dann ist Udo wirklich kaputt zurückgekommen. Schwer zu erkennen. Und mit dem Trinken war es in dem, er war wirklich in Behandlung und das war wohl auch nötig.
0: Das war's erstmal mit großer weiter Welt. Udo wollte hoch hinaus, zur Sonne oder zum Scheinwerferlicht und ist dabei fast verglüht. Oder vielleicht eher fast ertrunken im Whisky. Er kommt also zurück nach Gronau, aber er ist nicht mehr derselbe. Seine Mutter Hermine ist schockiert. Ihr Sohn, gerade 17, sieht aus wie das Elend. Augenringe, blass, Angst im Blick. Udo hat weiter Panikattacken, traut sich kaum noch auf die Straße. Wenn er es doch schafft, dann schleicht er mit dem Rücken an den Hauswänden entlang. Der Junge, der die Welt erobern wollte, kann nicht mehr die Straße überqueren. Am Anfang von diesem Podcast haben wir gefragt, wie wurde aus einem nervenschwachen Jungen aus einer kaputten Kleinstadt einer der größten deutschen Künstler aller Zeiten? An diesem Punkt von Udos Geschichte sieht es nicht so aus, als würde da irgendetwas groß werden. An diesem Punkt schiebt sich ein 17-Jähriger mit dem Rücken an Hauswänden entlang, weil er Angst hat, die Straße zu überqueren. Udo ist ganz unten angekommen. Er liegt regungslos am Boden. Und dann klingelt das Telefon. Am anderen Ende ein Junge, der wieder Leben in Udos Leben bringt.
3: Wäre ich schwul gewesen, hätten wir uns wahrscheinlich stark ineinander verliebt.
0: Und das erzählen wir euch in der nächsten Folge von Udo, ein Leben an der Grenze.
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0: Dich wiedersehen, der Udo aus den späten 80ern. Aus diesem coolen Jahrzehnt spielen wir die meisten Songs hier im Lieblingsmix auf NDR 1 Radio MV. Mr. Lindenberg steht ja heute Abend im Mittelpunkt unseres Kunstkartens, kurz vor seinem 80. Geburtstag. Und falls Sie in den nächsten Wochen planen, nach Hamburg zu fahren, dort ist gerade die neue Ausstellung über ihn eröffnet worden. Die Kunsthalle Rostock, vielleicht erinnern Sie sich noch, die hatte vor 3 Jahren eine sehr, sehr gut besuchte Schau. Aber vielleicht ist Ihre Neugierde in Sachen Udo Lindenberg noch nicht gestillt und Sie wollen sich unbedingt die Hamburger Variante angucken. Petra Volkwatzin ist unsere Reporterin dort. Petra, was ist denn da zu sehen im Udo-Versum?
1: Also diese Udo-Versum-Ausstellung ist wirklich eine Reise durch sein Leben. Ganz viel aus den Jahrzehnten wurde da zusammengetragen. Viele Fotos, Bühnenoutfits, die Lederjacke, die er damals in die DDR geschickt hat oder die Urkunde, mit der er zum Hamburger Ehrenbürger ernannt wurde. Eine Hamburg-Karte mit den Orten, an denen er gewohnt hat, gibt's auch. Und auch ganz viel seiner Kunst ist zu sehen. Udo Lindenberg malt ja auch ganz viel. Seine berühmten Likorelle, aber auch richtig großformatige Bilder auf Leinwand. Insgesamt bekommt man da einen guten Eindruck von all der Kreativität und den vielen Ideen, die er immer wieder hat. Es gibt auch einen Audioguide, also nicht nur was zu gucken, sondern auch was zu hören.
0: Ja, danke dir, Petra. Bis Oktober läuft die Ausstellung im Stilwerk Hamburg. Und das war er, der Kunstkarten für diesen Sonntag. Aber einen Udo Lindenberg schaffen wir in dieser Stunde noch. Bevor wir gemeinsam in den Club der Millionäre eintreten, sag ich tschüss. Wünsche Ihnen eine schöne kurze Arbeitswoche. Mein Name ist Katrin Weigel.

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1: Um 20 Uhr mit Wolfgang Berger. Russland und die Ukraine werfen sich gegenseitig vor, gegen die vereinbarte dreitägige Feuerpause zu verstoßen. Beide Länder berichten unter anderem von Drohnenangriffen. Unterdessen wird in Deutschland über einen Vorschlag von Russlands Präsident Putin diskutiert. Aus der NDR Nachrichtenredaktion Caroline Wöhlert.
2: Putin hatte gesagt, dass er zu direkten Gesprächen mit dem ukrainischen Präsidenten Selenskyj bereit ist. Vermitteln soll demnach sein langjähriger Freund Ex-Kanzler Schröder. Der SPD-Außenpolitiker Stegner sagte dem Spiegel, man sollte Putins Vorschlag prüfen. Er begrüße jede Initiative, die den Krieg beenden könne. Die Bundesregierung ist dagegen. Aus Regierungskreisen hieß es, das Angebot reihe sich in eine Serie von Scheinangeboten ein. Grünfraktionschefin Hasselmann sagte, der Vorschlag müsse entschieden zurückgewiesen werden.
1: Bayerns Ministerpräsident Söder sieht die Entlastungsprämie von 1.000 Euro für Beschäftigte als gescheitert an. Der CSU-Chef sagte in der ARD-Sendung Bericht aus Berlin, er glaube, die Prämie sei endgültig vom Tisch. Am Freitag hatte der Bundesrat die Prämie vorerst gestoppt. Söder sagte, das Geld solle stattdessen in eine Einkommensteuerreform fließen. So sei etwa bei der Reichensteuer Bewegung möglich. Am Dienstag will der Koalitionsausschuss eine solche Reform besprechen. Auf Teneriffa werden weiter Menschen von Bord des Kreuzfahrtschiffes MV Hondius gebracht. Dort hatte es mehrere Infektionen mit dem Hunter-Virus gegeben. Unter den Passagieren und Crewmitgliedern zeige niemand Symptome, teilte das spanische Gesundheitsministerium mit. Unter strengen Sicherheitsvorkehrungen wurden heute viele aufs spanische Festland und nach Frankreich ausgeflogen. Zusammen mit Niederländern, Belgiern und Griechen sollen 4 Deutsche am Abend in Eindhoven landen. Alle Urlauber müssen vorerst in Quarantäne bleiben. In der Fußball-Bundesliga hat Heidenheim den letzten Tabellenplatz an St. Pauli abgegeben. Die Heidenheimer gewannen mit 3:1 in Köln. Aus der NDR Sportredaktion Hendrik Lückhoff.
3: Mit dem 3:1-Sieg haben die Heidenheimer ihre Chancen auf den Klassenerhalt am Leben gehalten. Damit haben die letzten drei der Tabelle, Wolfsburg, Heidenheim und St. Pauli, vor dem letzten Spieltag am nächsten Wochenende alle 26 Punkte. Nur einer von ihnen wird sich in die Relegation retten können. Wolfsburg und St. Pauli treffen am Samstag dann im direkten Duell aufeinander. Der Hamburger SV hat den Klassenerhalt schon seit einer Woche sicher. Trotzdem haben die Hamburger ihr letztes Heimspiel gewonnen mit 3:2 gegen Europa-League-Finalist Freiburg.
1: Das waren die Nachrichten. Das Wetter in Norddeutschland. Nachts wechselnd bewölkt und von Süden aufkommender Regen bei 9 bis 1 Grad. Morgen überwiegend stark bewölkt mit Regen entlang der Nordseeküste, auch mal heiter, 9 bis 15 Grad. Dienstag wechselhaft mit Schauern, 10 bis 14 Grad. Mittwoch viele Wolken, etwas Sonne, hin und wieder Schauer, 12 bis 15 Grad. Es ist 20.03 Uhr.
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Paul Simon hat mal gesungen 50 Ways to Leave Your Lover und Jennifer Rush, das war die mit dem Gipsbein bei Wetten, dass damals bei Thomas Gottschalk, hat gleich 25 Lovers. Hier ist der ARD-Abend noch bis 23 Uhr. Wir haben es 9:45 oder 9:45, 21.45 Uhr. Hier kommt eine der weltbesten Bands überhaupt, U2.

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1: Um 22 Uhr mit Wolfgang Berger. Russlands Präsident Putin hat vorgeschlagen, Altkanzler Schröder als Vermittler im Ukraine-Krieg einzusetzen. Das hat in Deutschland unterschiedliche Reaktionen ausgelöst. Innerhalb der Bundesregierung zeigte man sich skeptisch. Aus Berlin Dietrich Karl Meurer.
2: Aus Regierungskreisen heißt es, man habe die Äußerungen Putins zur Kenntnis genommen. Sie reihten sich ein in eine Serie von Scheinangeboten. Solange Moskau seine Forderungen nicht ändere, gelte die Idee als wenig glaubwürdig. Aus Sicht der Bundesregierung gilt eine verlängerte Waffenruhe als erster Test für die Ernsthaftigkeit des Vorschlags. Auch Grünen-Ko-Fraktionschefin Britta Hasselmann weist den Vorschlag Putins zurück. Russlands Präsident könne den Krieg selbst beenden.
1: Die DGB-Vorsitzende Fahimi hat vor Angriffen auf den Sozialstaat und Arbeitsrechte gewarnt. Man sehe, wie versucht werde, den 8-Stunden-Tag in Frage zu stellen oder soziale Sicherungssysteme auszuhöhlen, sagte Fahimi auf dem Bundeskongress des Deutschen Gewerkschaftsbundes in Berlin. Sie warnte erneut davor, den Sozialstaat schlecht zu reden und die Beschäftigten zur Ursache der Krisen zu erklären. Vor dem Hintergrund der Reformpläne der Bundesregierung beraten 400 Delegierte bis Mittwoch über den künftigen Kurs des DGB. 26 Passagiere und Crewmitglieder des Kreuzfahrtschiffs Hondius sind auf einem Militärflughafen in Eindhoven gelandet. Unter ihnen sind auch 4 Deutsche. Zuvor waren schon Evakuierungsflüge von der Kanareninsel Teneriffa in Madrid und Paris eingetroffen. Auf der Hondius waren mehrere Menschen mit dem Hantavirus infiziert. 3 von ihnen sind in der Folge gestorben. Das spanische Gesundheitsministerium teilte mit, von den an Land gebrachten Menschen zeige niemand Symptome. Die Deutschen werden jetzt nach Frankfurt gefahren. Alle müssten längere Zeit in Quarantäne bleiben. Heidenheim darf weiter vom Verbleib in der Fußball-Bundesliga träumen. Die Schwaben siegten in Köln mit 3:1. Aus der Sportredaktion Ina Kast.
3: Damit hat Heidenheim den letzten Tabellenplatz an St. Pauli weitergegeben. Es kommt am letzten Spieltag nun zu einem nie dagewesenen Herzschlagfinale in der Bundesliga. Mit Wolfsburg, Heidenheim und St. Pauli sind 3 Teams punktgleich. 2 von ihnen werden direkt absteigen, eines schafft es in die Relegation. Der Hamburger SV ist längst gerettet und freut sich über den 3:2 Heimsieg gegen den SC Freiburg. Die Freiburger kämpfen im Fernduell mit Frankfurt um den Europapokalplatz 7. Trainerin Marie-Louise Ether holte beim 3:1 in Mainz ihren ersten Sieg mit Union Berlin.
1: Das waren die Nachrichten. Das Wetter in Deutschland. Nachts wechselnd bewölkt und von Südwesten aufkommende Regenfälle bei 13 bis 3 Grad. Morgen bei vielen Wolken zeitweise Regen oder Schauer 9 bis 20 Grad. Dienstag wechselhaftes Schauerwetter, im Südwesten freundlicher 8 bis 15 Grad. Mittwoch wolkig, zeitweise Schauer, im Südosten heiter bei 11 bis 18 Grad. Es ist 22.03 Uhr.
4: Und hier ist der Verkehrsservice für den ARD Sonntagabend. Hallo Autofahrer. Die A10 Berliner Ring Richtung Schönefelder Kreuz zwischen Genshagen und Rangsdorf. Stau und stockender Verkehr wegen eines Feuerwehreinsatzes. Dann die A49 Richtung Kassel. Vorsicht zwischen Schwalmstadt und Neuntal. Steht im Tunnel ein Pannenauto und es liegen jede Menge Fahrzeugteile auf allen Fahrspuren. Und auf der B102 Richtung Treuenbrietzen zwischen Werbig und Jüterborg Süd. Behinderung nach einem Unfall. Das war's. Kommen Sie gut durch. Weiterhin. Gute Fahrt.
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4: Mit Kai Völker. Schönen Sonntagabend.

Karat. Im ARD-Abend, heute live aus Erfurt. Über 7 Brücken musst du gehen und manche müssen morgen auch wieder zum Zahnarzt, ja.

0: Ja, bevor jetzt manche durchdrehen bei Sexbomb, wir haben den Titel extra nach 22 Uhr gesetzt. Tom Jones, aber nicht alleine, sondern mit Moose T. Was für ein geniales Duo, ne? Die zwei, die bis in die Nacht arbeiten konnten damals, um diesen Song zu schreiben. Apropos Uhrzeit, ich glaube, dass morgen früh ja ganz viele von ihnen wieder raus müssen, ne? So um 5 Uhr morgens, boah, das ist echt hart, dass sie jetzt noch dabei sind. Vielen, vielen Dank dafür. Aber sind wir doch mal ehrlich, ne? Morgens um 5 Uhr aufzustehen, weil man zur Arbeit fahren muss, ist was komplett anderes, als um 5 Uhr morgens aufzustehen, um in den Urlaub zu fahren. Irgendwie mental komplett anders, ne? Hamburg hat jetzt, glaube ich, Ferien. Ich habe mich gefragt, was für Ferien? Aber Pfingsten ist doch noch ein bisschen hin. Aber ich glaube, Hamburg ist jetzt mal eine Woche befreit. Ja, sehr schön. Also dann schönen Urlaub und gute Fahrt.
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5 Minuten vor 10:30. George Michael und Wham. Ich glaube, er hatte nur einen Hit. Das war dieser hier, Careless Whisper. Und wenn man den rückwärts laufen lässt, kommt, glaube ich, Last Christmas bei raus, oder? Habe ich da irgendwie was falsch verstanden? 1984. 2 Jahre zuvor war sie hier in den Hitparaden. Kim Wilde und View from a Bridge.

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11: Gleich 22.30 Uhr. Und hier ist der Verkehrsservice für den ARD-Abend. Guten Abend, die A10, Berliner Ring Richtung Schönefelder Kreuz zwischen Genshagen und Rangsdorf. Stau und Stop-and-Go wegen eines Feuerwehreinsatzes. Und auf der B102 Richtung Treuenbrietzen zwischen Werbig und Jüterbock Süd gab es einen Unfall. Im Moment ein paar Behinderungen an dieser Stelle. Kommen Sie gut durch. Gute Fahrt.
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11: Mit Kai Völker. Hallo.

0: 10. Mai 2026. Muttertag ist heute. Und man ist schon mit dem halben Bein irgendwie so in der neuen Woche, ne? Glaube ich. Obwohl wir doch den Sonntag eigentlich noch voll auskosten müssten bis Mitternacht. Das machen wir dann auch gleich mit der ARD-Hitnacht. Die beginnt nämlich um 23.03 Uhr. Da bleiben Sie bitte schön bei uns, denn es wird auf jeden Fall eine lauschige Nacht in den Montag rein. Und wir haben derweil mal geguckt, was kommt denn so in der kommenden Woche auf uns zu? Also zum einen natürlich die Eisheiligen. Ja, das geht dann auch morgen schon los. Der Name Eisheiligen. In einigen Regionen übrigens auch gestrenge Herren genannt oder Eismänner, wusste ich nicht, habe ich nicht gewusst, gehen auf Bischöfe und Märtyrer zurück aus dem 4. und 5. Jahrhundert. Mamertus, Pankratius, Servatius, Bonifatius und die kalte Sophie. Die kommt dann hinten raus. Mit dem tatsächlichen Wettergeschehen haben aber diese prähistorischen Persönlichkeiten überhaupt nichts am Hut. Und die Bauernregel, pflanze nie vor der kalten Sophie, halten viele Hobbygärtner natürlich für eine absolute Regel, weil frostempfindliche Pflanzen bitte nie vor Mitte Mai ins Freie setzen. Ne? Also die Eisheiligen kommen. Dann, was haben wir nächste Woche noch? Das große Bundesliga-Finale, Fußball-Bundesliga der Herren, alle 9 Spiele am Samstag, Stuttgart und Hoffenheim im Fernduell um die Champions-League-Plätze. Der VfB spielt in Frankfurt und Hoffenheim muss nach Gladbach. Und die Frage, wer steigt denn eigentlich ab? Heidenheim heute mit dem Sieg beim FC in Köln. 26 Punkte. Punktgleich mit dem 17. Das ist nämlich jetzt Wolfsburg auf dem Relegationsplatz und Schlusslicht ist St. Pauli. Also alle haben 26. Könnte nächsten Samstag also tatsächlich in der Abstiegszone sehr, sehr spannend werden. Das gab es, glaube ich, so noch nie, dass alle drei Mannschaften 16., 17. und 18. tatsächlich punktgleich sind. Und kuriose Feiertage haben wir. Habe ich auch mal rausgesucht für Sie. Dienstag, bitte dran denken, Tag der Gurke. Mittwoch, Tag des Apfelkuchens. Donnerstag, der Ententanztag. Und Freitag, Tag des Fahrradflickzeugs. Na sowas.
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Postcards. So, wir lesen Ihre Mails, die alle noch reinkommen, heute Abend unter ard-abend@mdr.de oder Sie switchen gleich rum und rüber auf ard-nacht.de. Da erwarten Sie dann gleich die Kollegen der ARD-Hitnacht. Viel Spaß. Ich bin Kai Völker, Dankeschön fürs Zuhören. Einen schönen Restmuttertagabend.

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1: Um 23 Uhr mit Wolfgang Berger. Russland und die Ukraine werfen sich gegenseitig vor, gegen die vereinbarte dreitägige Feuerpause zu verstoßen. Beide Länder berichten unter anderem von Drohnenangriffen. Unterdessen wird in Deutschland über einen Vorschlag von Russlands Präsident Putin diskutiert. Aus der NDR-Nachrichtenredaktion Caroline Wöhlert.
2: Putin hatte gesagt, dass er zu direkten Gesprächen mit dem ukrainischen Präsidenten Selenskyj bereit ist. Vermitteln soll demnach sein langjähriger Freund Ex-Kanzler Schröder. Der SPD-Außenpolitiker Stegner sagte dem Spiegel, man sollte Putins Vorschlag prüfen. Er begrüße jede Initiative, die den Krieg beenden könne. Die Bundesregierung ist dagegen. Aus Regierungskreisen hieß es, das Angebot reihe sich in eine Serie von Scheinangeboten ein. Grünfraktionschefin Hasselmann sagte, der Vorschlag müsse entschieden zurückgewiesen werden.
1: Bayerns Ministerpräsident Söder sieht die Entlastungsprämie von 1.000 Euro für Beschäftigte als gescheitert an. Der CSU-Chef sagte in der ARD-Sendung Bericht aus Berlin, er glaube, die Prämie sei endgültig vom Tisch. Am Freitag hatte der Bundesrat die Prämie vorerst gestoppt. Söder sagte, das gesparte Geld solle stattdessen in eine gute Einkommensteuerreform fließen. So sei etwa bei der Reichensteuer Bewegung möglich. Am Dienstag will der Koalitionsausschuss die Grundzüge einer solchen Reform besprechen. 26 Passagiere und Crewmitglieder des Kreuzfahrtschiffs Hondius sind auf einem Militärflughafen in Eindhoven gelandet. Unter ihnen sind auch 4 Deutsche. Sie werden nun nach Frankfurt gefahren. Alle müssen längere Zeit in Quarantäne bleiben. Zuvor waren Evakuierungsflüge von der Kanareninsel Teneriffa in Madrid und Paris eingetroffen. Auf der Hondius waren mehrere Menschen mit dem Hantavirus infiziert. 3 von ihnen sind in der Folge gestorben. Heidenheim darf weiter vom Verbleib in der Fußball-Bundesliga träumen. Die Schwaben siegten in Köln mit 3:1. Aus der Sportredaktion Ina Kast.
3: Damit hat Heidenheim den letzten Tabellenplatz an St. Pauli weitergegeben. Es kommt am letzten Spieltag nun zu einem nie dagewesenen Herzschlagfinale in der Bundesliga. Mit Wolfsburg, Heidenheim und St. Pauli sind 3 Teams punktgleich. 2 von ihnen werden direkt absteigen, eines schafft es in die Relegation. Der Hamburger SV ist längst gerettet und freut sich über den 3:2 Heimsieg gegen den SC Freiburg. Die Freiburger kämpfen im Fernduell mit Frankfurt um den Europapokalplatz 7. Trainerin Marie-Louise Ether holte beim 3:1 in Mainz ihren ersten Sieg mit Union Berlin.
1: Das waren die Nachrichten. Das Wetter in Deutschland. Nachts wechselnd bewölkt und von Südwesten aufkommende Regenfälle bei 13 bis 3 Grad. Morgen bei vielen Wolken zeitweise Regen oder Schauer, 9 bis 20 Grad. Dienstag wechselhaftes Schauerwetter, im Südwesten freundlicher, 8 bis 15 Grad. Und am Mittwoch ist es dann wolkig. Zeitweise gibt es Schauer im Südosten, heiter bei 11 bis 18 Grad. Es ist 23.03 Uhr.
4: Dankeschön. Damit starten wir gut informiert in diese Nacht. Hanno Bauer ist hier. Ich wünsche eine schöne Fahrt. Hier ist der Verkehrsservice in der ARD-Hitnacht. Die Autobahn 1 Dortmund Richtung Münster ist zwischen Kreuz Dortmund-Unna und Carmen-Zentrum gesperrt. Hier laufen Bauarbeiten bis in den Morgen. Genauso wie auf der Autobahn 2 Dortmund Richtung Oberhausen. Hier ist zwischen Dreieck Bottrop und Kreuz Oberhausen gesperrt. Die Autobahn 10 südlicher Berliner Ring Richtung Dreieck Spreeau ist zwischen Genshagen und Rangsdorf wegen eines brennenden Fahrzeugs gesperrt. Die Autobahn 81 Heilbronn Richtung Würzburg ist zwischen Weinsberg-Ellhofen und Kreuz-Weinsberg bis morgen früh gesperrt. Die B39 ist zwischen Frankenbach und Kirchhausen nach einem Unfall in beiden Richtungen gesperrt. Und die B54 Werne Richtung Grenzübergang Gronau ist zwischen Burgsteinfurt und Mittellenland nach einem Unfall immer noch gesperrt. Sollte eigentlich 23 Uhr vorbei sein, wird aber noch dran gearbeitet. Ihnen eine gute Fahrt.
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4: Mit Hanne Bauer im Magdeburger Nachtstudio. Und hier kommt Holly Johnson mit seinen

mit Sahne, sexy als Banane. Hätte heute eher Bürger Lars Dietrich im Ohr, muss ich mal sagen. So herrlich sonnig, wie in meiner Region dieser Tag war. Und dem schönen Sonntag folgt sofort die schöne Nacht. So soll das sein. Für alle, die den Sonntag mit dem Radio ausklingen lassen und die mit der Nacht so richtig was anstellen können, ist hier die ARD-Hitnacht aus Magdeburg. Ich freue mich, dass Sie dabei sind. Und wir hören jetzt Musik von Boy Meets Girl, Waiting for a Star to Fall. Ja, wann sollte er das auch anderes tun als mitten in der Nacht?

Hier ist die ARD-Hitnacht und wir werden sanft in die Nacht geschunkelt von Sascha, If You Believe. 23.19 Uhr ist es gleich. Zwei aktuelle Verkehrsmeldungen sind gerade reingekommen, die Sie wissen sollten, wenn Sie unterwegs sind auf den Straßen im Lande. Die erste von der Autobahn 2 zwischen Rehren und Lauenau. Achtung bitte in beiden Richtungen. Gefahr durch zwei tote Tiere auf der Fahrbahn. Und A3 Würzburg Richtung Frankfurt zwischen Offenbach und Frankfurt am Main Süd. Gefahr durch eine noch ungesicherte Unfallstelle.

So prosaisch, diese Worte aus des Meisters Feder und von ihm selbst vertont natürlich. Dein ist mein ganzes Herz. Heinz-Rudolf Kunze, seine Konzerte starten am 9. Oktober in Leipzig. Die nächste Tour heißt Angebot und Nachfragetour. Ja, und im Angebot sind viele Termine, die Nachfrage ist besonders hoch. Ist ja logisch. Und auch im nächsten Lied geht's bei uns sehr prosaisch zu und leicht frivol, muss man sagen, ja. Mylène Farmer hat dieses Lied geschrieben und hat es einer anderen Künstlerin vermacht, Alizé nämlich. Und es geht um ein Schaumbad und es geht darum, dass sie ihren Goldfisch zufriedenstellt und solche Sachen. Also es passt sehr gut in die Nacht und muss nicht unbedingt von jedem übersetzt werden. Aber Sie können sich ja den Text gerne anschauen.

Der Rhythmus zum ordentlich Sauberschrubben im Schaumbad. Ja, sonntags wird gebadet. Adisee mit glücklichem Goldfisch. Und wie ich dem Text entnehmen konnte, Zucchini wird im Lied auch noch erwähnt. Dann ist gut, Gemüse ist immer gesund. Das verstehe ich auch ohne französische Kenntnisse. Hier ist die ARD-Hitnacht.

0: 22.31 Uhr ist es schon. Und damit Zeit für den Verkehrsservice der ARD-Hitnacht. Ja, wir fangen an mit der ersten Meldung von der Autobahn 1 Dortmund Richtung Münster. Hier ist zwischen Kreuz Dortmund-Unna und Carmen-Zentrum wegen Bauarbeiten gesperrt bis morgen früh. Und ebenfalls gesperrt bis morgen früh ist die Autobahn 2 Dortmund Richtung Oberhausen zwischen Dreieck-Bottrop und Kreuz-Oberhausen. Aus demselben Grund, hier laufen Bauarbeiten. Dann A2 zwischen Rehren und Lauenau. Achtung bitte in beiden Richtungen, Gefahr durch zwei tote Tiere auf der Fahrbahn. A3 Würzburg Richtung Frankfurt zwischen Offenbach und Frankfurt am Main Süd. Gefahr durch eine noch ungesicherte Unfallstelle. A3 Frankfurt Richtung Köln zwischen Wiesbaden-Niedernhausen und Idstein. Behinderungen durch eine laufende Unfallaufnahme. Und die Autobahn 81 Heilbronn Richtung Würzburg ist zwischen Weinsberg-Ellhofen und Kreuz-Weinsberg wegen der Fahrbahnerneuerung, die gerade läuft, bis morgen früh gesperrt. Gute Fahrt Ihnen unterwegs.
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0: Mit Hanno Bauer in Magdeburg und bei uns braut sich gerade vor dem Funkhaus so das Gewitter zusammen. Die ersten Tropfen sind schon gefallen. Also wenn jetzt Crowded House singen, Take the Weather with You, dann macht das mal ruhig. Also ich könnte noch ein bisschen mehr dieses wolkenfreie Wetter von heute Sonntag genießen. Aber damit scheint es jetzt vorbei zu sein.

Hier ist die ARD-Hitnacht und gerade eben kommt eine Falschfahrermeldung rein. Achtung bitte auf der B6 in Bremen, Mitte Neustadt, zwischen Stefanibrücke und der Überleitung zur Karl-Franke-Straße ist ein Falschfahrer auf der Straße. Crowded House, Weather With You. Und Brigitte aus Bischofsheim hat mir gerade geschrieben, hallo mein lieber Hanno, wir hatten gegen 22 Uhr ein sehr heftiges Gewitter, aber viel Regen hat's nicht gebracht. Ich hoffe, meine Kinder sind gut nach Hause gekommen, sie waren in Mainz beim Fußball. Wie lange ich heute Nacht bei dir aushalte, kann ich noch gar nicht sagen, war vorhin schon ein bisschen weggedusselt, als das Gewitter kam und werde jetzt noch etwas lesen. Hab eine gute Nacht. Lieben Gruß, Brigitte. Ich grüße ganz lieb zurück, liebe Brigitte. Und ja, ich weiß, Mainz hat ja gerade nicht unbedingt das Glück gehabt heute gegen Union Berlin beim Bundesligaspiel. Ja, also 1:3 stand dann zum Schluss. Union hat nochmal richtig kurz vor Schluss aufgedreht und noch schnell mal 2 Tore geschossen. War also jetzt unbedingt nicht der große Feierschluss dieser Partie. Aber naja, nächste Woche geht's ja dann auswärts gegen Heidenheim. Toi, toi, toi. Also, ganz liebe Grüße an die Kinder und natürlich hoffe ich auch, dass sie gut nach Hause gekommen sind. Hier ist die ARD-Hitnacht. Noch einmal mit der Warnung vor dem Falschfahrer. Achtung bitte auf der B6 in Bremen, Mitte Neustadt. Zwischen Stefanibrücke und der Überleitung zur Karl-Franke-Straße ist ein Falschfahrer auf der Straße.

23.40 Uhr ist es. Der Tag geht so langsam zu Ende. Immer noch mit dem Falschfahrer. Achtung bitte auf der B6 in Bremen, Mitte Neustadt, zwischen Stefanibrücke und der Überleitung zur Karl-Franke-Straße gab es noch keine Entwarnung. Deswegen immer noch bitte ganz rechts fahren und nicht überholen. Auf der B6 in Bremen, Mitte Neustadt, zwischen Stefanibrücke und Überleitung zur Karl-Franke-Straße ist ein Falschfahrer gemeldet worden. Sozusagen down on the corner. Into the wrong direction. CCR jetzt hier bei uns zu hören. Down on the corner.

0: Einfach so. Kräht der Hahn auf dem Huhn, hat das mit dem Wetter nichts zu tun.
1: Hä? Wie jetzt? Womit denn dann?
0: Naja, wir hoffen, dass du richtig herum von Halle nach Erfurt gerutscht bist. Hinweise auf einen Falschfahrer gab's seit 21 Uhr nicht. Tja, ihr Lieben. Wenn ich richtig rum nach Erfurt gerutscht wäre, na, das wäre was gewesen. Da hätten sie aber hier in Magdeburg auf mich gewartet. Also, ich war tatsächlich falsch rum herum, also eigentlich richtig, um nach Magdeburg zu kommen. In die andere Richtung eben. Und der Falschfahrer ist immer noch aktiv in Bremen. Ich hoffe, bald kommt die Entwarnung. Ganz liebe Grüße zurück nach Westfalen, Iris und Mario.
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Hier ist die ARD Hit nach 23.48 Uhr ist es und es gibt jetzt die Entwarnung von der Bundesstraße 6 in Bremen, Mitte Neustadt. Hier ist kein Falschfahrer mehr zwischen Stefaniebrücke und der Überleitung zur Karl-Franke-Straße unterwegs. Alle wieder in die richtige Spur gesetzt. Und das ist sehr gut so. Hoffentlich bleibt es auch so die ganze Nacht über. Nicht nur an dieser Stelle, sondern überall in ganz Deutschland. Hier ist die ARD Hitnacht. Jetzt mit Musik von Ace of Base, Design.

Gleich gibt's das Mitternachtszeitsein. Dann geht's gemeinsam in den Montag. Ich bin Hanne Bauer, sage für heute Tschüss. Bis morgen und freue mich auf die Zeit nach Mitternacht mit Ihnen.

Achtung bitte, wenn Sie unterwegs sind. Schon wieder ist ein Falschfahrer gemeldet worden. Und zwar auf der Autobahn 81 Stuttgart-Singen zwischen Kreuz Stuttgart und Hildritzhausen. Kommt ein Falschfahrer entgegen, bitte fahren Sie ganz rechts, überholen Sie nicht. Auf der Autobahn 81 zwischen Kreuz Stuttgart und Hildritzhausen ist ein Falschfahrer unterwegs. Vorsicht bitte hier in beiden Richtungen.

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1: Um 0 Uhr Mitternacht mit Olaf Knapp. Russland und die Ukraine werfen sich gegenseitig vor, gegen die vereinbarte dreitägige Feuerpause zu verstoßen. Beide Länder berichten unter anderem von Drohnenangriffen. Unterdessen wird in Deutschland über einen Vorschlag von Russlands Präsident Putin diskutiert. Aus der NDR-Nachrichtenredaktion Caroline Wöhlert.
2: Putin hatte gesagt, dass er zu direkten Gesprächen mit dem ukrainischen Präsidenten Selenskyj bereit ist. Vermitteln soll demnach sein langjähriger Freund Ex-Kanzler Schröder. Der SPD-Außenpolitiker Stegner sagte dem Spiegel, man sollte Putins Vorschlag prüfen. Er begrüße jede Initiative, die den Krieg beenden könne. Die Bundesregierung ist dagegen. Aus Regierungskreisen hieß es, das Angebot reihe sich in eine Serie von Scheinangeboten ein. Grünfraktionschefin Hasselmann sagte, der Vorschlag müsse entschieden zurückgewiesen werden.
1: Vier deutsche Passagiere des Kreuzfahrtschiffs Hondius sind auf dem Weg nach Frankfurt. Ein Charterflug hatte sie von Teneriffa aus mit weiteren symptomfreien Reisenden ins niederländische Eindhoven gebracht. Von dort holten Rettungswagen sie mit medizinischer Begleitung ab. Sie sollen dann in ihre Heimatorte gebracht werden. Dort entscheiden die örtlichen Gesundheitsämter, wie ihre Quarantäne gestaltet wird. Bayerns Ministerpräsident Söder sieht die Entlastungsprämie von 1.000 Euro für Beschäftigte als gescheitert an. Der CSU-Chef sagte in der ARD-Sendung Bericht aus Berlin, er glaube, die Prämie sei endgültig vom Tisch. Am Freitag hatte der Bundesrat die Prämie vorerst gestoppt. Söder sagte, das gesparte Geld sollte stattdessen in eine gute Einkommenssteuerreform fließen. Am Dienstag will der Koalitionsausschuss die Grundzüge einer solchen Reform besprechen. Heidenheim darf weiter vom Verbleib in der Fußball-Bundesliga träumen. Die Schwaben siegten in Köln mit 3:1 aus der Sportredaktion Ina Kast.
3: Damit hat Heidenheim den letzten Tabellenplatz an St. Pauli weitergegeben. Es kommt am letzten Spieltag nun zu einem nie dagewesenen Herzschlagfinale in der Bundesliga. Mit Wolfsburg, Heidenheim und St. Pauli sind drei Teams punktgleich. Zwei von ihnen werden direkt absteigen. Eines schafft es in die Relegation. Der Hamburger SV ist längst gerettet und freut sich über den 3:2 Heimsieg gegen den SC Freiburg. Die Freiburger kämpfen im Fernduell mit Frankfurt um den Europapokalplatz 7. Trainerin Marie-Louise Ether holte beim 3:1 in Mainz ihren ersten Sieg mit Union Berlin.
1: Das Wetter in Deutschland. In der Nacht ist es wechselnd bewölkt und vom Südwesten in den Nordosten greifen teils gewittrige Regenfälle bei 13 bis 3 Grad. Am Tage bei vielen Wolken zeitweise Regen oder Schauer. Vor allem in der Südosthälfte Gewitter, im Nordwesten unbeständig bei 9 bis maximal 20 Grad. Es ist 0:03 Uhr.
4: Dankeschön für die ersten seriösen Worte des 11. Mai. Jetzt folgen auch nicht mehr viele. Also doch, jetzt schon. Hier ist der Verkehrsservice der ARD Hitnacht. Achtung, bitte, Falschfahrer immer noch auf der Autobahn 81 zwischen Kreuz Stuttgart und Hildritzhausen ist ein Falschfahrer gemeldet. Bitte ganz rechts fahren, nicht überholen. Vorsicht in beiden Richtungen. Die Autobahn 1 Dortmund Richtung Münster ist zwischen Kreuz Dortmund-Unna und Kamen-Zentrum wegen Bauarbeiten bis Montag früh gesperrt. Die Autobahn 2 Dortmund Richtung Oberhausen ist zwischen Dreieck Bottrop und Kreuz Oberhausen ebenfalls bis heute Morgen gesperrt. Die A81 Heilbronn Richtung Würzburg ist zwischen Weinsberg-Ellhofen und Kreuz Weinsberg wegen der laufenden Fahrbahnerneuerung bis 5 Uhr gesperrt. Ihnen unterwegs eine muntere Fahrt durch die Nacht.
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4: Na herrlich, wir sind in unserem Lieblingstag angelangt, dem Montag. Was für ein High on Emotion. Hanne Bauer hier in Magdeburg mit einem tröstenden Hey, mach doch nichts. Hier ist Christeberg.

Hier ist die ARD-Hitnacht. Entwarnung gibt's von der Autobahn 81. Kein Falschfahrer mehr zwischen Kreuz Stuttgart und Hildritzhausen. Fahren alle wieder, wie sie sollen. Sehr schön. Und Tobi hat uns geschrieben per E-Mail an ard-hitnacht@mdr.de. Mahlzeit, moin. Ich wünsche jedem Kollegen auf der Straße eine staufreie und sichere Fahrt. Ich ziehe mit eurer Musik und dem leisen Brummen meines LKW in die Nacht hinein von Hannover aus nach Koblenz. Der Kaffee ist heiß und das Brot schmeckt. Wünsche euch allen einen angenehmen Abend bzw. Nacht. Grüße und dreimal hupen, Tobi. Tobi, danke für den freundlichen Gruß. Das Hupen für uns, ja, das war bestimmt auf offener Strecke, wo es keinen stört. Auch keine Autofahrer drumherum. Gut, wunderbar. Passt. Gute Fahrt wünsche ich auf jeden Fall zurück. Und wenn jetzt auf der Autobahn gleich 9 Millionen Fahrräder ins Rennen geschickt werden von mir, bitte diesmal nicht hupen. Die gibt's nur aus den Lautsprechern. Dank Katie Melua in der ARD-Hitnacht. Also, gute Fahrt. Allen auf 4 oder mehr Rädern. Vielleicht sind es auch nur 2. Die in dieser Nacht unterwegs sind und diese Sendung zur Beruhigung hören.

Ja, weinen muss ja dabei nicht sein, aber hier regnet es wirklich teilweise ordentlich. In der Mitte Deutschlands ziehen die Wolken und Gewitter sind auch dabei. Passt also wunderbar, was wir jetzt hier gerade so hören. Und Jenny ist hoffentlich dem Gewitter entkommen, indem sie nämlich in den Süden gereist ist. Von Hamburg aus auf Geschäftsreise nach München gekommen. Die lange Bahnreise war sehr freundlich zu mir, hat sie gesagt. Also wahrscheinlich ist sie im Ganzen angekommen. Man hat ja schon wenig Erwartung. Und schreibt jetzt aber einem allein im Hotel, ist irgendwie immer traurig. Aber mit der ARD-Hit nach dem Ohr geht's trotzdem. Gute Schicht und eine liebe Nacht wünsche ich. Jenny, ich wünsche das Gleiche zurück. Eine schöne Nacht. Und gerne auch etwas länger die ARD-Hitnacht hören. Da ist keiner alleine. 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

Luxus für die Ohren mit dem Electric Light Orchestra, Sweet Talking Woman. Und gerade erwähne ich hier noch die kräftigen Gewitter, die heute Nacht vom Süden über die Mitte Deutschlands ziehen. Schon kommt auch die passende Verkehrsmeldung dazu. Vorsicht bitte, wenn Sie unterwegs sind auf der Autobahn 3 zwischen Dietz und Bad Honne-Flintz, gibt's Aquaplaning auf der Autobahn. Und das besonders, wenn Sie zu schnell fahren.

Handle with Care, der gut gemeinte Ratschlag der Traveling Wilburys für alle, die bei starkem Regen das Steuer eines Fahrzeuges führen, das kein Boot ist. Aktuell gibt's ziemlich heftige Niederschläge, ja, so um Wiesbaden-Mainz herum, Koblenz. Dort hat's jetzt besonders heftig gewittert und es regnet auch noch stark vor sich hin. Also, toi toi toi, dass alles gut geht. Wir sind mitten in der Nacht, 0.24 Uhr. Jetzt werden wir erstmal hier in der Geisterstunde die Geister jagen. Ist das okay? Ray Parker Jr. mit seinen Ghostbusters.

0: 0.30 Uhr ist es und damit Zeit für den Verkehrsservice der ARD-Hitnacht. Vorsicht bitte nochmal auf der Autobahn 3 zwischen Dietz und Bad Honnef-Linz. Gefährdet Aquaplaning die Fahrt beiderseits. Dann die Autobahn 1 Dortmund Richtung Münster ist zwischen Kreuz Dortmund-Unna und Carmen-Zentrum wegen Bauarbeiten gesperrt bis in den Morgen hinein. Bis 5 Uhr soll es dauern. Ebenfalls bis 5 Uhr gesperrt ist die Autobahn 2 Dortmund Richtung Oberhausen zwischen Dreieck Bottrop und Kreuz Oberhausen. Und die Autobahn 81 Heilbronn Richtung Würzburg ist zwischen Weinsberg-Ellhofen und dem Kreuz Weinsberg wegen der laufenden Fahrbahnerneuerung ebenfalls bis 5 Uhr gesperrt.
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0: Mit Hanno Bauer in Magdeburg und unser Hitversteher ist auch gleich wieder dabei.

Ha, na das nenne ich mal antizyklisch. Um Silvester herum, da reden ja alle immer nur über Feuerwerksböllereiverbote. Aber jetzt genau in der Zeit dazwischen, da feiern wir Feuerwerk hier in der AD-Nacht, weil es eine schöne Sache ist. Vincent Weiss hat uns mit seinem Lied erfreut. Und damit Gruß an alle, die unverbittert Feuerwerk am Nachthimmel lieben. Zum

0: ruhige Musik von Enya in der Nachtsendung. Sie sorgt für eine wunderbare Welt. Und Wonderful World, das ist sein Stichwort.
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0: Und am besten sind ja Lieder, die eher nebenbei geschrieben werden und gar nicht so dafür gedacht sind, ganz große Hits zu werden. Sam Cooke gilt als einer der Väter des modernen Soul. In seinem kurzen Leben, er wurde ja gerade mal 33, hat er viel Musik hinterlassen, aber besonders ein kleines, harmloses Liebeslied, das trotzdem einen gewissen pädagogischen Wert hat, beeindruckt die Welt.
2: 1960. Lou Adler und Herb Alpert schreiben ein Lied für Sam Cooke. Dem gefällt es zwar, aber er bastelt am Text, bis es für ihn rund ist. Auf der Platte steht er bei den Autoren zunächst unter dem Pseudonym Barbara Campbell. Barbara war seine große Liebe aus der Schulzeit. Was für eine wundervolle Welt. What a wonderful world.
3: Don't know much about history.
2: Ich weiß nicht viel über Geschichte, ich weiß nicht viel über Biologie, ich weiß auch nicht viel über wissenschaftliche Literatur und ich weiß nicht mehr viel von den Französischstunden, die ich hatte.
3: But I do know that I love you.
2: Aber ich weiß, dass ich dich liebe und ich weiß, wenn du mich auch liebst,
3: what a wonderful world this would be.
2: Was für eine wundervolle Welt das wäre.
3: Don't know much about geography.
2: Ich weiß nicht viel über Geografie, ich weiß nicht viel über Geometrie, ich weiß nicht viel über Mathematik und ich weiß auch nicht, wozu ein Rechenschieber da ist. Ein Rechenschieber oder Rechenstab ist ein analoges Rechenhilfsmittel zur mechanisch-grafischen Durchführung von Grundrechenarten. In der Bundesrepublik löste ihn 1975 der Taschenrechner ab, in der DDR geschah dies etwa 10 Jahre später. Aber ich weiß, 1 und 1 sind 2. Und wenn meiner einer mit dir zusammen sein könnte, was für eine wundervolle Welt das wäre.
3: Now, I don't claim to be an A student.
2: Ich behaupte nicht zu den Besten zu gehören, aber ich versuch's. Und wenn ich Klassenbester bin, kann ich vielleicht deine Liebe für mich gewinnen.
3: I can win your love for me, yeah.
2: Ich weiß, dass ich dich liebe. Und ich weiß, wenn du mich auch liebst, was für eine wundervolle Welt das wäre.
3: What a wonderful world this would be.
0: Mensch, Kollege, sogar noch mal was über den Rechenschieber gelernt. What a wonderful world, sage ich da nur.

Ich durch die Nacht mit schöner Musik. Ed Sheeran haben wir gerade gehört. Falls Sie unterwegs sind in dieser Nacht, das ist schon ein bisschen schwieriger, Auto zu fahren, glaube ich, weil es sehr stark regnen kann unterwegs. Ich glaube, die nächsten 3 Verkehrsmeldungen, die haben vielleicht auch was damit zu tun. A3 Frankfurt Richtung Köln zwischen Dietz und Montabaur ist die Richtungsfahrbahn gesperrt. Hier gab es einen Unfall und hier wird gerade abgesperrt. Dann A6 Mannheim Richtung Heilbronn zwischen Sinsheim-Steinsfurt und Bad Rappenau. Gefahr durch eine ungesicherte Unfallstelle. Hier gibt es Aquaplaning-Gefahr. Und A620 zwischen Ensdorf und Völklingen werden in beiden Richtungen nach einem Unfall Gefahr durch Fahrzeugteile auf der Fahrbahn.

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1: Um 1 Uhr mit Olaf Knapp. Russland und die Ukraine werfen sich gegenseitig vor, gegen die vereinbarte dreitägige Feuerpause zu verstoßen. Beide Länder berichten unter anderem von Drohnenangriffen. Unterdessen wird in Deutschland über einen Vorschlag von Russlands Präsident Putin diskutiert. Aus der NDR-Nachrichtenredaktion Caroline Wöhlert.
2: Putin hatte gesagt, dass er zu direkten Gesprächen mit dem ukrainischen Präsidenten Selenskyj bereit ist. Vermitteln soll demnach sein langjähriger Freund Ex-Kanzler Schröder. Der SPD-Außenpolitiker Stegner sagte dem Spiegel, man sollte Putins Vorschlag prüfen. Er begrüße jede Initiative, die den Krieg beenden könne. Die Bundesregierung ist dagegen. Aus Regierungskreisen hieß es, das Angebot reihe sich in eine Serie von Scheinangeboten ein. Grünfraktionschefin Hasselmann sagte, der Vorschlag müsse entschieden zurückgewiesen werden.
1: Vier deutsche Passagiere des Kreuzfahrtschiffs Hondius sind auf dem Weg nach Frankfurt. Ein Charterflug hatte sie von Teneriffa aus mit weiteren symptomfreien Reisenden ins niederländische Eindhoven gebracht. Von dort holten Rettungswagen sie mit medizinischer Begleitung ab. Sie sollen dann in ihre Heimatorte gebracht werden. Dort entscheiden die örtlichen Gesundheitsämter, wie ihre Quarantäne gestaltet wird. Nach dem Einspruch des Bundesrats ist die Umsetzung der von der Bundesregierung geplanten Entlastungsprämie weiterhin unsicher. Sowohl der bayerische Ministerpräsident Söder als auch seine Kollegin Schwesig aus Mecklenburg-Vorpommern wollen die Idee vom Tisch nehmen. CSU-Chef Söder riet der Bundesregierung in der ARD davon abzulassen. Das Geld solle man lieber in eine gute Einkommenssteuerreform stecken. Ähnlich argumentiert die SPD-Politikerin Schwesig. Auch sie forderte die Steuern auf kleine und mittlere Einkommen zu senken. Heidenheim darf weiter vom Verbleib in der Fußball-Bundesliga träumen. Die Schwaben siegten in Köln mit 3:1. Aus der Sportredaktion Ina Kast.
3: Damit hat Heidenheim den letzten Tabellenplatz an St. Pauli weitergegeben. Es kommt am letzten Spieltag nun zu einem nie dagewesenen Herzschlagfinale in der Bundesliga. Mit Wolfsburg, Heidenheim und St. Pauli sind 3 Teams punktgleich. 2 von ihnen werden direkt absteigen. Eines schafft es in die Relegation. Der Hamburger SV ist längst gerettet und freut sich über den 3:2 Heimsieg gegen den SC Freiburg. Die Freiburger kämpfen im Fernduell mit Frankfurt um den Europapokalplatz 7. Trainerin Marie-Louise Ether holte beim 3:1 in Mainz ihren ersten Sieg mit Union Berlin.
1: Das Wetter in Deutschland. Nachts wechselnd bewölkt und vom Südwesten in den Nordosten greifende teils gewittrige Regenfälle. Bei 13 bis minimal 3 Grad. Am Tage dann bei vielen Wolken, zeitweise Regen oder Schauer. Vor allem in der Südosthälfte Gewitter. Im Nordwesten unbeständig 9 bis 20 Grad. Es ist 1:03 Uhr.
4: Dankeschön fürs 3-Minuten-Nachrichten-Update. Von mir der Blick auf die Straßen im Lande. Hier ist der Verkehrsservice der ARD-Hitnacht. Und bitte denken Sie ans Aquaplaning. Es regnet teilweise ziemlich heftig. Vor allem in der Mitte Deutschlands. Deswegen runter vom Gas. Das ist das Beste, was gegen Aquaplaning hilft. Also Vorsicht bitte auf der A3 zwischen Dietz und Bad Hornef-Linz gefährdet Aquaplaning die Fahrt. Die Autobahn 1 Dortmund Richtung Münster ist zwischen Kreuz Dortmund-Unna und Carmen-Zentrum wegen Bauarbeiten bis 5 Uhr gesperrt. Die Autobahn 2 Dortmund Richtung Oberhausen ist zwischen Dreieck Bottrop und Kreuz Oberhausen ebenfalls wegen Bauarbeiten gesperrt bis in den Morgen. Dann die Autobahn 3 Frankfurt Richtung Köln ist zwischen Dietz und Montabaur nach einem Unfall wegen Aquaplaning gesperrt. Die Autobahn 31 Heilbronn Richtung Würzburg ist zwischen Weinsberg-Ellhofen und Kreuz-Weinsberg wegen einer Fahrbahnerneuerung, die da gerade läuft, bis 5 Uhr gesperrt. Und die Autobahn 620 Saarbrücken Richtung Saarlouis ist zwischen Wattgassen und Ensdorf wegen Reinigungsarbeiten gesperrt. Außerdem gab's gerade von der Feuerwehrleitstelle Koblenz noch dies. Achtung bitte, in Lautzenhausen brennt eine Lagerhalle. Durch den Großbrand im Bereich Lautzenhausen kommt es zu einer starken Rauchentwicklung. Bitte meiden Sie das betroffene Gebiet und Fenster und Türen sollen bitte geschlossen bleiben. Ihnen unterwegs eine gute Fahrt bzw. gute Luft, wenn Sie in der Nähe von Lautzenhausen wohnen.
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4: Mit Hanno Bauer in Magdeburg. Schön, dass Sie auch noch wach sind.

Die Bee Gees mit wunderbar optimistischer Musik, um in den Montag zu starten, ohne ständig an den Montag denken zu müssen. Und außerdem ist es ja sowieso die kurze Woche mit der Rettungsinsel Himmelfahrt am Donnerstag. Da kann ja überhaupt nichts schiefgehen. Und wir sagen jetzt auch noch denen, die uns die Zeit bis dahin verkürzen, danke. Aber nämlich thank you for the music.

Alan Oates, Maneater in der ARD. Nachdem ich habe eine Woche hinter mir, muss ich mal sagen, nach der ich gerne in eine neue Woche starte mit Ihnen gemeinsam. Denn gegen Ende der Woche hatte ich so richtig Pech. Also beim Kochen hatte ich Pech. Da ging bei mir zu Hause die Dunstakkuschraube kaputt. Nach nur 20 Jahren ungefähr. Oder umgerechnet 5 oder 6 Mal kochen damit. Ha. Oder wie Oma gesagt hätte, 20 Jahre, die ist doch noch ganz neu. Naja, ohne Dunstabzugshaube zu brutzeln und köcheln ist unterm Dach dann eben doch nicht so schön. Also habe ich gleich am selben Tag noch Ersatz bestellt. Ja, Samstag kam es dann auch per Lieferung und habe es dann den ganzen Nachmittag über eingebaut. Eine wunderschöne, schräge, aus der Kochnische herausragende Abzugshaube mit flüsterleisem Motor für den Abluftbetrieb. Und ich habe beim Online-Bestellen sogar gelernt, dass sich diese Schrägbauform kopffrei Dunstabzugshaube nennt. Kopffrei Dunstabzugshaube. Schon irgendwie lustig. Denn ich habe auch gestern Abend noch hübsch am Herd gestanden und lecker Wildlachs gebraten. Und kann bestätigen, dieses neue Gerät in meiner Küche hat erfolgreich allen Dunst aus meinem Kopf abgezogen. So dass ich jetzt hier mit freiem Kopf stehen kann im Studio. Nur ab und zu höre ich in meinem Kopf noch ein paar leise Stimmen, die zum Beispiel Hello flüstern. Hören Sie die auch? Hello.

Ach, ich glaube, ich war nicht allein. Adele war das mit Hello in der ARD-Hitnacht. 1:20 Uhr ist es. Kommen Sie gut durch die Nacht. Jetzt mit Musik von Robert Palmer.

0: fluffige Musik. Na, die könnte man ja auch gut zu einer Autowerbung gebrauchen, oder? Ach ja, wurde ja gemacht. So fahren wir gut durch die Nacht und haben gemeinsam schöne Musik im Radio. Oder wie Rosi in Leipzig, die hatte eine schöne Zeit. Erstmal hat sie geschrieben, lieber Hanno, vielen Dank für die schönen Stunden am Donnerstag. Ja, ich war drüben bei Rosi in Leipzig und wir haben eine schöne Gose getrunken zusammen. Gose, wenn Sie nicht wissen, was das ist, schauen Sie ruhig mal nach, ist eine sehr lustige Biervorstufe und sehr lecker. Ein bisschen zitronig sauer, aber auf jeden Fall was, was gut die Kehle runterrinnt. Also, schönen Gruß erstmal zurück. Und dann schreibt Rosi noch, gestern habe ich in einer Gaststätte meinen Geburtstag nachgefeiert, da war es lustig, gutes Essen gab's und Trinken auch. Und meine Angora-Kimba, die mir Elisabeth geschenkt hat, und das Erdmännchen von dir, die waren auch mit, wie schmeckenden Plappi die Gelee-Bananen. Ah, genau, Rosi hat an meinen Plappi gedacht und hat ihm tatsächlich Gelee-Bananen mitgebracht. Ha, ja, und der hat sich natürlich riesig gefreut. Ist doch logisch. Und hat sie schon fast alle verschlungen, der Bengel. Dabei sollte so ein kleiner Assistent aus Plüsch sowas nicht dauerhaft essen, glaube ich. Das ist nicht so gesund.
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0: Ganz liebe Grüße zurück, Rosi. Und schön, dass der Geburtstag nochmal richtig schön nachgefeiert wurde mit Freunden. Und wunderbar war das, dass wir uns mal getroffen haben.

0: Mit dem letzten Donnerschlag sei noch einmal an die Gewitter erinnert, die gerade jetzt in der Mitte Deutschlands teils enorme Wassermengen runterkommen lassen, was zu Aquaplaning-Problemen führen kann. 1.31 Uhr, Zeit für den Verkehrsservice der ARD-Hitnacht. Die Autobahn 6 Mannheim Richtung Heilbronn ist zwischen Sinsheim-Steinsfurt und Bad Rappenau nach einem Unfall gesperrt. Die Autobahn 7 Hamburg Richtung Flensburg ist zwischen Schleswig-Jagel und Schubi wegen eines brennenden PKWs gesperrt. Die Autobahn 81 Heilbronn Richtung Würzburg ist zwischen Weinsberg-Ellhofen und Kreuz-Weinsberg wegen der laufenden Fahrbahnerneuerung bis 5 Uhr gesperrt. Und Autobahn 620 Saarbrücken Richtung Saarlouis. Hier ist zwischen Wattgassen und Ensdorf wegen Reinigungsarbeiten gesperrt. Ihnen unterwegs eine sichere Fahrt durch die Nacht.
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0: Hanno Bauer ist hier in Magdeburg. Hallöchen.

0: Thomas. Thomas hat sich mit einem Hi Hanno im Postfach gemeldet und die ARD-Hitnacht unter ein Motto gestellt. Er hat geschrieben, hast du wieder keinen Domian? Ist der Bauer wieder dran? Ich grüße dich mit deinem Team, schreibt er weiter, wünsche eine angenehme Sendung. Yo, Thomas. Wobei, auch bei mir geht's manchmal gefühlvoll den eigenen Problemen und denen der Hörer hinterher. Und so manches konnten wir hier auch schon klären. So wie Domian das immer getan hat in seiner Radioshow oder Fernseh- und Radioshow war es ja natürlich. Und jetzt hier bei uns gibt es ein großes Problem zu klären. Ein großes Flugzeug in einem vielleicht auch großen Bauch, ich weiß es nicht. Herbert Grönemeyer ist hier.
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Miss Robinson. Oh dear, Miss Melanie, würde ich mal sagen. Da wurde ich doch missverstanden. Melanie aus Oldenburg hat sich beim Moderator der Sendung beschwert. Ich hätte gesagt, Grönemeyer hätte Bauch. Nein, überhaupt nicht. Melanie, ich weiß doch, wie unser Gröni aussieht. Nein, es ging darum, dass ein Flugzeug drin rumfliegt in diesem Bauch. Also muss er ja eigentlich. Ach, lassen wir das. Nein, Gröni war überhaupt nicht gemeint. Logisch. Außerdem habe ich nach Dunstabzug den Kopf klar.

Voltaire und Belief. Und ich glaube, Elke aus Ludwigshafen, die hat heute einfach mal den Finger am Puls der Nacht. Sie schreibt nämlich gerade zum Thema Aquaplaning und zu schnelle Fahrweise dies. Hallo Hanno, das ist wirklich gefährlich, bei starkem Regen unangepasst schnell zu fahren. Ich war mal im Sommer zu meiner Schwester in Heilbronn bei einem Gewitter auf der Autobahn mittig bei Sturzregen unterwegs. Und da überholte mich einer mit unangepasster Geschwindigkeit, kam durchs Aquaplaning von der Fahrbahn ab und flog kurz vor mir rechts in die Leitplanke. Ein rechts mit einem Sattelzug fahrender Trucker reagierte sofort und sperrte die Autobahn sofort mit seinem LKW ab. Super gemacht, so ist nicht noch mehr passiert. Elke, na das ist ja eine Geschichte. Wow, also ich glaube, danach fährt man nicht mehr so gerne Auto. Oh, zumindest bei starkem Regen. Aber Dankeschön fürs Teil und toi toi toi, dass das in Ihrem Leben nie wieder passieren wird. Also überholt, Aquaplaning und dann kurz vor dem Auto eingeschert und verunfallt. Wow.

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1: Um 2 Uhr mit Olaf Knapp. Der erste Evakuierungstag der MV Hondius, an deren Bord es zu 8 mutmaßlichen Infektionen mit dem Hunter-Virus kam, ist erfolgreich verlaufen. An der Rückführungsaktion sind 23 Länder beteiligt. Aus Barcelona Julia Macher.
2: 94 Menschen aus 19 Ländern wurden im Hafen Granadilla im Südosten Teneriffas unter großen Sicherheitsvorkehrungen von Bord gebracht und in ihre Herkunftsländer zurückgeführt, darunter auch 4 Passagiere aus Deutschland. Sie flogen mit einer niederländischen Maschine zunächst nach Eindhoven, reisen von dort begleitet von einem Ärzteteam nach Deutschland und begeben sich gemäß der Auflagen der jeweiligen Gesundheitsämter in Quarantäne. Wegen der langen Inkubationszeit empfiehlt die Weltgesundheitsorganisation WHO eine Isolation bis zu 42 Tagen.
1: Der russische Präsident hat als Altkanzler Schröder als möglichen Vermittler im Ukraine-Krieg ins Spiel gebracht. Innerhalb der Bundesregierung zeigt man sich skeptisch. Die Äußerung reihe sich ein in eine Serie von Scheinangeboten, heißt es aus Regierungskreisen. Der außenpolitische Sprecher der SPD-Bundestagsfraktion Achmetowitsch sagte dem Spiegel, jedes Angebot müsse ernsthaft geprüft werden. Dagegen sprach sein Parteikollege Roth im Tagesspiegel von einem durchsichtigen Manöver und einem Affront gegen die USA. Nach dem Einspruch des Bundesrats ist die Umsetzung der von der Bundesregierung geplanten Entlastungsprämie weiterhin unsicher. Der bayerische Ministerpräsident Söder riet der Bundesregierung in der ARD davon abzulassen. Das Geld solle man lieber in eine gute Einkommenssteuerreform stecken. Ähnlich argumentiert die SPD-Politikerin Schwesig. Die Ministerpräsidentin aus Mecklenburg-Vorpommern forderte in der ARD-Sendung Mioska, die Steuern auf kleine und mittlere Einkommen zu senken. Heidenheim darf weiter vom Verbleib in der Fußball-Bundesliga träumen. Die Schwaben siegten in Köln mit 3:1. Aus der Sportredaktion Ina Kast.
3: Damit hat Heidenheim den letzten Tabellenplatz an St. Pauli weitergegeben. Es kommt am letzten Spieltag nun zu einem nie dagewesenen Herzschlagfinale in der Bundesliga. Mit Wolfsburg, Heidenheim und St. Pauli sind 3 Teams punktgleich. 2 von ihnen werden direkt absteigen. Eines schafft es in die Relegation. Der Hamburger SV ist längst gerettet und freut sich über den 3:2 Heimsieg gegen den SC Freiburg. Die Freiburger kämpfen im Fernduell mit Frankfurt um den Europapokalplatz 7. Trainerin Marie-Louise Ether holte beim 3:1 in Mainz ihren ersten Sieg mit Union Berlin.
1: Das Wetter in Deutschland. In der Nacht ist es wechselnd bewölkt und vom Südwesten in den Nordosten greifende, teils gewittrige Regenfälle bei 13 bis 3 Grad. Am Tag bei vielen Wolken zeitweise Regen oder Schauer 9 bis 20 Grad. Es ist 2:03 Uhr.
4: Dankeschön für die aktuellen Nachrichten. Von mir jetzt der Blick auf die Straßen im Lande. Hier ist der Verkehrsservice in der ARD-Hitnacht. Die Autobahn 1 Dortmund Richtung Hannover ist zwischen Kreuz Dortmund-Unna und Carmen-Zentrum wegen Bauarbeiten bis 5 Uhr gesperrt. Die Autobahn 2 Dortmund Richtung Oberhausen ist zwischen Dreieck Bottrop und Kreuz Oberhausen ebenfalls wegen Bauarbeiten gesperrt. Und auch hier soll es bis 5 Uhr dauern. Die Autobahn 7 Hamburg Richtung Flensburg ist zwischen Schleswig-Jagel und Schubi wegen eines brennenden Pkw gesperrt. Und die Autobahn 81 noch Heilbronn Richtung Würzburg ist zwischen Weinsberg-Ellhofen und Weinsberg und dem Kreuz Weinsberg wegen Fahrbahnerneuerung bis 5 Uhr gesperrt. Ihnen unterwegs eine muntere Fahrt durch die Nacht.
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4: Mit Hanno Bauer in Magdeburg und er hier, der hier mitsingt mit Phil Collins bei Easy Lover, Philip Bailey nämlich, hatte in der letzten Woche gerade erst seinen Geburtstag. Das hier ist sozusagen jetzt nochmal sein Geburtstagsständchen in der ARD-Hitnacht. Easy Lover.